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0: Mit federndem Schritt betreten wir
1: den Freitagabend,
0: den Ballsaal der guten Laune.
1: Ja, da sind wir wieder.
0: Begrüßen euch da draußen ganz herzlich mal wieder im Sommer 2026. Hier am Mikrofon für euch sind heute Abend Joachim Kaletka und
1: Guido Bloschek.
0: Wir heißen Hillbilly Boogie.
1: Jawohl.
0: Unsere Sendung heißt so,
1: ja.
0: Nicht wir.
1: Nee,
0: oh,
1: wir
0: Mann.
1: Nicht.
0: Und wir machen alles von A wie Amerikaner
1: bis Z wie Zadekonisch.
0: Und sind drakonisch drauf heute, weil wir haben zunächst mal einen Verlust zu melden. Frank Beard ist tot.
1: Ja, habe ich gehört.
0: Ja, ja, das ist natürlich, sagen wir mal, nicht so schön. Ne?
1: Weil das ist nicht so schön.
0: Er ist der Schlagzeuger von ZZ Top und da dachte ich mir, was müssen wir machen? Ne? In unserer kleinen freitagabendlichen Sendung müssen wir auf jeden Fall reminiszieren.
1: Das müssen wir,
0: in jedem Fall. Es sind also die ersten drei Songs schon mal gesetzt. Wir spielen Frank Beard und die Bärte.
1: Sehr gut,
0: ja.
1: Da freue ich mich drauf.
0: Und nur noch Billy Gibbons hält jetzt das Fähnchen der aufrechten, der kleinsten
1: Bluesband
0: Texas.
1: Ja. Ja.
0: Ich bin traurig. Ich sag's ganz ehrlich, ich habe ein bisschen recherchiert. Der Mann hatte ein wildes und bewegtes Leben. Er hat gut gelebt, er hat viel Drogen konsumiert, er hat irgendwann mal sogar in den 70er Jahren sein Drumset für Heroin eingetauscht, was aber nicht dazu geführt hat, dass er einen frühen Tod gefunden hat, wie viele seiner Musikerkollegen, sondern er ist 77 Jahre alt
1: was
0: geworden.
1: Was überaus faszinierend ist.
0: Ich sage, schlage ich ein, hört sich
1: ja,
0: gut an. Ne?
1: Genau.
0: Die Jungs, Dusty Hill, der Basser, der vor 5 Jahren gestorben ist, und Frank Beard, die spielten in einer Band zusammen, die hießen American Blues, bevor Billy Gibbons dann sozusagen die beiden rekrutierte.
1: Spannend, jetzt mir mal klar. Ja. Ich merke was. Also wenn sich alle Leute gerade wundern, was denn mit meinem Co-Piloten hier los ist. Ja genau, der hat gerade eine Nuss gegessen und der sieht so aus, als wenn die sich jetzt gerade mal ganz gepflegt falschen Hals runterschälen würde.
0: Eine Erdnuss.
1: Wir also sprechen nachher jetzt weiter. Einfach mal Musik, damit man
0: und
1: kräftig husten kann.
0: Richtig. Coming Back Home, Brown Sugar und Tube Snake Boogie. Los geht's, Frank.
1: Was ist hier los?
0: Ja, das Studio-PC.
1: Moment. Das will auch nicht so ganz.
0: Nee, ja, das kriegen wir hin.
1: Das kriegen wir hin. Also, ja, wir sind nicht nur mit der Nuss.
0: Mit der Nuss beschäftigt. Ja, wer hätte gedacht?
1: Ah,
0: das klingt doch
1: nach.

0: Ja, da sagt man, eine Radio machen sei ungefährlich. Da sitzt man, trinkt Bier, isst Erdnüsse wie daheim auf dem Sofa.
1: Und erstickt fast.
0: Ja, und probiert dann nebenher noch sein Bestmögliches am Mikrofon und dann sitzt einem die Nuss, ich weiß gar nicht, was für eine Nuss ist, eine Nussmischung. Ich hätte jetzt gesagt die Erdnuss, aber wahrscheinlich war es die
1: Paranuss.
0: Ja, zum Beispiel.
1: Vielleicht war es die.
0: Ja, oder die
1: ja, Mandel.
0: Haselnuss könnte auch gewesen sein.
1: Die sind da nicht drin.
0: Ah ja, es fühlte sich an wie eine Haselnuss. Und um ehrlich zu sein, es ist noch nicht ganz rum. Ne?
1: Also
0: es kann
1: rum.
0: Sein,
1: also,
0: dass dann, ich mich immer mal wieder räuspern muss.
1: Also wenn ich jetzt gleich hier ganz furchtbar rummonologisiere
0: ja.
1: Und mein der eigentliche Mastermind der Sendung ja. Dann irgendwie still ist, dann habe ich das Mikrofon ausgedreht und er röchelt vor sich hin. Und ich probiere dann irgendwie ihn wegzudrängen und dann die Musik anzumachen.
0: Du weißt jetzt aber, weil du eingangs, als das Mikrofon noch stumm geschalten war, hast du mich ja gefragt, warum in diesen Flugzeugen immer zwei Piloten sitzen. Jetzt weißt du
1: es. Jetzt weiß ich es endlich.
0: Broadway the hard way. So, also wir sind bei Frank Beard und seinem überraschenden Tod gewesen und haben drei Stücke gespielt, die an seinen an seine Stationen erinnern sollen. Es waren ja eigentlich nur zwei, nämlich American Blues, wenn ich das richtig recherchiert habe, und dann
1: ZZ Top.
0: Und dann ZZ Top. Da haben wir Brown Sugar gehört vom ersten Album, ZZ Tops First Album, heißt das nämlich, damals völlig untergegangen. Und dann das großartige Tube Snake Boogie vom Album El Loco. So, und jetzt sind wir dann schon eher wieder im normalen Betrieb. Wir machen also weiter mit gepflegter, sommerlicher Abendunterhaltung. Und ich habe mir gedacht, wir haben Dan Hicks and his Hot Licks auflegen. How can I miss you when you don't go away?
1: Ach, was?
0: Ja. Und dann... Ich dachte mir, ja.
1: Ich finde, das ist ein durchaus weiser Spruch.
0: Ja, und ja. Dann der nächste Song passt, deswegen habe ich ihn genommen, Sail Away.
1: Ja. Ja.
0: Also wer nicht gehen will, der soll halt segeln. Und dann die Coasters mit There's a Riot Going On. Und zwar ist das aus dem Soundtrack von Bad Detective.
1: Ah, ja.
0: Gut, kann man schon mal hören. Ne? Ist gut.
1: Bin mal gespannt. Gut, also, dann. Viel Freude.

0: Yeah, ja, die Nuss steckt immer noch irgendwie im Hals. Aber man kann auch, habe ich mal gehört, mit einer Pistolenkugel im Körper leben. Ja, Ärzte, es gibt Ärzte, sagen, die operieren wir nicht aus, zu gefährlich, sitzt zu nah am Herzen.
1: Ja, bleibt drin. Oder auch Scheren, drin. Die Ärzte drin lassen, kann man auch mitleben. Ja.
0: Und denke ich, also so eine Nuss, die kann da auch mal stecken bleiben eine Weile.
1: Ja,
0: du kommt schon raus.
1: Ja, ja, du wirst nachher kräftig niesen und dann kommt das alles wieder raus.
0: Durch die Nase.
1: Ja.
0: Ja, Shimmy Like Kate ist unser nächster Song, The Olympics. Da geht es so ein bisschen soulmäßig weiter. Dann Second Cousin mit den Flaming Groovies. Second Cousin, ein Tipp von Bernd Begemann. Der sagte, hör dir mal diesen Song an, der ist großartig.
1: Oh, da bin ich mal gespannt.
0: Der deutsche Liedermacher.
1: Ja.
0: Pop-Gott Bernd Begemann. Und dann Granny Takes a Trip, Elliot Murphy. Das wären die nächsten drei. Wir haben heute 30 Songs in der Tüte und wenn wir uns nicht beeilen,
1: dann wird das nichts.
0: Ja, absolut.
1: Aber wir sind gut in der Zeit, würde ich sagen.
0: Ja, die erste Etappe ist genommen. Ja. Ein Viertel ist geschafft. Ja, jetzt käme normalerweise im amerikanischen

0: Ja, wir reden nebenher und ich freue mich, dass wir uns einig sind. Whisky ist ein feines Zeug,
1: ja,
0: aber auch teuflisch. Ne?
1: Kann teuflisch sein, ja, wie aber alles im Leben.
0: Ganz furchtbar
1: Lass
0: teuflisch sein.
1: Lass uns das wie Paracelsius
0: kann.
1: Nehmen. Es kommt immer auf die Dosis an.
0: Ja. Und ich habe jetzt keinen Whisky-Song vorbereitet. Ne? Ich habe einfach nur mal so ein bisschen den Vorhang gelüftet, weil der Fan da draußen fragt sich ja, was quatschen die beiden eigentlich so, wenn sie nicht quatschen? Nee, ja. wir reden also dann, wenn das Mikrofon aus ist, mal auch über so Themen wie
1: Leben.
0: Trinkst du gern Whisky?
1: Ja, und ja. über das Leben.
0: Und ja, so.
1: Ja, kommt ja. schon vor.
0: Machen wir. Mhm. Der Song, der sich da möglicherweise dann doch einfügt, heißt Let's Get Stoned.
1: Ja.
0: Ja, also da kann man mit Whisky kann man sich ganz schön steinigen. Die Clay Street Union heißt die Band und wir hören anschließend The Drop-In, The Mezcal Tonus und dann Can't Heat Blues von Tommy Johnson, aber keinen Song von Can't Heat heute leider.
1: Leider. Jetzt,
0: ja, sind wir beide enttäuscht. Ich dachte, aber nein, da kommt tatsächlich keiner mehr. Habe ich nichts gedacht bei der Vorbereitung. Hätte doch jetzt anschließend noch ein Can't Heat-Song rausspringen können. Das machen wir dann beim nächsten Mal. So, also dann, wir müssen weitermachen. Die Karawane zieht weiter. Drei weitere Songs in der Pipeline, die man ganz bestimmt mit einem kleinen Tropfen Whisky noch besser genießen kann.
1: Den wir leider nicht da haben. Trotzdem, viel Spaß. Here we go.

0: Ja, da sind wir schon einen Schritt weiter. Na, die ersten drei haben wir angekündigt. Das war jetzt Don Williams mit Some Broken Hearts Never Mend. Und das kennen wir doch von Telly Savalas, Kojak.
1: Ja, genau.
0: Großartiger Song, ja. Coffee Black Cigarettes. Das waren noch Zeiten in den 70er Jahren. Heute sind zumindest die Zigaretten verboten. Weißt du, was eine Schachtel kostet?
1: Viel.
0: Ja.
1: Also ich habe letztens irgendwie mal, ich habe es jetzt ja schon 20 Jahre aufgegeben, aber ich habe mir irgendwas 8 Euro oder sowas für 25 Stück oder 20, also nichts mehr Heiermann in Automaten und 20 Kippen rausziehen, ist schon lange her.
0: Ja, verrückt.
1: Ja, verrückt.
0: Also ich würde es bleiben lassen, muss ich ehrlich sagen.
1: Ja, es macht keinen Sinn. Nee. Also wir können beide davon reden, dass es Quatsch ist.
0: Ja.
1: Also an alle Raucher draußen, lasst es bleiben.
0: Ja,
1: Und wenn nicht, steckt euch an und genießt sie.
0: Dann kostet es halt ein bisschen
1: dann was. Dann kostet es halt ein
0: aber
1: bisschen was.
0: Aber kann einem ja was wert sein.
1: Kann ja was wert sein.
0: So,
1: wie sind wir denn da jetzt drauf gekommen?
0: Ja,
1: Telly Savalas.
0: Ja, genau. Coffee Black Cigarettes, ne? Ja. Das ist Telly Savalas, beziehungsweise in dem Fall Don Williams.
1: So, und jetzt?
0: Stars fell on Alabama.
1: Alabama.
0: Wide Open Spaces und Perfect Timing. Das sind Jack Teagarden, toller Name, Black Moss Meredith und die Drive-By Truckers.
1: Ja, machen wir doch.
0: Wollen wir noch was dazu sagen? Ich glaube nicht. Wir haben die Stunde nämlich fast voll und haben noch etliches in der Pipeline.
1: Ja.

0: Jetzt sind wir beim nächsten Song und der heißt ausgerechnet The Rebels. Und wer spielt da die Hauptrolle? Eric Clapton und Van Morrison.
1: Oha!
0: Und wo wollte ich sein? Ich wollte sein in Sandringham, da hätte Eric Clapton gespielt.
1: Ja, aber was ist passiert?
0: Und es ist,
1: was Unglaubliches.
0: Ja, tatsächlich, die Lebenshaltungskosten in Großbritannien sind zu hoch und man hat dann beschlossen, dieses Konzert nicht stattfinden zu lassen.
1: Weil es zu wenig Kartenverkäufe gab.
0: Ja. Genau.
1: Verrückt, oder?
0: Eric Clapton. Eric Clapton und Ronnie Wood wäre auch noch mit dabei gewesen.
1: Verrückt.
0: Als quasi Vorprogramm. Schade, es hat nicht sollen sein. Ja.
1: Absolut.
0: Ja, und sind also hier jetzt im Duell The Rebels, Eric Clapton und Van Morrison. Sag mal,
1: ja.
0: Wer ist denn heute für dich ein Rebell?
1: Für mich ein Rebell?
0: Mhm.
1: Ja, du.
0: Oh.
1: Ja, durch okay. Und durch.
0: Radio-Rebell.
1: Ja, nicht alles. Nur das. Also, aber das verrate ich jetzt natürlich nicht auf dem Äther, warum du der größte Rebell überhaupt bist.
0: Also gut. Dann sagen wir einfach mal, gibt es noch andere Rebellen? Es gibt den Rebel Without a Cause.
1: Nein, es gibt heute keine Rebellen mehr. Es gibt heute vor
0: James
1: allem
0: Dean.
1: Ist schon
0: 50er
1: lange tot.
0: Jahre,
1: ja. Es gab auch noch ein paar mehr, aber heute möchte man kein Rebell mehr sein.
0: Wer der Tübinger Bürgermeister rebellisch genug?
1: Er könnte rebellisch, er ist schon rebellisch, aber ich würde ihn jetzt, na, der ist Politiker, die bezeichne ich nicht als Rebellen.
0: Hm. Sein Vater
1: war einer.
0: Sein Vater
1: war der
0: im selben Moment.
1: Ja,
0: der Erbstar-Rebell.
1: Ja,
0: schau mal an.
1: Ja.
0: Ja. Also hören wir mal rein, The Rebels, was die sich so denken, da die beiden Alten.
1: Ja.
0: Die werden es wissen. Eric Clapton ist 80, Van Morrison auch 80. Ne? Das sind zusammen 160 Jahre Revolution.
1: Da hören wir mal zu.
0: Ja, wenn wir vielleicht auch kurz noch mit ansagen, Time Well Spent for a Man, Jesse Daniel.
1: Mhm.
0: Und? The Black Dog and The Wanderer, James McMurtry.
1: Ja.
0: Ja, die drei wollen wir uns anhören.
1: Ja, das machen wir.
0: Und
1: wir haben jetzt Halbzeit und du hast deine Playlist zur Hälfte abgearbeitet.
0: Tatsächlich.
1: Respekt, mein Lieber.
0: Wir sind keine Rebellen, was das betrifft. Ne? Wir halten uns an.
1: Ja, wir sind
0: ja,
1: wir sind Blockflöten, keine Querflöten.
0: So.

0: Ja, zu ihm, dem großen James McMurtry, muss man nicht allzu viel sagen als Musikfreund. Aber ich tue es trotzdem, weil wer weiß, wer uns da draußen zuhört. Und James McMurtry kommt tatsächlich in den Herbstferien, na, falls da draußen jemand zuhört, der schulpflichtige Kinder, in den Herbstferien nach Heilbronn. Und dann geht er weiter nach Zürich. Wer ihn sehen will, hier bei uns in den Breiten, der kann nur nach Heilbronn oder nach Zürich.
1: Gehe ich davon aus, dass man dich durchaus bei einem der beiden Konzerte treffen könnte?
0: Das ist richtig, ja.
1: Und es ist nicht Zürich.
0: Nicht Zürich, ja. Und dafür opfere ich den Lago.
1: Nein.
0: Ja, tatsächlich.
1: Ja, stimmt, sind die
0: Mittwoch.
1: Wer macht denn auf dem Mittwoch
0: Heilbronn?
1: Ein Konzert? Geht's ja noch? Auf dem Mittwoch nach Heilbronn zu fahren?
0: Das heißt, du schießt dir die Woche Ferien praktisch mit einem Konzert komplett ab.
1: Das ist aber echt ein hartes Brot.
0: Ja, deswegen, der Typ ist klasse und sein Vater war es auch. Der hat nämlich den Pulitzer-Preis gewonnen.
1: Der Vater, oder?
0: Ja, der Vater von McMurtry.
1: Ach was.
0: Ja, tatsächlich. In den 80er Jahren hat er so einen 900-seitigen Wälzer geschrieben. Fällt mir gerade nicht ein, wie er heißt, aber die Fans draußen, die werden mir das sicher gleich
1: bestimmt
0: ins Studio funken.
1: Da
0: und
1: bin
0: wir,
1: ich mir
0: könnten,
1: sicher.
0: Wir könnten dann nachher nochmal eine Durchsage machen diesbezüglich für die Literaturfreunde da draußen. Aber wir sind ja keine Literatursendung.
1: Nein,
0: Marcel Reich-Ranitzky.
1: Jedes Buch ist langweilig.
0: Der nächste Song ist geil. Ja, aber dieses Buch.
1: Dieses Buch ist langweilig.
0: I Got Loaded singen nämlich die Wood Brothers. Und das sind keine Brüder, ne? Warum die Wood Brothers heißen? Using You, Jack Van Cleef und It's Raining. Und tatsächlich regnet es draußen Hund und Katz.
1: Ja.
0: Gucken wir mal rein.

0: So, und was könnte besser passen, nachdem wir jetzt den Regen besungen haben, den wir endlich haben, als nochmal zurückzublicken. Wir blicken also zurück und was hatten wir nicht für eine Heatwave?
1: Ah, sogar die Engländer.
0: Ja,
1: und die Iren.
0: Überall.
1: Ja.
0: Was wir hier erlebt haben, habe ich mal erlebt in der Buffalo Range in Montana. Nämlich richtig trockenes Gras. Da hat es wochenlang nicht geregnet. Und die Büffel, die lagen da in ihrem Staub und wälzten sich so hin und her. Und die Grillen zirpten und die Grashüpfer hüpften. Und es war trocken.
1: Es war sehr trocken.
0: Es war sehr trocken. Und dann dachte ich mir, manchmal ist es trocken. Mhm. Und dieses Jahr war es sehr trocken.
1: Dieses Jahr war es sehr trocken.
0: Sehr trocken.

0: du fährst Richtung Knoxville.
1: In Tennessee.
0: Und da gibt es Charlie Crockett's Davy Crockett's Tavern. So, jetzt habe ich die Story.
1: Ich habe dich auch böse herausgefordert.
0: Davy Crockett's Tavern. Da steht dann also, du fährst auf dem Highway, Davy Crockett's Tavern. Und, was denkst du da als lustiger deutscher Tourist? Da gibt es was zu trinken.
1: Ja.
0: Lust auf ein Bier, fährst du da rechts ran, gehst du rein, da ist es ein Museum. Und zwar das Museum, das Davy Crockett, den Trapper, würdigt.
1: Ja.
0: Und dann sage ich zu dem Museums-Heini, ich dachte, das wäre eine Kneipe. I thought this was a tavern. Und er sagt, yes, it's Davy Crockett's Tavern. Und er sagt, gibt's hier auch ein Bier? Und er sagt, no, it's a dry county.
1: Das ist ein dry county.
0: Ja, und die Amis haben sowas tatsächlich. Wahrscheinlich sagt der Gemeinderat, we are a dry county, aus religiösen Gründen nehme ich an, bis heute. Und da gibt's keinen Alkohol. Und die Leute, die trinken wollen, die setzen sich da ins Auto und fahren nach Knoxville. Und dieser Highway ist der Highway des Todes. Weil die kommen nie wieder zurück. Ja, tatsächlich. Die verunglücken ja auf dem Rückweg. Also Dry Counties gibt es tatsächlich in den USA.
1: Das ist ja eine Katastrophe.
0: Ja, und ich finde, das geht gar nicht. Ne? Nee, da müsste man mal was dagegen machen.
1: Also wir als doch durchaus bierselige Radiomoderatoren.
0: Mitteleuropäer.
1: Als Hobby und Mitteleuropäer.
0: Süddeutsche.
1: Ja, geben uns Mühe.
0: Ja.
1: Jetzt weiterzumachen im Text.
0: Richtig.
1: Und sprechen über die Hitzewelle.
0: Heatwave.
1: Ja.
0: Und danach Doc Watson, der große blinde Gitarrero mit dem Song The Train That Carried My Girl Away. Mhm. Ich bin mir nicht sicher, wie er das irgendwie, wahrscheinlich hat er es gehört. Ne?
1: Ja.
0: Aber gesehen hat er es ja nicht.
1: Nee, er hat vielleicht noch das Girl irgendwie noch rufen hören, was dann immer weiter wegging.
0: Und dann die großartige Kacey Musgraves mit
1: Middle of Nowhere. Ich fühle mich ja auch manchmal da.
0: That's where we are, man.
1: Yes.
0: Let's hear it.
1: Hallo?

0: So, Kacey Musgraves, die Frau, die
1: in der Mitte vom Nichts ist.
0: Ja, die, ja, wir hatten sie schon verschiedentlich in der Sendung und ich sage immer, sie war die erste Nackte bei, und jetzt fällt mir der Name des Late-Night-Talkers nicht ein, wo sie nackt war. War das noch Jay Leno? Ich glaube so.
1: Ah, du hast es mir erzählt. Ja, ja, du hast es mir schon, ja.
0: Sie hatte nur die Gitarre an. Also.
1: Ja.
0: Ja, Middle of Nowhere, neues Album, Middle of Nowhere, das war der Titelsong und jetzt geht's weiter mit Catch My Disease und Ben Lee, dann Go Now im Original von Bessie Banks und ganz groß wurde es dann durch die Moody Blues, die hatten ihren ersten großen Hit 1965 mit diesem Knaller und danach hören wir Working Man Blues für alle, die morgen am Samstag arbeiten müssen, wir nicht.
1: So, und wenn ich mir das jetzt angucke, müssen wir gleich noch ein bisschen unterhalten über wichtige Themen, weil deine 30 Songs sind rum.
0: Ja.
1: Das haben wir noch nie geschafft.
0: Das sind kurze Songs gewesen. Ich hatte heute nicht ein einziges Ding drin, wo ich sagen könnte, da können wir kurz während der Sendung zum McDonald's fahren, wie wir es sonst so machen, bei Riders on the Storm oder so.
1: Ja, genau. Ja,
0: genau, und uns zwei Whopper, nee, Big Mac besorgen.
1: Oder was auch immer.
0: Ja, genau. Nee, heute ging es nicht. Ja. Das waren einfach 30 kurze Songs.
1: Aber wir, uns wird noch was einfallen.
0: Ja, da natürlich. Bin ich mir sicher. Ich habe noch, einen Trumpf im Ärmel.
1: Ehrlich?
0: So einen.
1: Ne? Aber sowas von?
0: Ja, wollen wir loslegen?
1: Wollen wir loslegen.
0: Catch My Disease. Und Ben Lee.
1: Viel Spaß.
0: Ja.
1: Ja, schätze ich.

0: to them working man blues. This song was for the working man and all his folks.
1: Und wenn Johnny Yes sagt, dann sagen wir Applaus, Applaus. The Working Man Blues. Mensch.
2: Mensch.
1: Sind wir auch Working Man?
2: Ja, aber hallo. Okay. Also jetzt du nicht, aber ich schon. Ja.
1: Und Blues wie in Working Man Blues, American Blues, verstehst du? Der erste Song war von American Blues und jetzt Working Man Blues.
2: Mensch,
1: das heißt,
2: schließt sich gerade ein Kreis.
1: Es schließt sich ein Kreis, ja. Und jetzt kann man auch sagen, die Band von Frank Beard, den wir heute hier betrauern, die hießen American Blues und deswegen hießen die American Blues, weil sie blaue Haare hatten, um sich von den anderen Bands der Zeit zu unterscheiden.
2: Tja, ja. Später hatten sie lange
1: jetzt
2: Bärte.
1: Jetzt habe ich es aufgeklärt, ja.
2: Später hatten sie lange Bärte.
1: Ja. Richtig. Ja gut, in der Regel haben Germanen rote Bärte, ne? I'm a little airplane, singt jetzt Jonathan Richman und danach der Rausschmeißer Since She Started to Ride. Wir müssen uns beeilen. Es sind ja nur noch 5 Minuten, die wir hier auf Sendung sind. Also sagen wir mal, es hat Spaß gemacht.
2: Wie
1: Vielen
2: immer.
1: Dank. Unter Einsatz meiner Gesundheit.
2: Absolut. Und meiner Technik im Wiederbeleben.
1: Ja, ohne dich hätte ich die Haselnuss. Tatsächlich hat sich eine in die Packung verirrt. Nicht mehr aus meiner Speiseröhre bekommen. Nee, aus meiner Luftröhre bekommen. Und ja, wir hatten mal wieder gute Laune und freuen uns aufs nächste Mal.
2: Ja.
1: Hillbilly Boogie sagt, schönes Wochenende, macht's gut da draußen und genießt Jonathan Richman, I'm a little airplane.
2: Auf Wiederhören, tschüss.

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4: Damit hallo und herzlich willkommen hier zum Lokalmagazin live am Freitagvormittag von 10 bis um 12 und in der Wiederholung dann Samstagmorgen zwischen 6 und 8 in der Früh. Ihr hört das einzig freie Radio für die Region Tübingen, Reutlingen und Umgebung auf der UKW 96,6 MHz und weltweit via Livestream über die Website wueste-welle.de. 2 Stunden Lokalmagazin liegen vor euch und auch vor uns. Hier im Studio an der Technik und an den Mikros sind
5: Carlos,
6: Noah
4: und Luisa. Ab 11 Uhr erwarten wir Cora Miro, die Regionalgruppenkoordination von der Gruppe Verrücktner und Tübingen. Aber auch schon vorher haben wir ein spannendes Programm für euch. Wie immer gibt es die Nachrichten rund um die Region, Veranstaltungstipps und einen Beitrag. Noah und ich waren am Montag, glaube ich.
6: Ja.
4: Genau. Auf einer Stadtführung, die ist Spur des Geldes von Attack und haben da ein bisschen mitgeschnitten, um euch ein paar Einblicke zu geben. Das läuft dann auch später, aber wir haben wie immer ein bisschen Musik, bevor es losgeht. Und zwar haben wir passend zum Freitag Friday I'm in Love, aber in einer Live-Version, einem Cover von mit Olivia Rodrigo. Genau, viel Spaß dabei.
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1: Willkommen zurück und jetzt sind wir bei den Nachrichten. Neue Spielzeit im Tübinger Zimmertheater startet. Nach einer ersten großartigen Saison mit hoher Auslastung beginnt nun die zweite Spielzeit unter Intendant Thomas Bockelmann. Das Ensemble wird durch 4 neue Gesichter ergänzt, außerdem stehen weitere Gäste fest. Was den Spielplan betrifft, startet am 17. Oktober das Stück Carina oder Von der Schönheit Faschisten zu töten. Ab Anfang Dezember wird außerdem die melodramatische Screwball-Komödie Heisenberg von Simon Stevens aufgeführt. Bis Ende des Jahres stehen die Aufführungstermine bereits fest. Sie finden Sie auf der Homepage und eigenen Flyern. Es kann also bereits geplant und Tickets können gebucht werden.
2: Ticketpreise bei Naldo und Tybos steigen. Im Naldo-Verbund und bei Tybos steigen die Tarife zum 1. Januar 2027 um durchschnittlich 5,9%. Einzelfahrscheine und Tagestickets werden damit teurer. Außerdem wird es die Fahrscheinoption Kurzstrecke künftig nicht mehr geben. Der Geschäftsführer des Naldo-Aufsichtsrates, Bernd Adelmeier, begründet den Preisanstieg mit stetig steigenden Material- und Personalkosten, die das Unternehmen belasteten. Der Beschluss des Tybos-Aufsichtsrats orientiert sich an den Preisanpassungen im Naldo-Tarifverbund.
3: So schlecht steht es um den Reutlinger Wein. Ein Sommer mit Rekordhitze, wenig Regen, sogar ein Hagelsturm im Juni. Die schwäbischen Reben mussten die letzten Monate viel aushalten. Was die Reutlinger Traubenlese angeht, sieht es leider nicht gut aus. Fast die Hälfte der Früchte ist zerstört. Im Vergleich zum prallen Feuer 2025 eine Tragödie. Derzeit kann nicht abgeschätzt werden, ob überhaupt geerntet werden kann, sagt Oberbürgermeister Thomas Keck. Wahrscheinlich werde die Ernte sogar ausfallen. Reutlingens Weinberg ist kein großer, trotzdem gehört es dort zur Tradition. Außerdem kommen die 1957 gesetzten Reben zunehmend ins Alter. Eine Neubepflanzung wäre allerdings teuer und steht nicht hoch auf der Prioritätenliste der Stadt Reutlingen.
2: Genau, das war die erste Hälfte der Nachrichten und wir machen jetzt erstmal wieder eine kleine Musikpause. Das nächste Lied heißt Joy und ist von Ray gemeinsam mit Emma, Amma und Absolutely. Viel Spaß dabei! 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

0: Und damit willkommen zurück zu den Nachrichten. Verborgene Orte und alte Geschichten. Am Sonntag herrscht Ausnahmezustand in den historischen Städten ganz Deutschlands. Am 13. September ist nämlich Tag des offenen Denkmals. Führungen, Vorträge und Öffnungen in offenen Städten sowie normalerweise geschlossenen Denkmälern stehen hier auf der Tagesordnung. BürgerInnen werden ermutigt, einen Tag lang lokale Geschichten zu erforschen und neugierig zu sein. Große und kleine Denkmäler sind den Besuch wert. Schloss Hohen Tübingen, der jüdische Friedhof Wankheim, das Rottenburger Wasserkraftwerk Wernersche Mühle oder die Hühlberger Tropfsteinhöhle sind nur die Tipps unserer Redaktion. Das gesamte regionale Angebot findet ihr auf der Website des Tags des offenen Denkmals.
1: 10 Jahre Cyber Valley. Am vergangenen Mittwoch hat der baden-württemberger Ministerpräsident Cem Özdemir zusammen mit 1000 anderen Teilnehmenden das 10-jährige Bestehen des Cyber Valley Innovationscampus in Tübingen gefeiert. Es wurden viel über die Zukunft von künstlicher Intelligenzen und Ähnlichem diskutiert. Dafür sind einige WissenschaftlerInnen angereist. Bei der Vorstellung der technischen Errungenschaften war einiges dabei. Unter anderem ein vollautomatischer Ernteroboter für Rispentomaten, neue Entwicklungen im autonomen Fahren und Mikroroboter, welche zu medizinischen Zwecken in die Blutbahn injiziert werden können.
2: Neuer Wohnraum für Studierende. Durch die neue Leiterin des Studierendenwerks Tübingen-Hohenheim, Edith Hein, ist das Thema bezahlbares Wohnen wieder in den Vordergrund gerückt. So soll nun spätestens 2028 mit dem Bau von 150 neuen Wohneinheiten auf dem ehemaligen Schiebeparkplatz in Tübingen gestartet werden. Die meiste Fläche davon soll zu Einzelapartments werden. Aktuell wird geplant, die südliche Hälfte des Parkplatzes zu bebauen. Der nördliche Teil soll für die Uni als eine der letzten Erweiterungsmöglichkeiten im Tal erhalten bleiben. Aber nicht nur in der Wilhelmstraße soll gebaut werden, auch im neuen Quartier Mühlbach-Ecker soll Wohnraum für Studierende entstehen.
1: Genau, und damit sind wir auch schon durch mit den Nachrichten für heute und machen direkt weiter mit dem nächsten Song. Und zwar Englishman in New York von Sting, habe ich auch schon lange nicht mehr gehört. Viel Spaß dabei!

0: Hallihallo an alle unsere Zuhörerinnen und Zuhörer. Wir kommen jetzt zu den Veranstaltungstipps von heute bis Sonntag. Oh, warte, kann einer von euch vielleicht anfangen?
1: Na, logisch.
0: Dankeschön.
1: Für Freitag, den 11.09. ab 17 Uhr im Lebensphasenhaus Vortrag. Hochhaus oder Ökosiedlung oder ganz anders? In dem Vortrag über die Veränderungen rund ums Wohnen sprechen die Politikerin und Augenoptikerin Sabine Schlager und der Architekt und Stadtplaner Rolf Messerschmidt über die Situation von Tübingen. Denn der Trend steigt immer mehr dazu, in mittelgroße Städte wie Tübingen zu ziehen. Ab 17 Uhr im Lebensphasenhaus in Tübingen.
2: Ab 18 Uhr in der Hechinger Straße 35, Filmvorführung 7 Seelen. In Kooperation mit Verrückner und Tübingen, ein Projekt zu mentaler Gesundheit an Schulen, findet am Freitagabend eine Filmvorführung statt. Gezeigt wird 7 Seelen, eine autobiografische Filmarbeit des Regisseurs zum Thema Kinder psychisch kranker Eltern. Getränke und Eintritt sind auf Spendenbasis. Der barrierefreie Zugang zum Gemeinschaftsraum befindet sich hinter dem Haus im Keller des Wohnprojekts. Ab 18 Uhr in der Hechinger Straße. Wenn ihr dazu noch ein bisschen genauer was hören wollt, haben wir jetzt nachher um 11 Uhr ein Interview mit einer Person von dem Verein Verrückner und.
0: Ab 18 Uhr auf dem Quartiersplatz Korinzstraße, Kletzmermusik. Susanne Sasse und Martin Kratsch begeben sich mit Akkordeon und Klarinette auf eine musikalische Reise vom osteuropäischen Städtel bis nach New York. Mit ihrer Musik erzählen sie Geschichten über Aufbruch, Heimat und das Leben zwischen verschiedenen Welten. Ab 18 Uhr auf dem Quartierplatz in der Korinzstraße in Tübingen.
1: Ab 20 Uhr in der Lu 15, Cavernist und Fallstrip. Am Freitagabend öffnet in der Lu 15 die Bar und lädt zu einem musikalischen Abend ein. Die Band Cavernist aus Ulm und die Band Fallstrip aus Coburg machen gemeinsam Musik. Zu hören gibt es eine Mischung aus Oldschool Death und Death-Infused Hardcore. Ab 20 Uhr in der Lu 15 in Tübingen.
2: Ab 20 Uhr im Echtharzhafen Moving Shadows. Die Schattentheatergruppe Moving Shadows bringt ihr neues Programm On Fire auf die Bühne. Mithilfe von Licht, Schatten und Bewegung inszenieren Stefan Südkamp und Michaela Köhler-Scheer ein einzigartiges Erlebnis. Ab 20 Uhr im Echtharzhafen in Reutlingen.
0: Für Samstag, den 12.09. ab 10 Uhr an und im Eckladen Jubiläumsfeier. Der Eckladen in Tübingen ist ein selbstverwalteter Bio-Mitgliederladen und feiert diesen Samstag sein einjähriges Jubiläum. Zur Feier gibt es Sekt und Saft sowie Brezel und Gebäck. Außerdem werden Verkostungen und Probieralle geboten. Für das jüngere Publikum werden außerdem eine Schokokussschleuder und Kinderschminken vorbereitet. Ab 10 Uhr im Eckladen in Tübingen.
1: Ab 12 Uhr im Theater Lindenhof, Spielzeitauftakt. Begleitend zum großen Melchinger Kunsthandwerkermarkt öffnet das Theater Lindenhof am Samstag und Sonntag jeweils ab 12 Uhr seine Türen. Passend zum Spielzeitmotto bietet das Theater am Wochenende Spielmöglichkeiten im und um das ganze Haus an. An beiden Tagen gibt es Führungen hinter die Kulissen, einen Eisverkauf im Hof und im Studio bietet der Förderverein Kuriositäten am Spendentisch an. Auf der Bühne gibt es außerdem um 19.30 Uhr das Haufsche Märchen, das kalte Herz, zu sehen. Ab 12 Uhr im Theater Lindenhof in Melchingen.
2: Ab 14 Uhr im Lorettoviertel Lorettofest. Der größte Platz in Tübingen wird am Samstag zu einer Festmeile mit Essen und Trinken, Theater, Spiele und Sport. Auf zwei Open-Air-Bühnen kann der unterschiedlichen Musik gelauscht werden, von Orchestern bis hin zur Gebärdensprache. Ab 14 Uhr im Lorettoviertel in Tübingen.
0: Ab 16 Uhr in Rottenburg, Sommernachtraum. Zum Ende der Ferien veranstaltet Rottenburg ein Fest, um sich vom Sommer zu verabschieden. Bei einem vielseitigen Programm wie Einkaufen, Kulinarik, Kultur und Musik in der gesamten Innenstadt kann der Sommer noch einmal richtig genossen werden. Ab 16 Uhr in der Rottenburger Innenstadt.
1: So, und wir bleiben direkt auch bei der Musik thematisch beim Sommer. Als nächstes Lied kommt Sommerregen von Raum 27. Viel Spaß dabei!

0: Und wir machen weiter mit den Veranstaltungstipps für Sonntag, den 13.09. Den gesamten Sonntag in allen deutschen Städten, Tag des offenen Denkmals. Wie in unseren Nachrichten schon erwähnt, wird am Sonntag der Tag der offenen Denkmals gefeiert. Viele lokale Städte und auch viele, die normalerweise nicht zugänglich wären, öffnen ihre Pforten und ermutigen BürgerInnen, einen Tag lang lokale Geschichte zu erforschen und neugierig zu werden. Die vielseitigen Angebote aller umliegenden Städte findet ihr auf der Website Tag des offenen Denkmals.
1: Ab 11 Uhr im Boxenstopp Tübingen Jazz-Frühschoppen. Richtig gehört. Nächsten und übernächsten Sonntag könnt ihr in den späten Morgenstunden etwas Jazz-Unterhaltung bei Bier und Weißwurst genießen. Horst Simschek ist dieses Mal live dabei und macht das musikalische Programm. Teilnahme mit und ohne Reservierung. Ab 11 Uhr im Boxenstopp Tübingen.
2: Ab 13 Uhr im Haus auf der Alp, Tag der offenen Tür im Dienst der Demokratie. Zum Tag des offenen Denkmals öffnet das Haus auf der Alp in Bad Urach seine Türen für die Öffentlichkeit. Das Tagungszentrum der Landeszentrale für politische Bildung Baden-Württemberg gibt vielfältige Einblicke in die Geschichte des 1930 eingeweihten und heute denkmalgeschützten Gebäudes. Seit 1992 nutzt die LPB das Haus auf der Alp als Forum für Austausch, Begegnung und Vernetzung. Der Tag steht unter dem Motto Netzwerke, Demokratie und Infrastruktur, historische Bauten, die uns bewegen und verbinden. Passend dazu wird es Führungen, Vorträge und ein Pubquiz geben. Ab 13 Uhr im Haus auf der Alp in Bad Urach.
0: Ab 14 Uhr im Museum Hölderlin-Turm Kuratorinnenführung. Was bewegt einen Menschen zum Schreiben, besonders in Zeiten der Krise? Diesen Fragen sowie dem Thema Schreiben und psychischer Gesundheit widmet sich die neue Sonderausstellung Schreiben für die Seele von Hölderlin bis heute im Museum Hölderlin-Turm. Die Kuratorin Sabrina Rosalie Rösch bietet eine Kuratorinnenführung mit Einblicken in die Entstehung der Ausstellung und zentralen Exponaten an. Ab 14 Uhr im Museum Hölderlin-Turm in Tübingen.
2: So, und das waren auch schon die Veranstaltungstipps für das kommende Wochenende. Wir hoffen natürlich wie immer, es war was dabei. Und wir haben jetzt noch ein bisschen längeren Song dabei. Und zwar läuft als nächstes Oh Sweet Nothing von The Velvet Underground. Viel Spaß!

0: So, und damit kommen wir jetzt auch schon zum Beitrag, den wir am Anfang schon mal kurz angekündigt haben. Noah und ich waren am Montag bei einer Stadtführung von Attack bei Spur des Geldes und haben da ein paar Eindrücke für euch gesammelt. Sowohl inhaltlich haben wir uns mit verschiedenen Menschen unterhalten, aber das hört ihr jetzt alles. Viel Spaß dabei.
1: Ich wollte noch informieren, falls Touristinnen denken, sie sind hier bei der normalen Stadtführung. Wir sind hier bei der alternativen Stadtführung Spur des Geldes von Attack Tübingen-Reutlingen.
0: Zusammen haben wir am Montagnachmittag, den 7.9., an der Stadtführung Spur des Geldes von Attack Tübingen-Reutlingen teilgenommen. Zu Beginn haben wir mit einer der Organisatorinnen gesprochen, um herauszufinden, was da eigentlich in den kommenden 90 Minuten auf uns zukommt.
2: Also, wir werden einen Stadtrundgang machen durch Tübingen auf der Spur des Geldes. Verschiedene Aktive von Attack Tübingen-Reutlingen werden an verschiedenen Stationen Informationen geben. Es wird Quiz- und Schätzfragen geben und eine fast echte Millionärin bzw. Milliardärin wird interessante und offene Einblicke in ihre Lebens- und Gedankenwelt geben. Und das machen wir jetzt zum zweiten Mal und hoffen, dass es wieder sehr spannend wird.
3: Was ist denn vielleicht so ein bisschen das Ziel heute? Was soll heute vermittelt werden?
2: Genau, wir sehen Ungleichheit als ein ganz großes Problem. Der Überreichtum, der immer, immer größer wird, gefährdet die Demokratie, weil Menschen, die überreich sind, viel mehr Möglichkeiten haben, Einfluss zu nehmen als andere Menschen. Und währenddessen ist es auch einfach sehr ungerecht, dass zum Beispiel Überreiche weniger besteuert werden als Menschen, die arbeiten. Und darauf wollen wir hier am lokalen
4: Zu
2: Beispiel
4: Beginn
2: aufmerksam machen.
4: Zu Beginn hat die Milliardärin mit ihrer eigenen Perspektive die Führung eröffnet.
5: Genau, das ist auch schön, dass Sie hier sind bei dem schönen Wetter hier im schönen Tübingen. Ich musste ja heute hier beruflich hin, stellen Sie sich das vor. Ich war hier in einer meiner Immobilien und habe die Renovierungsarbeiten überprüft. Sie können es sich nicht vorstellen, was für eine Arbeit es macht, wenn man Eigentum hat. Und die Mieterinnen und Mieter, ich sag Ihnen was, das ist eine Plage, ist es eine Belastung.
6: Die reichsten 10% der Haushalte besitzen mehr als die Hälfte des gesamten Vermögens in Deutschland. Und genau dort findet auch ein Großteil der Erbschaften statt. Große Vermögen entstehen somit selten nur durch eigene Leistung. Sie wachsen oft über Generationen durch Immobilien, Unternehmensanteile oder Kapitalanlagen. Wer erbt, bekommt dementsprechend nicht nur Geld, sondern auch Sicherheit und ganz andere Startbedingungen im Leben. Keine Existenzangst, bessere Bildungschancen und oft auch Zugang zu Netzwerken und Einfluss. Könnte man meinen, aber dafür gibt es doch die Erbschaftssteuer. Im Jahr 2023 nahm der Staat rund 11 Milliarden Euro an Erbschafts- und Schenkungssteuer ein. Das klingt zwar viel, ist aber gemessen am gesamten vererbten Vermögen unfassbar niedrig. Circa 4% des übertragenen Vermögens. Das liegt vor allem daran, dass es diverse Ausnahmen und Sonderregelungen, insbesondere wenn es um Betriebsvermögen geht, gibt. Paradoxerweise können Menschen mit hohen Erben in der Regel mehr Steuern vermeiden und umgehen als jemand, der wenig erbt. Damit entgehen dem Staat immense Einnahmen, welche eigentlich in Bildung, soziale Absicherung, Infrastruktur etc. fließen könnten und dort dringend gebraucht werden.
0: Die nächste Station war das Zimmertheater.
5: Also ich kann das ja verstehen, wenn einfache Leute einfach Steuern zahlen und dann entscheidet irgend so ein Kulturausschuss demokratisch, woran was damit gemacht wird. Ich kenne mich ja dagegen aus mit Kultur. Deshalb möchte ich bestimmen, wohin ich mein Geld spende und was ich auch gut finde.
7: Also, wenn wir hier vor dem Theater stehen, sehen wir mehr als nur Kultur. Wir sehen ein Beispiel dafür, was Städte leisten müssen und was passiert, wenn das Geld nicht reicht. Kommunen in Deutschland tragen rund ein Viertel der gesamten öffentlichen Ausgaben. Gleichzeitig stemmen sie sogar mehr als ein Drittel aller öffentlichen Investitionen. Das klingt nach viel Einfluss. Aber in der Realität bedeutet es vor allem sehr viele Aufgaben und oft zu wenig Geld. Denn die Ausgaben steigen seit Jahren deutlich schneller als die Einnahmen. Theater, Jugendzentren, Bibliotheken oder Teile der Kinderbetreuung. Hier wird gekürzt, wenn die Kassen leer sind. Wie drastisch das werden kann, zeigt gerade das Beispiel des Zimmertheater Tübingen. Besonders deutlich wird daran ein grundsätzliches Problem. Kulturinstitutionen arbeiten oft seit Jahren am Limit. Im Fall des Tübinger Zimmertheaters wurde lange mit sehr niedrigen Budgets gearbeitet, teilweise unter Bedingungen, die selbst Beteiligte als Selbstausbeutung beschreiben. Gleichzeitig steigen die Kosten weiter, etwa durch Tarifbindung, höhere Personalkosten und Inflation. Und genau deshalb trifft der Rotstift häufig zuerst die Kultur. Nicht, weil sie unwichtig wäre, sondern weil sie rechtlich leichter kürzbar ist als Pflichtausgaben. Die Folge ist aber, dass Städte Stück für Stück genau die Orte verlieren, die gesellschaftlichen Zusammenhalt schaffen. Die Frage ist also nicht nur, ob sich Kommunen Kultur leisten können, sondern auch, was passiert, wenn sie es irgendwann nicht mehr tun.
4: Die nächste Station war der Holzmarkt.
5: Manchmal sitze ich da so und denke nach, woher hat meine Familie eigentlich das ganze Geld? Naja, es war auf jeden Fall schon immer da. Es wird schon richtig sein, so genau weiß ich es auch gar nicht.
8: Ja, das ist eine gute Frage. Woher haben die Überreichen eigentlich ihr vieles Geld? Großer Reichtum entsteht in den seltensten Fällen durch Arbeit. In der Regel wird er ererbt, oft über Jahrhunderte hinweg. Historische Beispiele dafür sind die feudale Ausbeutung im Mittelalter, als adlige Grundbesitzer von der Arbeit leibeigener Bauern und Bäuerinnen profitierten. Beispiele für vorindustriellen Reichtum sind die Familien Thurn und Taxis oder hier das Haus Württemberg. Erworben wurden die Vermögen nicht selten mit Methoden, die wir heute als unmoralisch ansehen. Von der Arbeit der leibeigenen Bauern über die Ausbeutung der rechtlosen ArbeiterInnen in der Frühindustrialisierung bis zur Kolonialisierung und Arbeit von versklavten Menschen. Weitere Formen der Reichtumsbildung entstehen, historisch wie auch heute, durch kriminelle Machenschaften. Ein historisches Beispiel ist hier die sogenannte Arisierung, also die systematische Enteignung jüdischer UnternehmerInnen, zum Beispiel solcher Modehäuser, wie hier steht, während des Nationalsozialismus. Die jüdischen Kaufleute Jakob Oppenheim und Albert Schäfer hatten mit dem Modehaus Degginger Nachfolger hier an der Ecke Holzmarkt, Neue Straße, ein beliebtes und modernes Modegeschäft. 1939 mussten sie es unter Zwang an den NSDAP-Gemeinderat Karl Heidt verkaufen. Das Geschäft bestand unter neuem Namen Heidt bis 2007 weiter, bis die Modekette New Yorker hier einzog, die dem Fast Fashion-Milliardär Friedrich Knapp gehörte. Also er ist durch Fast Fashion, beispielsweise New Yorker, dem Konzern, zum Milliardär geworden. Aber auch ganz normale in Anführungszeichen Unternehmensgewinne werden erarbeitet von den lohnabhängigen Beschäftigten, deren Wertschöpfung sich der Unternehmer zum Großteil aneignet. Denn nur einen Teil ihrer Wertschöpfung bekommen die ArbeiterInnen als Lohn ausbezahlt.
4: Es ging weiter durch die Altstadt.
9: Neulich war ich in einem Aldi. Und es war gar nicht so dreckig, wie ich gedacht habe. Es war wirklich faszinierend.
8: Also, die Familie Albrecht, die Eigentümerfamilie von Aldi Süd und Aldi Nord, ist mit einem Vermögen von 57,5 Milliarden Euro eine der reichsten Familien des Planeten. Eine Aldi-Kassiererin
10: verdient pro Jahr ungefähr 23.500 Euro netto. Jetzt schätzt mal, wie lange müsste sie arbeiten, ohne etwas auszugeben, um sich ein solches Vermögen von 57 Milliarden Euro zu erarbeiten.
11: 300 Jahre.
10: Mehr, 2,5 Millionen Jahre. Demgegenüber besitzt das reichste 1% der Bevölkerung 35% des gesamten Vermögens, also gut ein Drittel. Damit liegt die Vermögensungleichheit in Deutschland auch im internationalen Vergleich auf einem hohen Niveau.
4: Als nächstes ging es zu Streetwork Tübingen, der Bruderhausdiakonie, ein Wohnungsnotfall- und Suchthilfeprogramm.
12: Ich muss ja sagen, ich interessiere mich ja schon auch sehr für arme Menschen. Neulich haben der Hans-Jörg und ich eine Safari in Namibia gemacht und was man da am Straßenrand gesehen hat, das war wirklich herzzerreißend. Aber auch hier in Deutschland gibt es Armut. Das weiß ich, weil ich war neulich beim Charity-Dinner bei meiner Freundin Uta und was sie erzählt hat, ich habe gleich eine Giftbag für 1.000 Euro gespendet. Ich fand's schon sehr, sehr mitfühlend.
10: Oft hört man, Deutschland ist ein reiches Land. Doch gut ein Sechstel der Bevölkerung merkt davon nichts, denn sie sind von Armut oder sozialer Ausgrenzung bedroht. Arm zu sein bedeutet nicht nur, wenig Geld zur Verfügung zu haben. Mit Armut gehen viele weitere Benachteiligungen einher. Schwierigkeiten, eine Wohnung zu finden, geringere Bildungschancen, schlechtere Gesundheitsversorgung, niedrigere Lebenserwartung. Ebenfalls mit Armut verbunden sind eine geringere kulturelle und soziale Teilhabe, ein höheres Einsamkeitsrisiko und eine schlechtere physische Gesundheit und psychische Gesundheit. Ganz anders lebt es sich am anderen Ende der Gesellschaft, aber auch deutlich klimaschädlicher. Yacht, Privatjet, mehrere Wohnsitze lassen grüßen. Eine Person, die zum reichsten Prozent in Deutschland zählt, ist für 83 Tonnen CO2 verantwortlich, während eine Person aus der ärmeren Hälfte gerade einmal 5,4 Tonnen CO2 verbraucht. Das ist ein Fünfzehntel ungefähr. Für das menschliche Wohlbefinden sind gleichere Gesellschaften in vielerlei Hinsicht besser, wie Untersuchungen gezeigt haben. Denn für das Wohlbefinden der Menschen ist ihre Stellung in der Gesellschaft wichtig. Also nicht deutlich weniger zu haben als ihre Vergleichsgruppen und nicht das Gefühl zu haben, im sozialen Gefüge abzufallen.
0: Der nächste Input kam an der Deutschen Bank. Dort war es leider so laut und rummelig, dass wir nicht gut mitschneiden konnten. Wer aber mehr zu den Verbindungen von Vermögen, Steuertricks und eben jener Bank wissen möchte, findet einen Flyer auf der Seite von ATTAC selbst. Anschließend haben wir vor dem Schwäbischen Tagblatt Halt gemacht.
13: Der Pressemarkt in Deutschland wird von Überreichen beherrscht. Die Medienmacht ist in der Hand weniger Milliardäre und Millionäre. Milliardäre sind Springer, Bauer, Burda und Bertelsmann. Und 99,5% der am Kiosk verkauften Tageszeitungen gehen auf das Konto der 5 größten Verlagsgruppen. Wenn also immer mehr Menschen den Massenmedien misstrauen, dann müssen wir fragen, wem gehören diese Medien und was gehört ihnen noch? Überreiche setzen ihre Medienmacht ein, um wirtschaftsfreundliche, neoliberale Ideen zu verbreiten und um die öffentliche Meinung zu beeinflussen. Und wenn nun jemand das Gefühl haben sollte, dass wir hier mit unserem Tagblatt ja noch eine super unabhängige regionale Zeitung mit den vielen Leserbriefen haben, der sollte genauer hinschauen. Statt dem altehrwürdigen Untertitel Tübinger Chronik heißt es seit letztem Jahr Südwestpresse. Und die Südwestpresse in Ulm mit dem richtigen Namen Neue Pressegesellschaft ist inzwischen nahezu Monopolist in der Presselandschaft Südwestdeutschlands.
4: Unsere letzte Station war das SPD-Parteibüro.
11: Welche Steuer spielt bei der Entstehung von Überreichtum eine besondere Rolle und welchen Einfluss nehmen Lobbyorganisationen darauf? Früher musste in Deutschland eine Vermögensteuer gezahlt werden. 1997 hat die schwarz-gelbe Mehrheit im Bundestag beschlossen, die Steuer nicht mehr zu erheben. Dies trägt mit dazu bei, dass der Überreichtum in Deutschland immer weiter steigt. Mit der von ATTAC vorgeschlagenen Vermögensteuer würde der weitere Anstieg von Überreichtum gestoppt und riesige Vermögen würden schrittweise abgeschmolzen.
9: Schön, dass ihr da wart.
0: Abschließend haben wir mit zwei Teilnehmenden gesprochen und sie nach ihren Eindrücken gefragt.
14: Doch, das war doch sehr angenehm, einfach auch diese Beiträge und so viel Hintergrundwissen und dann halt eben einfach auch die Vergangenheit von den Konzernen und von also Deutsche Bank und so, okay, was halt, wie sich halt die Stadt auch verändert hat.
15: Ich habe auch Neues erfahren, ja, also das mit dem Modehaus Haid zum Beispiel, das hatte ich noch nie gelesen. Flyer an diesem Stand. Und auch die Sachen, was sie bei der Deutschen Bank gesagt hat, diese ganzen Finanzgeschäfte, war mir auch einiges nicht so klar. Und das fand ich toll, wie sie es auch erklärt haben. Also ich fand, es war echt überhaupt keine vertane Zeit. Ich fand es super.
0: Zum Abschluss noch ein paar Eindrücke von uns.
4: Ich fand es sehr interessant. Man hat sehr gemerkt, dass die Menschen, die die Führung gemacht haben, dass sie sehr engagiert waren, dass es ihnen wichtig war, die ganzen Sachen gut rüberzubringen. Und das hat man während der Führung auch gemerkt. Also es war wirklich sehr, sehr, sehr interessant und facettenreich.
0: Und es war einfach mal auch ein bisschen was anderes, eine andere Art von Stadtführung mit einem Themenschwerpunkt natürlich auf der einen Seite, aber eben auch mit der Milliardärin, die ihr jetzt hier auch hören konntet, einfach kreativ aufgemacht. ATTAC Tübingen-Reutlingen wird sowas vermutlich auch in Zukunft organisieren, also es lohnt sich an der Stelle auf jeden Fall die Instagram-Seite im Blick zu haben, wenn ihr da gerne mal live dabei sein wollt.
4: Oder auch die Website.
0: So. Genau, und das war's auch schon mit unserem Beitrag für heute. Wir hoffen, es hat euch gefallen. Es ging, wie gesagt, um eben die Stadtführung Spur des Geldes. Noah und ich hatten auf jeden Fall großen Spaß.
4: Ja, war ganz toll, war sehr interessant.
0: Das stimmt. Wir sind damit auch schon am Ende vom Lokalmagazin, zumindest mit dem ersten Teil für heute. Wir haben über die Veranstaltungstipps gequatscht, über die Nachrichten, ein bisschen Musik gehört, hatten jetzt eben den Beitrag. Und jetzt gleich freuen wir uns, wie gesagt, auf das Interview mit der Koordination von Verrückt Na Und. Vorher haben wir aber nochmal einen Song für euch und zwar läuft, passend zu dem Beitrag gerade, Money, Money, Money von ABBA. Und dabei wünschen wir euch viel Spaß!

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0: Und damit herzlich willkommen zurück zur zweiten Stunde vom Lokalmagazin heute am Freitagmorgen. Hier im Studio und an der Technik sind immer noch
1: Noah
0: und Luisa. Und wir haben einen InterviewpartnerIn. Wir haben Cora Miro heute bei uns von der Regionalgruppenkoordination Verrücktner und Tübingen. Schön, dass du da bist. Herzlich willkommen. Magst du vielleicht erstmal was dazu erzählen, wer du bist und warum du heute hier bist?
1: Ja, gerne. Danke für die Einladung. Ich bin, wie gesagt, Regionalgruppenkoordinatorin von dem Projekt Verrücktner und. Und wir machen Präventionsarbeit an Schulen zu dem Thema mentaler Gesundheit. Ich bin heute hier, weil wir heute Abend eine besondere Veranstaltung haben. Wir zeigen einen Film. Da geht es um eine Familie und deren Geschichte. Und zwar eine Familie, in der ein Elternteil psychisch erkrankt ist. Und genau, deswegen hat es sich heute sehr gut ergeben, dass die Wüstewelle mich eingeladen hat und ich ein bisschen zu meiner Arbeit erzählen kann und auch zu dem Film einladen möchte.
0: Ja, genau. Wer die erste Stunde gehört hat, hat es auf jeden Fall auch schon bei den Veranstaltungstipps gehört und mitbekommen. Ein paar von uns sind heute Abend auch da und daraus wird dann auch ein Beitrag für Montag entstehen. Also alle, die da auch danach nochmal einen tieferen Einblick haben wollen, können am Montag dann zwischen, vermutlich so 9:30 und 10:00, zwischen 10:30 und 11:00 im Lokalmagazin einschalten. Aber vielleicht erst nochmal zurück zu Verrücktner und. Was genau steckt denn hinter dieser Gruppe oder diesem Projekt?
1: Verrücktner und ist ein Projekt, das gegründet wurde, um mentale Gesundheit aufzuklären. Und das Projekt gibt es deutschlandweit, das gibt es schon seit 25 Jahren. Und in Tübingen wurde eben ganz neu eine Regionalgruppe gegründet. Ich bin angestellt als Bildungsreferentin beim BDKJ, also wir machen Bildungsarbeit. Meine Zielgruppe sind Kinder und Jugendliche und die Regionalgruppe, das bedeutet, dass wir eben in Tübingen selber an Schulen gehen und mit den SchülerInnen und auch den Lehrkräften über mentale Gesundheit sprechen und einen Schultag gemeinsam gestalten.
2: Ist die Gestaltung dann so eine Art von Workshop eher oder wie sieht denn eure Arbeit da dann genauer aus?
1: Genau, ich würde schon sagen, dass es eher ein Workshop ist. Wir kommen an die Schule, das heißt, wir haben immer eine ganze Klasse. Es ist uns auch wichtig, dass wir alle Schülerinnen und Schüler erreichen. Und wir sind da immer als Tandem. Das bedeutet, wir sind zu zweit und wir kommen da aus unterschiedlichen Expertisen. Die Idee von Verrücktner und war, dass es eben sehr wichtig ist, aus einer fachlichen Perspektive auch über mentale Gesundheit sprechen zu können. Und was aber genauso wichtig ist, ist, dass es eben auch Menschen gibt, die selber biografische Erfahrungen haben und deswegen auch ihre eigenen Expertise haben, weil sie eine psychische Krise erlebt und damit umgegangen sind. Das heißt, jeweils eine Person ist immer dabei, die auch so persönlich aus ihrer Geschichte erzählen kann, was so ein bisschen der Höhepunkt auch des Schultages ist, weil das einfach für die Schülerinnen und Schüler nochmal von diesem sehr Abstrakten, was vielleicht auch mittlerweile schon viel bekannter ist, dass es viele Worte gibt und viele Diagnosen gibt, aber wenn da wirklich ein Mensch sitzt und seine Geschichte erzählt, gibt es einfach nochmal einen anderen Austausch und ich glaube, dadurch wird auch das Hauptziel eher erreicht, weil wir wollen vor allen Dingen Stigmata abbauen und dass junge Menschen lernen, Dinge anzusprechen und genau, das ist so unser Ziel. Ich kann gerne noch was zu dem Ablauf des Tages sagen.
0: Ja, voll gern.
1: Genau, also wir kommen an die Schule, wir sind den ganzen Tag da, das heißt, wir haben auch den Luxus, wirklich in das Thema ein bisschen tiefergehend einzusteigen. Die Zielgruppe sind Klassen in der Mittel- und Oberstufe, das heißt, jetzt in dem ersten Halbjahr waren wir vor allen Dingen in 8. Klassen und dafür haben wir eben auch den Tag so abwechslungsreich wie möglich gestaltet, dass die SchülerInnen nicht nur wie in der Schule sonst frontal da sitzen, sondern dass sie auch merken, dass es ein anderer Rahmen ist, in dem wirklich wir ihnen auch zuhören und wir für ihre Fragen da sind. Und damit haben wir den Tag eben auch in so unterschiedliche Bereiche aufgeteilt. Wie schon gesagt, ist das eine der biografische Bericht von einer Person. Und darum herum gibt es dann sowohl fachliche Impulse, wo wir ja wie so ein bisschen ein Basiswissen über was ist eigentlich die Psyche, das ist ja auch ein relativ abstrakter Begriff, wo wir mit Modellen arbeiten und auch das Wissen der Schülerinnen selber so mit ins Boot holen. Und dann geht es eben auch so darum, ich sag mal, praktisch ins Tun zu kommen. Das heißt, wir machen Gruppenarbeiten, wir arbeiten auch mit der ganzen Klasse und stellen so ein bisschen Fragen, wo sie sich einfach positionieren können und ihre eigene Haltung finden, aber auch nochmal ja so ihre Ideen von psychischer Erkrankung hinterfragen, weil es eben auch immer noch so ist, dass viel über psychische Gesundheit gedacht wird vielleicht und geredet wird, aber das Wissen ist doch ja eingeschränkt. Zum Beispiel machen wir am Anfang so ein kleines Spiel, wo sich die ganze Klasse aufstellt zu Ja- oder Nein-Fragen. Und eine Frage ist, dann können Sie eine Seite wählen sozusagen. Was würdet ihr lieber wählen, wenn ihr müsstet? Das ist keine so schöne Frage, aber ich finde es immer sehr spannend. Und zwar die eine Möglichkeit ist, einen nicht tödlichen Herzinfarkt zu erleiden oder eine mittelschwere Depression. Was da dahinter steckt, ist eben, dass die meisten SchülerInnen sich zu dem Herzinfarkt stellen, weil sie so große Angst davor haben und weil sie auch teilweise nicht wissen, dass beide Krankheitsbilder schon drastisch sind, aber auch eben Möglichkeiten zur Behandlung und zu einem guten Weiterleben haben. Und damit kommen wir dann eben so ins Gespräch, was auch so ein bisschen, genau, es darf auch gelacht werden und es ist spielerisch.
0: Ja, klingt voll gut, gerade auch wenn es 8. Klassen sind, wo die SchülerInnen ja dann so 13, 14 ungefähr sind, sein müssten, dass man da irgendwie einen Zugang zu findet, womit die auch gut was anfangen können. Gerade bei Dingen wie psychischen Krankheiten, wo eben auch viele Begriffe im Raum stehen, die vielleicht gar nicht so klar sind. Wie lange macht ihr das jetzt schon an Schulen hier in Tübingen?
1: Also in Tübingen ist wirklich noch ein ganz neues Projekt. Wir haben letzten Herbst gestartet. Mhm. Das heißt, wir haben jetzt im letzten Jahr, wir sind auch eine Gruppe von mir als hauptamtliche Person mit meinem Kollegen. Wir machen eben auch die Organisation und Kommunikation und haben dann noch ein Team von Ehrenamtlichen. Das heißt, Menschen, die wirklich in ihrer Freizeit diese Arbeit machen, und dadurch sind unsere Kapazitäten jetzt auch nicht unendlich und wir haben angefangen, es war schon erfolgreich, die Schulen wollen uns alle haben. Ich würde jetzt sagen, wir waren so an bis zu 10 Klassen, wo wir jetzt mal so gestartet sind, und dann geht es jetzt eben weiter im neuen Schuljahr.
0: Krass, das heißt, ihr seid quasi zwei Personen, die das hauptamtlich tragen und der Rest macht das komplett ehrenamtlich.
1: Ja.
0: Boah.
1: Mein Respekt an die Ehrenamtlichen.
0: Ja, total.
2: Wie viele Ehrenamtliche seid ihr dann circa?
1: Wir sind ungefähr eine Gruppe von 8 Ehrenamtlichen gewesen. Jetzt haben tatsächlich sich noch weitere Interessierte gemeldet. Das heißt, ich würde mal sagen, wir haben dann so einen Pool von 15 Personen. Und das ist dann eben unterschiedlich. Also genau, wer möchte das wie oft machen? Es kann eben auch einfach eine sehr anstrengende Arbeit sein. Mhm. Ich weiß nicht, wie viele Menschen in ihrem Alltag Erfahrung haben, mit einer Schulklasse von Pubertierenden zu arbeiten. Macht riesigen Spaß, aber genau, wirft einen manchmal auch ein bisschen zurück. Mhm. Und die Menschen arbeiten eben auch. Das heißt, teilweise müssen sie sich dann halt die Tage auch freinehmen oder Kapazitäten schaffen.
2: Aber das ist krass, also gerade auch mit Freinehmen und so weiter, weil ich meine, es ist ja nicht nur 1-2 Stunden, sondern so ein gesamter Schultag. Dieses Engagement, also das ist wow.
0: Hut ab dafür.
2: Ja, sehr beeindruckend.
1: Was glaubt ihr, warum die Menschen das freiwillig machen?
2: Ja, krass.
0: Das sind dann die Menschen, die das ehrenamtlich machen, sind das vor allem dann auch welche, die persönliche Erfahrungsberichte teilen?
1: Also wir versuchen, halb-halb aufgestellt zu sein. Wir brauchen gerade tatsächlich ein bisschen mehr noch fachliche ExpertInnen. Ich würde sagen, das wird auch uns viel rückgemeldet, dass eben Menschen, die selber eine psychische Krise erlebt haben, ein hohes Anliegen haben, zu sagen, wir möchten gerade die jungen Menschen besser informieren, wir möchten irgendwie ein gutes Vorbild sein und dazu beitragen, dass Menschen sich frühzeitig Hilfe holen. Es gibt auch ganz tolle fachliche ExpertInnen. Da ist es halt einfach, ja, wie ihr schon gesagt habt, wenn man sich halt von einer Vollzeitstelle zum Beispiel freinehmen muss, einen Tag, ein bisschen begrenzt, wie oft sowas dann gemacht werden kann.
2: Wie macht ihr das? Also so klar, du und wahrscheinlich auch dein Kollege, ihr habt das studiert, eine Ausbildung gemacht, seid da irgendwie, ihr habt da einen wissenschaftlichen oder einen fachlichen Hintergrund. Wie ist es bei den anderen Ehrenamtlichen, die da irgendwie diese fachliche Expertise zu geben? Ist das dann durch Workshops oder durch Fortbildung, oder wie kommt es zustande, dass diese fachliche Expertise da ist?
1: Also die anderen fachlichen ExpertInnen, da ist quasi unser Kriterium, dass sie im Gesundheitsbereich arbeiten. Und dann wird eben schon auch in einem vorher so einem kleinen Gespräch auch erfragt, was quasi ihre Erfahrungen sind und welche Bereiche sie abdecken. Ich würde schon sagen, weil wir auch, wir haben so einen kleinen Ausbildungsworkshop, den dann alle immer machen, wenn sie bei uns starten. Und da werden schon so die Grundkenntnisse einfach vermittelt, sodass alle auch wissen, wovon sie reden, auch wenn nicht alle zu selben Teilen diese fachlichen Input machen. Aber genau, Menschen, die jetzt bei uns sind, arbeiten in Beratungsstellen, haben selber irgendwie Erfahrung in der Sozialarbeit oder arbeiten eben auch gerade mit Kindern und Jugendlichen und bringen da teilweise ein größeres Wissen als ich mit als junger Mensch. Ich habe eben Theatertherapie studiert und jetzt noch nicht so lange berufliche Erfahrung, was einfach nochmal genau ein anderer Hintergrund ist.
0: Voll spannend, gerade wenn ich so an meine eigene Schulzeit zurückdenke, die jetzt noch nicht mega lange zurückliegt, aber ich kann mich an keine Situation erinnern, wo psychische Krankheiten irgendwie aufgearbeitet wurden, geschweige denn von außen, weil ich das Gefühl habe, in einem schulischen Kontext mit den Lehrkräften, die man halt immer hat, die irgendwie Autoritätspersonen sind, die einen auch benoten, dass es schon nochmal was anderes ist, als wenn eine Gruppe von außen kommt und da irgendwie einen anderen Raum nochmal schafft, um drüber zu sprechen und aufzuklären.
2: Ich hatte, als du jetzt gerade erzählt hast, mit, dass eben auch eine Person mitkommt, die dann einen Erfahrungsbericht hat und so weiter, dann muss ich mich dran erinnern, dass ich glaube tatsächlich in der 10. Klasse, ich weiß nicht, ob es genau, also ob es verrückt nach und war, aber ich meine, dass wir in der 10. Klasse mal jemanden da hatten oder zwei Menschen da hatten und ich fand es wirklich cool damals. Also ich muss gerade dran denken und ich habe wirklich gute Erinnerungen dran und dass es echt spannend war. Also ich glaube, mein Klassenlehrer ist damals auch sehr hinterher gewesen. Ich glaube, wir sind auch die einzige Klasse gewesen in unserer Schule. Aber ja, wenn ich jetzt so dran zurückdenke, war es echt cool und es war echt spannend und ich glaube, ich habe auch einiges daraus mitgenommen. Also danke.
0: Wie ist denn euer Feedback bisher, was ihr so bekommen habt jetzt aus dem letzten Jahr, sei es von Lehrkräften oder von SchülerInnen selbst?
1: Also ich bin sehr begeistert, weil das wirklich super angenommen wird. Ich glaube, Tübingen ist da, haben wir auch ein bisschen Glück. Andere Schulen in den letzten Jahren war es teilweise auch so, dass die so ein bisschen Berührungsängste auch mit dem Thema hatten. Und hier ist es wirklich so, dass sie sagen, hey, wir wollen dazu Informationen, wir wollen den Input. Die Lehrkräfte sind größtenteils sehr begeistert und unterstützen uns eben auch, weil es auch ein bisschen Engagement braucht und Organisation, da mit uns zu sein und eben auch eine Lehrperson mit der Klasse mit im Raum ist. Der Hintergrund da ist, dass wir einerseits sowas wie Aufsichtspflicht noch mal ein bisschen besser absichern wollen, aber vor allen Dingen auch denken, die Lehrkraft, die die Klasse schon kennt, hat die Chance, noch mal die Klasse ein bisschen anders kennenzulernen. Und was natürlich das Wichtigste ist, ist, wie ist das Feedback von den Schülerinnen und Schülern? Da, ja, finde ich es sehr spannend, weil ich bin auch schon aus dem Schultag gegangen und war so, entweder war es total gut und alle waren beeindruckt und deswegen so ruhig, oder es war so ruhig, weil irgendwas total komisch war. Wenn wir aber von SchülerInnen angesprochen werden, und das finde ich wirklich berührend und auch irgendwie bewegend, ist es wirklich teilweise, dass die sich nochmal extra bedanken am Ende des Tages. Und was man eben auch merkt, ist einfach so ein bisschen die Stimmung und das, was sie uns auch erzählen und mitteilen. Also da ist ein hohes Anliegen, da ist auch viel Wissen und Neugier. Und ansonsten machen wir auch noch so Umfragen, die funktionieren mal so, weil es dann halt einfach nach 6 Stunden ist und wir dann irgendwie alle nochmal wissen wollen, und war alles gut und was war nicht gut. Das ist dann manchmal, glaube ich, ein bisschen langweilig.
0: Ja, fair, gerade nach einem Schultag, aber da ja trotzdem wichtig, dass man es macht, insbesondere wenn so ein Projekt gerade anläuft und man ja auch noch ein bisschen wahrscheinlich ausprobieren muss, was klappt denn gut mit 8. Klassen und was klappt vielleicht noch nicht ganz so, wie man sich das vorgestellt hat.
1: Ja, genau.
0: Seid ihr da in ganz verschiedenen Schulen oder seid ihr vor allem zum Beispiel auf Haupt- und Realschulen oder auf Gymnasialschulen, auf Sonderschulen?
1: Wir sind auf verschiedenen Schulen. Jetzt gerade waren es eben Gemeinschaftsschulen, das heißt eben Klassen auch, die Haupt- und Realschulklassen sind, aber auch Gymnasialklassen. Und es gibt noch so ein bisschen die Ausweitung, dass es für SPBZ-Schulen, also ehemals genannte Förderschulen, auch nochmal ein extra Konzept gibt, um da zu schauen, okay, nach welchen Bedarfen können wir uns noch richten. Und da würden wir auch sehr, sehr gerne unser Programm hin ausweiten, sind aber auch noch am Lernen, weil wir wirklich jetzt alle noch so frisch gestartet sind und genau, erstmal so das, die Ersterfahrungen an den Regelschulen sammeln.
0: Total spannend. Dann würde ich vorschlagen, kommen wir direkt zur ersten Musikpause. Du hast einen Song mitgebracht, Verrückt von Okay, Danke, Tschüss. Magst du kurz was dazu sagen, warum du dir den ausgesucht hast?
1: Der passt so schön zu unserem Projekt. Okay, Danke, Tschüss ist aus Tübingen und erheitert mich sehr.
0: Dann hören wir jetzt mal gemeinsam rein. Viel Spaß dabei.
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0: Mutter!
1: Wir sind zurück im Studio mit Verrückner und haben gerade schon ein bisschen über die Projekte an Schulen gesprochen. Bevor wir konkret zu der Veranstaltung auch heute Abend kommen, vielleicht noch ein paar Fragen zu der Gruppe an sich. Habt ihr sowas wie Verhaltensgrundlagen oder eine Art Wertekodex oder was ist euch da insgesamt auch als Gruppe wichtig?
2: Wenn wir als Gruppe in Tandems arbeiten oder wenn wir in der Schule mit der Klasse sind?
1: Sowohl als auch.
2: Okay.
1: Also quasi, was ist euch für auch Menschen, die mit euch zusammenarbeiten, für die Ehrenamtlichen? Habt ihr da eine Art Kodex oder auch kommuniziert ihr den am Anfang mit der Klasse? Wie wird dieser Raum auch auf eine Art geschaffen?
2: Ja, voll die gute Frage. Also ich würde sagen, tatsächlich in meinem Team ist es jetzt kein Kodex, den wir am Anfang irgendwie festgelegt haben. Ich habe aber schon beim Kennenlernen an unserem Ausbildungstag die Erfahrung gemacht, dass ich mit sehr offenen und sehr feinfühligen Menschen, die auf ihre mentale Gesundheit achten, zusammenarbeite. Ja. Und dadurch ist es mir relativ leicht gefallen, da auch ein gutes Teamklima zu schaffen. Und ich leite eben das Team. Ich mache so Teamsitzungen, wir machen Check-in-Runden. Das heißt, mich interessiert das, wie geht es euch wirklich mit der Arbeit? Gab es irgendwelche Dinge, die verändert werden sollen? Es wird sehr viel darauf geachtet, dass gerade die Menschen, die jetzt ErfahrungsexpertInnen sind, auch den Raum haben zu sagen, okay, in der und der Phase kann ich jetzt gerade nicht Schultage machen, die können relativ kurzfristig absagen. Das geht einfach darum, auch diese Menschen zu schützen, weil die ja sich da wirklich auch mit ihrer eigenen Biografie und ihrer Verletzlichkeit zur Verfügung stellen. Und ich glaube, das ist so im Hintergrund was ich auch im Team offen kommuniziere. Es gilt natürlich für alle, die da mitarbeiten. Es ist ein Ehrenamt, das machen alle freiwillig und aus ihrer Motivation. Aber da gut aufeinander zu achten und sensibel zu sein. Und dann haben wir jetzt so im ersten Durchlauf wie so einen Ablauf nochmal erarbeitet, wo es einfach darum geht, wie läuft denn unsere Kommunikation gut und was brauchen auch die Tandems, weil da bin ich ja nicht dabei. Das sind immer auch mal unterschiedliche Konstellationen, damit nicht irgendwie Dinge am Anfang so holprig sind und dann übergangen werden, sondern es gibt halt Vorbesprechungen, es gibt Nachbesprechungen und versucht da irgendwie die Menschen miteinander gut zu verankern. Was den Schultag angeht, das finde ich auch spannend, weil wir tatsächlich nicht, wie wenn ich sonst mit jungen Menschen arbeite, sowas machen wie am Anfang Gruppenregeln aufstellen. Ich meine, wir sind einfach in der Schule, das heißt, es gibt schon mal einen Verhaltenskodex, den sie in der Schule und in der Klasse haben. Es ist schon so, dass viel am Tag eben die Möglichkeit gibt, nochmal, was ich an die Klasse gebe und was ich jetzt auch von den anderen so erfahren habe, ist, uns ist ein Anliegen, dass die SchülerInnen gut auf sich achten. Das heißt, die können wirklich immer rausgehen. Die können sagen, es ist mir gerade zu viel. Die können uns sagen, was sie brauchen. Und was witzigerweise, glaube ich, so eine sehr einfache Intervention ist, wir haben so Skills dabei, das heißt so Spielzeug, was einfach auf unterschiedliche Arten, man kann das einfach in der Hand haben, das sind so kleine Bälle, die man drücken kann, das sind so Ringe, die den Finger massieren und das dürfen sich die Jugendlichen nehmen und ausprobieren, einfach weil es darum geht, Themen, die aufhören, sind Emotionen, die hochkommen, da hilft es, den Körper zu spüren und ins Hier und Jetzt zu kommen und ich finde das enorm, weil das einfach total gerne genutzt wird und wirklich auch hilft. Und ich glaube, das sind so kleine Zeichen quasi so über den Tag verteilt, auch schon alleine, dass jemand da seine persönliche Geschichte erzählt, wo wir sagen so, hey, wir kommen hier auch mit einem persönlichen Anliegen, das sind irgendwie private Themen und wir motivieren so, nutzt auch, dass wir da sind und achtet aufeinander, sodass es irgendwie ein sicherer Raum sein kann. Und das funktioniert erstaunlich gut. Also ich habe das Gefühl, dass es ja, wie so ein Verhaltenskodex einfach gibt, weil das Thema gut gerahmt ist.
1: Voll spannend. Das klingt richtig gut, dass sich das dann vielleicht der Verhaltenskodex da auch auf eine Art natürlich ergibt und da natürlich auch die Schule als Raum einen gewissen Rahmen vielleicht auch gegeben hat.
2: Mir fällt noch was ein.
1: Ja,
2: bitte. Wir haben einen Verhaltenskodex für LehrerInnen.
1: Ah ja, okay.
2: Weil wir da ja eigentlich in deren Raum kommen und in das manchmal so ein bisschen schwierig ist, die Rolle zu klären. Das heißt, wir laden die LehrerInnen ein, dabei zu sein. Ihr Auftrag ist aber auch, wirklich wach dabei zu sein, also sich nicht irgendwie anders zu beschäftigen. Ein bisschen als Absicherung für uns, weil wir kennen manche SchülerInnen nicht. Das ist sehr schwierig, das an einem Tag so abzustimmen. Und mittlerweile sagen wir auch, wir möchten aber nur, dass die LehrerInnen quasi eingreifen und irgendwie sagen, jetzt ist es genug, oder auch teilweise sagen, ah, ich nehme die Schülerinnen jetzt raus, wenn wir das sagen, weil es uns eben wichtig ist, auch zu signalisieren, hey, es kann ja sein, dass das für manche sehr aufwühlend ist und dann wird irgendwie mal kurz alles laut oder es wird halt, manchmal wird auch einfach so viel provoziert und Scherze gemacht, weil da eine Unsicherheit da ist. Und wir wollen das eigentlich lieber aushalten, anstatt zu sagen, okay, ich würde jetzt mal auch unterstellen, SchülerInnen, die das Thema eigentlich brauchen, weil sie da teilweise gar nicht wissen, wie sie drüber reden können oder weil sie sehr emotional sind, die sollten an dem Tag auch nicht rausgenommen werden.
0: Wisst ihr denn, bevor ihr in die Klassen geht, also wisst ihr irgendwas über die Klassen oder ist es jedes Mal eine komplette Überraschung?
2: Also beides. Wir erfragen immer, ob es eben besondere Bedarfe oder Vorerfahrungen gibt. Und erfahren dann schon auch oft sowas wie, ja, eine Schülerin hatte schon einen Klinikaufenthalt oder vielleicht auch einfach von so, das Thema ist gerade sowieso präsent, weil und dann auch sowas, da muss ich tatsächlich noch mehr darauf achten, weil ja, wir sehen die Klasse nur einmal und wir wissen gar nicht, was ist so Phase, wie lernen die SchülerInnen und dann auch was über Barrieren zu erfahren, weil ich komme auch aus einem Studiekontext, wo ich sehr viel rede und manchmal auch viel zu kompliziert rede und SchülerInnen, deren Erstsprache nicht Deutsch ist, dann auch mitzunehmen und zu wissen, ah, wenn Leute dann ruhig sind, kann das sein von so ruhig, ich höre zu oder ruhig, naja, du redest einfach gar nicht gut genug in meinem Tempo und da so ein bisschen mehr drauf einzugehen, das ist tatsächlich noch so ein Ziel, was ich habe, das ein bisschen besser vorzubereiten, das fällt mir gar nicht so leicht.
1: Was sind denn vielleicht so die größten Herausforderungen, wenn ihr in eine Klasse kommt? Also was ja gerade schon so ein bisschen angeklungen ist, ihr kennt die Klasse natürlich nicht gut, so ein paar Rahmendetails kriegt ihr wahrscheinlich, aber insgesamt sind völlig neue Menschen, auf die man sich ja immer erstmal einstellen muss, um da irgendwie auch den Bedürfnissen gerecht zu werden. Was sind sonst Herausforderungen so in eurem Alltag, in der Arbeit mit den Klassen?
2: Das Erste, was mir einfällt, ist danach auch wieder zu gehen und das loszulassen, weil es kann manchmal sein, dass wirklich ein sehr persönlicher Raum entsteht und entweder die ganze Klasse auch bei einem Thema sehr interessiert ist oder vielleicht auch sagt so, hey, bei meinen Eltern, bei mir zu Hause ist gerade schwierig oder so, was häufiger passiert, dass SchülerInnen in den Pausen kommen und man merkt wirklich so, boah, ich wünschte, ich könnte dir direkt einen Therapieplatz geben, was wir nicht können und was auch nicht an dem Tag die Aufgabe ist, aber trotzdem macht es so ein bisschen was mit einem, weil ich das auch einfach einen extremen Vertrauensbeweis finde, so mir als fremder Person irgendwie zu erzählen, so hey, kann ich bitte mal mit dir reden, weil das und das beschäftigt mich und ich traue mich gar nicht, jemand anderen das zu sagen, was auch ein bisschen unser Ziel ist. Also wir sind da schon bewusst, dass diese Themen aufkommen können und was wir dann eben gut aussteuern müssen, ist so dieses eine, wir hören zu und können vielleicht auch noch mal so ein bisschen ein Feedback geben von so, hey, das hört sich an, dass du vielleicht schon noch mal nach Hilfe suchen solltest oder vielleicht auch beruhigen können und sagen so, hey, ja, ist eine schwere Zeit, aber hast du vielleicht ein paar FreundInnen, mit denen du reden kannst? Und ein Großteil von dem, was wir quasi so dalassen, sind Materialien zum Hilfesystem und dass wir wirklich mehrmals betonen, es gibt einfach viele Stellen, an denen alle Menschen, aber vor allen Dingen Kinder und Jugendliche, sich anonym wenden können und sofort mit Menschen reden können, die das auch nochmal einordnen oder unterstützen. Genau, weil das eben auch eine Erkenntnis ist, warum es Verrückter und gibt, dass Menschen sich viel zu spät Hilfe holen. Und da war ich wirklich geschockt. Es dauert im Schnitt bis zu 7 Jahre, wenn eine Person von dem Zeitpunkt, wo sie eine psychische Krise hat oder erkrankt ist, bis sie sich zum ersten Mal Hilfe holt, professionelle Hilfe holt. Das ist einfach krass.
0: Und da ist die Wartezeit noch nicht mit eingerechnet, oder?
2: Nee, das ist der Hilferuf.
0: Oh Gott.
2: Ja.
1: 7 Jahre ist immens lang.
2: Das ist einfach zu lang. Und auch genau gerade für Menschen, die dann in so einem, ich will es jetzt nicht so drastisch sagen, aber schon so, es gibt so quasi so ein Risikoalter, wo man sagt, in der Pubertät, da sind so viele Herausforderungen und körperlich auch nochmal ein großer Umbau. Und ja, wenn Menschen dann mit 13 vielleicht irgendwie da eine Krise haben und mit 17 in Therapie kommen, ist in den Jahren schon viel passiert. So. Und andersrum, wenn sie sich in dem Zeitpunkt Hilfe holen, das ist ja meine große Motivation, das muss dann ja auch nicht mal sein, ein Klinikaufenthalt. Das kann wirklich sein, nochmal aufzuklären. Ist es jetzt wichtig, da eine Diagnose zu machen oder brauche ich eigentlich einfach nochmal eine bessere Strategie, als jetzt mich zu Hause irgendwie immer zu verstecken vorm Handy? Ist jetzt auch ein Klischee, aber ist auch ein Fakt.
1: Was sind denn eure Ziele oder habt ihr, Ziel ist wahrscheinlich irgendwie auch blöd formuliert, man geht ja erstmal rein und versucht irgendwie aufzuklären und da zu sein, aber habt ihr vielleicht auch Dinge, die jetzt konkret noch auf der Agenda stehen, die ihr noch angehen wollt, die noch verändert werden sollten oder wo ihr einfach noch dran seid? Habt ihr da Projekte, Ideen?
2: Also konkret für den Schultag haben wir tatsächlich quasi so zwei Aufgaben. Das eine ist gerade das, was ich gesagt habe, es ist nie zu früh, sich Hilfe zu holen. Und das andere ist Entstigmatisierung, das heißt irgendwie das Tabu zu brechen und ein Vorbild darin zu sein, wir können darüber sprechen und es ist auch total hilfreich, darüber zu sprechen. Ich habe dich jetzt auch so verstanden, quasi projektintern, noch Ziele für die Zukunft. Muss ich ehrlich sagen, dass ich da noch nicht so sehr drüber nachdenke. Was mich bewegt, ist so ein bisschen dieses... Ich habe das Gefühl, es gibt eigentlich schon sehr viele tolle Projekte und Stellen, die an diesem Thema arbeiten und wo auch viel Wissen ist. Und teilweise fehlen noch so ein bisschen die Brücken. Und ich finde das bei Verrückter Und tatsächlich toll, dass sie über die 25 Jahre ein Konzept entwickelt haben, das standardisiert ist, wo sie auch sagen, das funktioniert in dieser Altersstufe. Und das setzt sehr, sehr niederschwellig an, aber auch mit dem Selbstbewusstsein von, hey, wenn wir das schaffen zu etablieren an möglichst vielen Schulen, dann gewinnen wir total was. Und das heißt nicht, dass wir jetzt irgendwie, also ja, gerne möchte man das System verändern. Ich habe heute auch gedacht, ach ja, vielleicht können wir das als Schulfach einführen. so Dinge, glaube ich, da denken viele Menschen drüber nach. Und gleichzeitig denke ich, es wäre total schön, wirklich noch an mehr Stellen auf dieser sehr Basic-Ebene anzufangen und zu sagen, wo können überall diese Gespräche stattfinden? Wie können wir, das nächste wäre wahrscheinlich Lehrerinnen und Eltern besser zu informieren, weil dass die Kinder Probleme haben in ihrem Aufwachsen, ist natürlich bedingt durch ihre Lebensbedingungen. Und da würde es total helfen, wenn LehrerInnen und Eltern nicht erschrecken würden und zu sagen, hoffentlich ist mein Kind nicht psychisch krank.

0: sagst, genau dafür mache ich das? Oder irgendwie ein Schritt, den ihr gegangen seid, irgendwas, wo du immer wieder dran zurückdenkst und denkst, ja, das war's.
1: Also ich habe 3 Schultage schon gemacht. Das heißt, ich habe noch nicht einen krassen Erfahrungspool. Mir fallen jetzt eher mehrere Momente ein. Was ich tatsächlich irgendwie, ich glaube, weil es einfach so ein direkter Moment war, war, ich glaube, das war die 2. Klasse. Da war es irgendwie so, nach dem Bericht von der Expertin, die dabei war, sehr ruhig und ein bisschen angespannt. Ich habe mir auch ein bisschen Sorge gemacht. Und am Ende waren schon alle SchülerInnen gegangen und eine Person kam zu mir von den SchülerInnen und hat mir die Hand gegeben und hat sich bedankt und ist dann gegangen. Und das war irgendwie so sehr, ich hatte so das Gefühl, ich bekomme gerade voll das Geschenk. Mhm. Und auch nochmal für mich so ein Zeichen, vielleicht kommunizieren das nicht alle, aber es wird teilweise schon wahrgenommen oder für einzelne Personen irgendwie in ihrer Lebenssituation macht das voll den Unterschied, dass ich jetzt irgendwie da bin. Und das habe ich, glaube ich, an vielen Momenten wahrgenommen. Da würde ich schon sagen, das ist auf jeden Fall total bestärkend.
0: Das ist richtig schön. Wow. Ja, meine Mutter ist Lehrerin und sie erzählt mir auch ganz oft irgendwie so Sachen eben von SchülerInnen, dass es so diese ganz kleinen Momente sind und eben so diese Momente, die nicht so offensichtlich sind, so wie du sagst, so einfach dieses Handgeben. Dass sie manchmal dann nach Hause kommt und dann noch Wochen später drüber nachdenkt und es immer so Momente sind, wo sie so, wow, okay, also cool, sehr, sehr schön.
2: Dann würde ich vorschlagen, kommen wir zur nächsten Musikpause und der Song heißt Diagnosis von Kay Tempest. Warum hast du den mitgebracht oder warum hast du dir den gewünscht?
1: Ich habe schon mal überlegt, ob ich den in einem Schultag spiele. Kay Tempest ist eine Künstlerperson, die für mich total das tolle queere Icon ist und gleichzeitig eben zu mentaler Gesundheit anscheinend coole Songs schreibt. Und was mich einfach immer wieder so abholt in dem Song ist, dass Day sagt, es wäre auch seltsam, wenn wir in der Welt, wie sie heute ist, nicht verstört wären. Wo ich manchmal merke so, ah, das ist ein guter Kanal für meine Wut dazu auch. Und gleichzeitig ist es auch so was, es ist auch ein bisschen normal, dass einen Emotionen überwältigen und ja, die dann vielleicht am besten einfach rauszuhauen und Musik zu hören.
2: Dann wünschen wir euch viel Spaß mit dem nächsten Song.

0: So, wir sind wieder zurück im Studio und haben jetzt gerade ganz viel über die Arbeit von Verrückner und den Projekten gesprochen und wollen jetzt aber nochmal auf die Veranstaltung heute Abend zu sprechen kommen. Heute Abend wird ein Film gezeigt, der heißt 7 Seelen. Wie sieht denn die Veranstaltung heute Abend überhaupt aus?
1: Die Veranstaltung sieht so aus, dass wir in dem Gemeinschaftsraum der Hechinger Straße im Wohnprojekt, in dem ich wohne, eine Filmvorführung machen. Ganz klassisch, einfach mit Beamer und Leinwand. Mhm. Das Spezielle ist, dass der Regisseur Stefan Cimek auch anwesend ist und wir danach ein Nachgespräch machen. Das heißt, genau, die Menschen sind eingeladen, auch mit ihren Fragen und mit ihren Gedanken zum Film noch dabei zu bleiben und die mit uns zu teilen.
0: Worum geht's denn in dem Film 7 Seelen?
1: In dem Film geht es um eine Familie und vor allen Dingen die Perspektive von den Kindern, deren Vater psychisch erkrankt ist. Das Besondere an dem Film ist eben auch, dass es die Familie von dem Regisseur selber ist. Also es ist ein autobiografisches Werk, in dem die Familie komplett gemeinsam vor der Kamera steht. Und ich habe den Film tatsächlich noch nicht gesehen. Ich habe mich sehr viel dazu informiert. Ist jetzt ganz neu raus. Ich bin sehr gespannt. Es ist von der Idee her so etwas wie gemeinsam auf diese Reise zu gehen, da ehrlich darüber zu sprechen und auch zu sehen, was macht das mit der Familie auch nach sehr, sehr vielen Jahren, jetzt in so einem Projekt auf diese Zeit zu blicken.
0: Das heißt, es sind auch keine SchauspielerInnen, sondern tatsächlich die Familienmitglieder, die da sprechen und Kamera stehen.
2: Oh wow, das ist cool. Also so, ich habe jahrelang Theater gespielt und so, habe ein bisschen Schauspielerfahrung und so weiter oder so Filme und so weiter. Und das ist interessant, das ist echt, ich glaube, es gibt nochmal eine komplett andere Perspektive und macht den Film irgendwie ganz besonders dann dadurch.
0: Cool. Auch ein Schritt, sich so zu öffnen und quasi den Einblick in die Familie überhaupt zu bieten, wenn man sich da selbst irgendwie vor der Kamera setzt und darüber spricht.
2: Total.
0: Dann natürlich gerade auch besonders, dass der Regisseur heute Abend da ist und man mit ihm ins Gespräch kommen kann. Wie kam es zu dieser Kooperation?
1: Für mich war es sehr einfach. Ich wurde über quasi das Netzwerk, in dem ich arbeite, angeschrieben, dass dieser Film auf Tour ist und wer Interesse hat, sehr gerne den Regisseur kontaktieren kann und zu einer Vorstellung einladen. Und seit dem Sommer haben wir da die Veranstaltung geplant, sind ein bisschen in Kontakt und ich freue mich sehr, dass ich davon mitbekommen habe, weil mir am Anfang auch gar nicht klar war, dass es irgendwie so ein besonderer Film ist. Also ich fand das Thema natürlich spannend und passend, eben auch die Perspektive zu beleuchten, wie ist es denn als Kind, wenn das Elternteil psychisch erkrankt ist, was auch ein sehr häufiger Fall einfach ist. Mhm. Und genau, als ich dann erfahren habe, dass es tatsächlich die Familie selber ist und diese Geschwisterperspektive finde ich auch nochmal spannend, weil es einfach was ist, was bis jetzt in Medien noch nicht so häufig vorkommt. Es gibt auch sehr spannende und gute Werke zu verschiedenen psychischen Erkrankungen und irgendwie den Weg der Personen damit. Aber so das Familiensystem da auch dabei zu haben, finde ich natürlich total spannend und auch eigentlich wichtig.
0: Ja, total. Gerade wenn das irgendwie im Moment in der Repräsentation noch nicht so da ist, da auch nochmal Sichtbarkeit für zu schaffen. Mit wie vielen Menschen rechnet ihr denn heute Abend? Gibt es da irgendeine Idee zu?
1: Nee, also ich habe gestern Stühle gestellt und erst habe ich gedacht so, ich glaube mit 30 Stühlen fühlt sich es erstmal so an, dass die voll werden und dann ist es nicht so unangenehm, dass man wieder was wegräumen muss. Und dann habe ich aber wirklich gestern und die letzten Tage viele Leute getroffen, die gesagt haben, dass sie kommen. Jetzt bin ich noch bei der Wüstenwelle und freue mich, wenn noch mehr Leute kommen. deswegen kann ich es nicht so ganz einschätzen. Also ich hoffe, es wird voll.
0: Das heißt, das Ganze funktioniert auch ohne Anmeldung, richtig?
1: Ja, habe ich jetzt mal gewagt. Ich dachte, es sind noch Ferien und alle sind so ganz entspannt. Mal schauen.
0: Aber ist ja cool, wenn das so gut angenommen wird. Macht ihr solche Veranstaltungen wie zum Beispiel Filmvorführungen oder Gespräche öfter auch über Verrückner und, dass ihr bei solchen Dingen mitwirkt?
1: Das ist jetzt das erste Mal. Ich finde das eine total gute Möglichkeit, weil ich glaube, das kann auch so eine Netzwerkstelle sein, wo das passiert, wovon ich vorhin schon gesprochen habe, dass eben so unterschiedliche AkteurInnen mit ins Gespräch gehen und dadurch das Thema einfach nochmal mehr besprochen wird, als wir das jetzt an so einem einzelnen Schultag machen können.
0: Das heißt, sowas zählt dann zum Beispiel auch in deinen Aufgaben- oder Verantwortungsbereich bei Verrückner und, dass du von solchen Dingen mitkriegst und darüber dann auch Dinge organisieren kannst?
1: Genau, also das ist quasi so der Teil von Öffentlichkeitsarbeit.
0: Mhm. Was gehört da vielleicht noch so dazu? Weil an den Schultagen bist du ja nicht immer dabei, richtig?
1: Ja.
0: Was betreust du sonst noch vielleicht mit oder was denkst du mit? Wofür bist du mit verantwortlich?
1: Also ein ganz neuer Arbeitsbereich ist die Koordination von Schulen, deren Terminen, den Terminen von meinen Teammenschen und denen untereinander als Tandem.
0: Mhm.
1: Es ist ein großer Organisationsaufwand erstmal.
0: Mhm.
1: Ich glaube, jetzt auch gerade zu Beginn so einen Rhythmus zu finden und so einen Modus zu finden, weil wir einfach in so ganz unterschiedlichen Systemen sind. Jede Schule hat da irgendwie manchmal Projektwoche, manchmal Prüfungen. Das ist dann zwar relativ ähnlich verteilt, aber da habe ich schon die Erfahrung gemacht, da muss ich mich noch ein bisschen reinarbeiten.
0: Mhm.
1: Das ist so die Koordination. Und was dann eben im Hintergrund läuft, ist einerseits Materialien bereitstellen. Wir kommen irgendwie mit so einem ganz bunten Koffer mit den verschiedenen Sachen, die wir mit an die Schulen bringen, die müssen aktuell gehalten werden. Vorhin hatte ich schon gesagt, dass wir uns als Team regelmäßig treffen und in Austausch gehen. Und genau, dann je nachdem, wie auch die Bedarfe an den Schulen sind, kann es sein, dass es mal noch ein Nachgespräch mit Klassenlehrkräften gibt oder wir auch nochmal nachfragen von, hey, wir haben das und das mitbekommen,
0: mhm.
1: Wie ist es denn jetzt weitergegangen? Und was ich jetzt, genau, um einfach das Projekt auch nochmal zu stärken
3: und größer zu machen, auch mehr mache, ist so dieses mit verschiedenen Beratungsstellen in Kontakt gehen oder eben auch solche Veranstaltungen zu planen, um Fördergelder zu akquirieren und einfach Menschen für das Projekt zu begeistern.
0: Mhm. Vielleicht auch immer eine gute Frage so zur Finanzierung. Wie läuft das bei euch über, also wie finanziert sich Verrückner und wie finanziert sich aber zum Beispiel auch so eine Veranstaltung wie heute Abend? Läuft es über Fördergelder, über Spenden oder kriegt ihr da feste Zuschüsse?
3: Genau, also das ist alles ein bisschen unterschiedlich. Ich habe ja das Glück, dass ich angestellt bin und einfach durch meine Stelle finanziert.
0: Mhm.
3: Also die Arbeit, die ich da reinstecke, wird auf jeden Fall bezahlt. Und das Projekt an sich, wo eben auch Kosten anfallen und die Ehrenamtlichen immerhin auch eine Ehrenamtspauschale bekommen für die Schultage und genau diese ganzen einzelnen Dinge, dafür müssen wir jedes Jahr wieder Fördergelder beantragen und haben aber auch von der Stadt Tübingen eben durch unterschiedliche Programme jetzt schon erstmal einen Fördertopf für das Projekt
0: mhm.
3: akquirieren können. Und die Schulen selber bringen auch ihren quasi so einen kleinen Eigenanteil einfach mit ein, um ja dieses Projekt auch wertzuschätzen und uns auch ein bisschen zu unterstützen, gerade weil das ja Geld in diesen ehrenamtlichen Tätigkeiten auch knapp ist.
0: Mhm. Mit was für anderen Gruppen arbeitet ihr denn vielleicht noch zusammen oder seid an der Zusammenarbeit dran, die zu verstärken? Oder ist das quasi noch an dem Punkt, wo man sagt, okay, wir strecken da noch langsam die Fühler aus?
3: Ich würde sagen, es ist noch an dem Punkt, langsam die Fühler auszustrecken. Ich fand es jetzt total spannend, als ich die Filmplakate verteilt habe, habe ich versucht, an allen Beratungsstellen in Tübingen vorbeizuschauen und auch möglichst mit den Menschen irgendwie kurz ins Gespräch zu gehen. Das war für mich einfach interessant, auch nochmal zu sehen, Tübingen, da gibt es wirklich sehr viele Anlaufstellen und die Menschen waren irgendwie interessiert. Und da ja, fand ich es auf jeden Fall sehr gut, im Gespräch zu sein. Was auch noch ein kleiner Teil ist, sind so FSJ-Gruppen, die ja auch so Seminare haben. Und teilweise konnten wir da auch schon einen Tag machen, wo einfach diese Zielgruppe auch noch eine Information bekommen hat. Und genau, eben so andere Schulformen, das ist jetzt gerade was noch im Aufbau ist. Eine Sache, die interessant ist, ich weiß nicht, ob das bekannt ist, es gibt den Aufbau des Stadtteilgesundheitszentrums in der Südstadt. Das ist eben die Vision von einem Stadtteil, in dem die unterschiedlichsten Bereiche zur Versorgung von Gesundheit zusammenkommen.
0: Mhm.
3: Das gibt es quasi noch nicht physisch als irgendwelche Häuser, aber die Gruppe, die sich darum kümmert, macht schon ganz viel Veranstaltungen. Und da bin ich eben auch im Gespräch, dass ich es total schön fände, einfach zu mentaler Gesundheit auch mal einen Vortrag zu machen oder eben sowas wie einen Abend für Erwachsene, für Lehrkräfte oder Fachpersonen, um da einfach noch mehr in Austausch zu kommen.
0: Mhm.
2: Das wollte ich gerade fragen. Also plant ihr in Zukunft dann, also so klar, verrückt auch und ist vor allem für Schulklassen, aber plant ihr oder denkt ihr darüber nach, in Zukunft vielleicht auch noch andere Zielgruppen eher anzusprechen?
3: Also ich würde es jetzt noch nicht planen, weil ich glaube, unsere Kapazitäten gerade ausgeschöpft sind. Mhm. Ich sehe das schon als Möglichkeit jetzt vielleicht auch eher dann, dass ich, wenn es nicht notwendig ist, dass ich so viele Schultage abdecke, dass ich mich dann vielleicht eher um so Zielgruppen kümmere, die nicht an der Schule sind. Und wir werden einfach ganz viel von Lehrkräften gefragt, die sagen, hey, es wäre total gut, wenn wir dazu mal einen Input bekommen würden. Mhm. Und ich glaube, das sehe ich auch als total sinnvoll an und würde ich gerne machen. Ich würde das genau jetzt eher noch mal ein bisschen in die Zukunft sehen, weil es einfach so Stück für Stück aufgebaut wird und viel Kapazität erfordert, so jeder neue Bereich, und dass er dann irgendwie auch gut gemacht werden soll.
0: Ja, gerade wenn ihr seit einem Jahr quasi hier konkret auch in Tübingen arbeitet, macht es ja auch voll Sinn, dass das langsam alles so ein bisschen wächst und man sich mehr koordiniert und auch mehr Menschen da zusammenarbeiten. Ich würde sagen, wir kommen damit auch nochmal zum nächsten Lied. Der Titel ist Free und es ist von Florence and the Machine. Warum hast du dich dafür entschieden?
3: Für mich geht es da auch ein bisschen zumindest um schöne Stimmungsschwankungen und das Tanzen. Das finde ich einen guten Kanal für alle möglichen Gefühlswelten.
0: Dann viel Spaß bei dem Song.

0: So, und damit sind wir auch schon fast am Ende des Lokalmagazins für heute. Magst du uns noch mal kurz was zu heute Abend erzählen, warum die Leute vielleicht auch kommen sollten, was heute Abend so ganz besonders ist?
1: Also auf jeden Fall ist besonders, dass der Regisseur selbst anwesend ist und wir alle dabei sein werden, wenn auch ich zum ersten Mal meine wichtigen Fragen an den Regisseur stellen kann. Alle Menschen sind eingeladen, selbst ins Gespräch zu gehen. Und das Besondere an dem Film ist eben, dass eine sehr authentische, sehr nahe Geschichte dieser Familie gezeigt wird. Ich würde sagen, es ist ein einzigartiges Erlebnis und natürlich auch in der schönen Südstadt in Tübingen, wo man nur unter guten Menschen sein kann, um sich auch mit diesem Thema an einem Freitagabend zu beschäftigen.
0: Das klingt richtig gut. Wie vorhin schon mal kurz angeklungen, sind Noah und Carlos auf jeden Fall auch da. Das heißt, alle Menschen, also erstmal großer Aufruf, heute Abend hinzugehen, wenn das für euch spannend klingt. Falls ihr es nicht schafft, läuft auf jeden Fall am Montag im Lokalmagazin ein Beitrag so ein bisschen für danach, wo nochmal ein paar Eindrücke festgehalten werden. Gibt es sonst noch was du den HörerInnen für heute auf den Weg geben willst?
1: Ich glaube, ich habe festgestellt, wenn ich über mentale Gesundheit rede, ich hatte so ein wunderschönes Interview mit einer Schülerin, dass ich total in so Floskeln verfalle. So, ja, das Wichtigste ist, dass du einfach gut nach deinem Gefühl handelst und auf dich hast. Ich meine das, glaube ich, schon ernst. Ich habe während des Interviews so ein Fidget-Toy, was mich konzentrierend und beruhigt sprechen lässt. Und ich finde das schon irgendwie schön, vielleicht für den Abend, fürs Wochenende, sich Dinge vorzunehmen, sich mit Menschen zu umgeben, die einem gut tun und den Mut haben, auch mal anzusprechen, was einen so bewegt und ein gutes Vorbild zu sein für die Menschen, die noch jünger sind und in unsere Fußstapfen treten werden.
0: Das waren nochmal richtig schöne Worte. Ich habe das Gefühl, diese Floskeln sind insgesamt ein Thema, weil die ja schon total wahr sind. Die manchmal so sehr leicht über die Lippen gehen. Ändert nichts am Wahrheitsgrad, aber.
2: Also ich sag das auch ganz oft, also so auch zu befreundeten Menschen, ich bin auch ganz oft so, du meldest dich, so sag Bescheid. Und dann schiebe ich immer noch mal hinter mir so, ich meine das wirklich ernst. Also du kannst mich auch mitten in der Nacht anrufen, so ich meine das wirklich ernst, wenn ich das sag. Und ich glaube, mittlerweile bin ich ein bisschen aggressiv dabei. Also nicht so, oh mein Gott, mach jetzt, aber dass ich manchmal ein bisschen so, bitte melde dich, wenn irgendwas ist, so bitte halte dich nicht zurück und keine Ahnung. So, ich glaube, also diese Floskeln, vielleicht sollten wir einfach alle anfangen, diese Floskeln wieder ernst zu nehmen, anstatt die Floskeln als Floskeln zu behandeln, weil so mein Ding ist, wenn es Leute sagen, dann so, ich nehme sie beim Wort. Wenn du es nicht, also wenn du es nicht wollen würdest, dann sag's mir einfach nicht. Aber wenn du sagst, hey, melde dich, dann melde ich mich auch, weil du hast es mir angeboten. Und ja.
1: Ja, vielleicht noch ein Schlusswort, weil ich gerade an Theatertherapie denken muss, was ja so mein Background ist. Das Ernst nehmen, ich glaube, das, was wir üben, ist es wirklich zu machen und es auch freudig auszuprobieren, fehlerfreundlich zu sein und zu sagen so, ja gut, ich rufe dich jetzt heute Nacht mal an. Habe ich davor noch nie gemacht. Das ist doch mal eine gute Aufgabe, die ich mir so stellen kann, unter der Woche meine Freundin nachts anzurufen.
2: Also bitte um 4 Uhr nachts zurück. Nicht einfach nur, wenn ihr ein Schwätzchen halten wollt. Ich glaube, da bin ich gerade mit Schlafen beschäftigt. Aber ansonsten bitte immer.
0: Dann sind wir damit auch schon am Ende für das Lokalmagazin für heute. Wir bedanken uns ganz herzlich fürs Zuhören und wir hören uns am Montag im Lokalmagazin wieder von 10 bis 12 und bedanken uns ganz herzlich für das Gespräch. Der nächste Song ist Dieser Mut von Alice. Viel Spaß dabei!

Ja, herzlich willkommen bei Stevens Schräge Stunde, immer donnerstags in ungeraden Kalenderwochen von 22 bis 23 Uhr. Ihr seid bei der Wüstenwelle, dem charmantesten Radiosender der Welt, zu empfangen auf 96,6 MHz im Internet unter www.wüstewelle.de oder auch im Fernsehen auf dem Kanal eurer Wahl. So, den Anfang machten heute Those Poor Bastards mit Back to the Primitive vom gleichnamigen Album, das dieses Jahr erschienen ist. Und gerade eben, das waren Rentstrike mit Shadow and Gloom vom Album 9, also 9 auf Deutsch, aus dem Jahre 2021. So, wir machen weiter mit der Band Mountain Rearm. Von denen habe ich hier auch schon was gespielt. Die haben ein neues Album raus, zusammen mit der Band Tales Under the Oak, die mir überhaupt gar nichts sagt. Und das Album heißt Tribal Alliance. Und wir haben das Stück An Invite for the Toad King. Viel Spaß. Und mein Name ist Steven Schneider.

Ja, das war die großartige Danielle Dex mit dem Stück Sleep Has No Property vom Album Inky Bloaters aus dem Jahre 1987. Davor, das waren Tommy and the Teleboys mit Jesus Crowd. Das Album Gods Used in Great Condition kam jetzt ganz aktuell am 30. August auf Neu Solution Records raus. Und davor, das war Andy Warpix mit Drown My Baby vom Album Folk Punk Yourself aus dem Jahre 2014. So, und jetzt geht's weiter wieder mit einer Band, die ein neues Album auf Neu Solution Records raus hat, und zwar 24/7 Diva Heaven. Beziehungsweise das kommt am 11. Oktober erst raus, genau. Aber ich spiele euch da jetzt das Stück. Was habe ich denn vorbereitet? Keine Ahnung, Manic Street Ballet, genau. Am 11.10. auf Neu Solution. Das Album heißt Gift. Und jetzt Manic Street Ballet 24/7 Diva Heaven. So, jetzt habe ich es. Viel Spaß!

24/7 Diva Heaven mit Manic Street Ballet. Und jetzt kommen wir zu was komplett anderem, und zwar zu der Band African Imperial Wizard. Die haben auf Tesco Organization am 13. September dieses Jahres ein neues Album rausgebracht, das heißt Mbuya Nehanda. Und da gibt es jetzt das Stück Kafundanga.

Ja, der großartige Nick Cave mit dem Stück Song of the Lake vom aktuellen Album Wild God. So, und jetzt gibt's noch was von der russischen Band Lucid Vox.

Ja, das waren Soon Fonanta mit Fantastic Savage. Davor, das waren A Dear Horse mit dem Stück Rearview vom Album Texas Math. Und beide Bands, sowohl A Dear Horse als auch Soon Fonanta, haben ihre Alben auf Rookie Records rausgebracht. So, das nächste Stück fällt unter die Rubrik Songs, die mir meinen Sommer versüßt haben. Ja, hier kommt Philipp Boa mit Fine Art in Silver.

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9: Durch dichten tropischen Trockenwald schlängelt sich ein flaschengrüner klarer Bach im Nordosten Kolumbiens. An manchen Stellen lässt er tiefe Becken entstehen, an anderen Stromschnellen und kleine Wasserfälle. Der Bach ist Heimat von Fischen und anderen Wassertieren und es ist die einzige lokale Süßwasserquelle der dort lebenden Bayou und spielt für sie eine zentrale Rolle im kulturellen, spirituellen und ökologischen Zusammenleben mit dem Wasser.
5: Doch nur ein Katzensprung von seinem Ufer entfernt, endet dieses reiche Ökosystem abrupt. Hier beginnt die Steinkohlemine El Cerrejón. Schier endlos ziehen sich die Gräben des Übertageanbaus braun in grau durch die ehemals fruchtbare Landschaft. 69 Quadratkilometer. Das ist eine Fläche etwa 6-mal so groß wie Tübingen.
9: Willkommen zum Podcast Verteilen macht mehr. Heute mit Geschichten rund um den Kampf der indigenen Gemeinden der Bayou auf der Halbinsel La Guajira gegen einen der größten multinationalen Konzerne der Welt, Glencore. Der Hauptsitz von Glencore befindet sich in dem schönen Dorf Bar in der Schweiz, romantisch am Zuger See gelegen. Unbehelligt von den Aktivitäten des weltweit tätigen Rohstoffkonzerns fließt auch hier ein Bach hindurch, die Lorze.
5: Doch die soll heute nicht Thema sein. Stattdessen sprechen wir mit unseren GesprächspartnerInnen über Bruno, der Bach, der zum Symbol des Widerstands gegen den rücksichtslosen Kohleabbau geworden ist. Liberen al Bruno, befreit Bruno, lautet seit 2014 die Forderung der Gemeinden der Wayuu rund um das Abbaugebiet. Denn unter dem Bach liegen weitere Kohlevorkommen, die sich Glencore nicht entgehen lassen will. Also wird der Bach umgeleitet, mit weitreichenden ökologischen Folgen.
9: El Cerrejón verbraucht täglich etwa 30 Millionen Liter Wasser, während Tausende von Familien keinen Zugang zu Trinkwasser haben. Laut einer Untersuchung von 2023 waren bis zu diesem Zeitpunkt aufgrund der Wasserknappheit 5000 Wayuu-Kinder an Hunger und Durst gestorben. Gerichtliche Auseinandersetzungen vor dem kolumbianischen Verfassungsgericht führten zwar zwischenzeitlich zu Erfolgen für die Bayou, aber Glencore schaffte es, mithilfe eines internationalen Schiedsverfahrens und der Anfechtung zahlreicher Verwaltungsbeschlüsse, die Umleitung des Bachlaufs fortzusetzen.
5: Bruno ist nur ein Teil des Problems. Es wurden hohe Konzentrationen von Schwermetallen bei den Menschen in anliegenden Gemeinden festgestellt, die Krebs verursachen können. Auch Haut- und Atemwegserkrankungen werden beklagt. Im Dezember letzten Jahres wurde der Menschen- und Umweltrechtsaktivist Misael Socaras fast Opfer eines Attentats. Enteignungen, Vertreibungen und Zwangsumsiedlungen der indigenen und auch afrokolumbianischen Gemeinden, Zerstörung der Lebensgrundlagen, Bedrohungen, Menschenrechtsverletzungen. Die Liste der Vorwürfe an Glencore ist lang.
9: Aber nicht nur Glencore ist weltweit tätig. Auch die Widerständigen haben Verbündete rund um den Globus gefunden, auch hier in Tübingen. Zu Gast bei Verteilen macht mehr sind heute eine indigene Aktivistin der Bayou. Sie spricht außerdem für die Datenbank Samuel Arrejoses, La Guajira. Die Datenbank dokumentiert die sozialen, politischen und ökologischen Realitäten von La Guajira. Die AktivistInnen sehen Dokumentation und Information als Grundlage für Menschenrechtsaktivismus. Sie möchten die Dynamik der Gewalt in Kolumbien verstehen und einen sozial gerechten Frieden fördern.
5: Außerdem Andrea Mora von Free Bruno. Die Initiative Free Bruno sieht es als ihre Aufgabe, die deutsche Öffentlichkeit auf die Menschenrechts- und Umweltverbrechen im Zusammenhang mit dem Kohleabbau in Kolumbien aufmerksam zu machen. Denn im Zuge des geplanten deutschen Kohleausstiegs und auch seit dem Embargo gegen Russland nach dem Angriff auf die Ukraine ist der deutsche Steinkohleimport aus Kolumbien stark gestiegen. Kolumbien ist heute hinter den USA und Australien der drittgrößte Importeur von Steinkohle nach Deutschland. Free Bruno sagt, eine nachhaltige Energiewende darf nicht auf Kosten von Menschenrechten und lokalen Gemeinschaften erfolgen.
9: Last but not least hier bei uns im Studio Camilla Andrea Rodriguez-Reis vom Dachverband Entwicklungspolitik Baden-Württemberg, DEAB, und dem Tübinger Verein Tilla e.V., Wir verbinden Welten. Ein zentrales Thema des Vereins sind immer die Verhältnisse in Kolumbien in seiner Bildungsarbeit. In zahlreichen Veranstaltungen kommen dabei Aktivistinnen aus Kolumbien persönlich zu Wort. Denn das Ziel ist, miteinander, voneinander zu lernen und sich gegenseitig im gemeinsamen Engagement für die eine Welt zu unterstützen. Wie wunderschön, dass wir hier zusammen sitzen im freien Radio Wüste Welle. Ich bin Hanna Smitmans, ich bin von Verstrickt für faire Textilien, Menschenrechte und Klimagerechtigkeit und wir reden über das Thema Kohle und Matthias ist unser Übersetzer. Willkommen. Als erstes bitte ich euch, euch kurz vorzustellen.
2: Ich bin Camila Rodriguez und ich bin Gründungsmitglied von Tilla e.V. aus Tübingen. Ich wohne in Stuttgart.
3: Hallo, ich bin Matthias. Ich bin der Übersetzer heute. Ich bin auch Gründungsmitglied und Vorstandsmitglied bei Tilla e.V. und wohne in Tübingen.
4: Buenas tardes para todos. Aquí he venido haciendo un trabajo de incidencia por la invitación que me hizo Andrea a través de Free Bruno. Soy vocera del Banco de Datos, Samuela Regocés. Soy de Colombia, del departamento La Guajira. Pertenezco al municipio de Albania y de una comunidad cercana de ahí.
3: Ich bin hierher gekommen wegen einer Veranstaltung im Rahmen der Kampagne Free Bruno. Ich stelle hier vor die Datenbank der Fakten. Ich wohne in Kolumbien, in der Region Guajira und dort in der Nähe der Stadt Albania.
10: Mi nombre es Andrea Mora, soy colombiana también de Bogotá.
3: Ja, hallo, ich heiße Andrea Mora, ich bin auch Kolumbianerin. Ich lebe jetzt seit 27 Jahren in Deutschland und vor 3 Jahren haben wir das Kollektiv Free Bruno gegründet, wo wir die Rechte der Gemeinschaften in der Guajira verteidigen wollen.
9: Vielleicht könnt ihr kurz sagen, welche Rolle habt ihr bei eurer Organisation, die ihr gerade vorgestellt habt?
4: Also
3: in der Datenbank Samuela Roses bin ich Mitglied. Wir arbeiten als Gruppe. Wir sind alle Lokalforscher, das heißt, wir sammeln Informationen und dokumentieren Informationen, damit diese dann später veröffentlicht werden kann. Momentan befassen wir uns hauptsächlich mit dem Thema Extraktivismus, denn das ist das Thema, was unsere Region am meisten betrifft.
9: Darf ich da kurz nachfragen, was ist denn Extraktivismus?
4: Es como extraen el mineral de la tierra y termina siendo exportado para otro país.
3: Also so wie wir Extraktivismus in der Guajira in unserer Region verstehen, geht es da um den Abbau von Kohle für den Export dieser Kohle in andere Länder.
2: Ich bin, wie gesagt, Gründungsmitglied von Tellar e.V., aber auch seit 5 Jahren Vorstandmitglied. Wir haben einen kollegialen Vorstand, ehrenamtlichen Vorstand und das bedeutet, wir machen super viel für den Verein. Genau. Öffentlichkeitsarbeit und Projekte, da bin ich die Kontaktperson dafür.
9: Kannst du vielleicht kurz beschreiben, Camilla, oder kurz erklären, was Tilla e.V. eigentlich ist? Ihr habt ja noch einen längeren Namen, Tilla e.V., wir verbinden Welten. Was macht ihr eigentlich als Verein?
2: Ja, wir verbinden Welten, das genau, das, was wir machen. Wir haben durch unsere Projekte mehrere Foki, was wir in den letzten Jahren ganz intensiv gemacht haben, war zum interkulturellen Themen, Wir sind der Trägerorganisation für die interkulturelle Promotorinnenprogramm, also für den Bezirk Tübingen. Das ist Yvonne Kadavid. Sie ist unsere
3: interkulturelle Promotorin.
2: Genau. Und wir haben auch Projekte zum Thema Digitalisierung durchgeführt, auch in den letzten Jahren ein Radioprojekt. Und was der LARV vor allem macht, ist zu diesem Thema sehr viel Bildungsarbeit. Und es ist für uns auch super wichtig, die Netzwerke. Und deswegen sind wir auch seit 2 Jahren ungefähr Teil von der Landesverband postmigrantischen Organisationen Baden-Württemberg. Und das bedeutet, unsere Arbeit mitwirken in der Schaffung von Aktivitäten von postmigrantischen Organisationen in der Region, in Baden-Württemberg.
9: Danke. Andrea, du bist hier für Free Bruno. Was ist deine Rolle?
10: Bueno, Free Bruno se creó hace poco más de 3 años.
3: Ich bin hier, um die Organisation oder die Kampagne des Kollektiv Free Bruno zu vertreten, das vor etwa 3 Jahren gegründet wurde. Ich sage etwa, weil es im Mai schon 4 Jahre werden. Free Bruno ist entstanden als eine Initiative mehrerer Organisationen aus der Stadt, in der ich lebe, Neustadt an der Weinstraße. Da war die Antifa, da war Fridays for Future, verschiedene Organisationen, die sich zusammengefunden haben, um dieses Kollektiv zu gründen. Viele mussten zwischenzeitlich abspringen oder andere Wege gehen, aber ich bin als Mitbegründerin immer noch da und übernehme mittlerweile auch die Rolle der Koordination dieser Kampagne und dieses Kollektivs.
9: Danke, Andrea. Was genau die Kampagne macht, werden wir gleich noch mehr hören. Ich würde gerne als erstes euch noch fragen, was bedeutet Kohle für dich? Was empfindest du, wenn du das Wort Kohle hörst, oder was verbindest du damit?
4: Para mí, el tema de carbón asocia como que algo negativo.
3: Also grundsätzlich ist Kohle für mich etwas Negatives. Negativ deswegen, weil es in allererster Linie der Einfluss, den dieser Abbau bei uns in der Gegend hat, auf die Natur natürlich, aber eben auch auf die Menschen und die Gesundheit der Menschen einfach sehr immens ist. Und deswegen verbinde ich Kohle mit etwas Negativem, das die Gesundheit schädigt, was die Natur schädigt und was die Menschen schädigt.
4: En la naturaleza y para las personas.
9: Du wohnst auch in der Nähe dieser großen Steinkohletagebau, El Cerrejón. Habe ich das richtig verstanden?
4: Sí, de igual modo, casi al frente, podríamos decir que somos vecinos.
3: Das ist richtig, ich wohne quasi gegenüber, wir könnten sagen, wir sind Nachbarn. Und zwar deswegen, weil ich in der Stadt Albania wohne, wo auch dieser Minenkonzern aktiv ist, ja, seinen Sitz hat.
9: Wie muss ich mir das vorstellen? Also du siehst direkt vor dir die großen Maschinen, du hörst dir, ist die Luft staubig? Was gibt es zum Beispiel direkt für Gesundheitsauswirkungen bei deiner Familie oder deinen NachbarInnen?
4: Para hacer como que diseñar la comunidad donde pertenezco.
3: Das Einzige, was unsere Gemeinschaft, unsere Siedlung von der Mine trennt, ist die Straße. Die Straße wurde tatsächlich von dem Minenkonzern selbst gebaut. Auf der anderen Seite der Straße ist eine Wand aus Stacheldraht und dahinter beginnt quasi das Gebiet dieses Minenkonzerns. Wenn ihr mich jetzt nach gesundheitlichen Folgen fragt, kann ich da jetzt nichts Konkretes sagen. Also es ist nicht so wie jetzt in Provincial oder in anderen Gegenden, wo man konkrete Angaben machen kann. Und das liegt einfach daran, weil es dazu keine Analysen und keine konkreten Daten gibt, die irgendwo hinterlegt werden. Aber was wir natürlich ganz klar feststellen, ist das Wasserproblem. Der Fluss Bruno bei uns, der unsere Wasserquelle eigentlich auch ist. Wir haben keinen Zugang mehr zu diesem Fluss. Man hat festgestellt, dass das Wasser von diesem Fluss mittlerweile mit Schwermetallen belastet ist. Man hat festgestellt, dass sogar der Fluss Rancheria, das ist ein größerer, der größte Fluss eigentlich, die Wasserquelle in der ganzen Region Guajira, selbst diese Quelle ist mittlerweile schon belastet. Das ist jetzt nicht ein Thema, was wir jetzt in unserer Datenbank erforschen, aber für meine Reise nach Deutschland habe ich da auch ein bisschen nachgeforscht. Die Guajira ist auch eine Gegend, die unter, sag jetzt mal, Hungersnot, Mangelernährung, Ernährungsarmut leidet. Und man hat festgestellt, dass eine der Hauptursachen für diese Mangelernährung, Ernährungsarmut, der fehlende Zugang zu sauberem Trinkwasser ist.
4: Es la falta de acceso a agua potable.
9: Andrea, der Fluss heißt aber nicht wirklich Bruno, oder?
10: Bueno, el arroyo se llama Fray Bruno en español, pero tiene un nombre en Wayunaiki, Yoluna. ¿Lo pronuncié bien?
4: Yoluna.
3: Der Fluss heißt tatsächlich Bruno. Bruno auf Spanisch, denn in der Sprache der Indigenen, der Wayuu in der Gegend, auf Wayunaiki, heißt der Fluss Jouruna. Und Jouruna ist einer der größten Flüsse, der halt durch diese Glencore-Mine Cerrejón betroffen ist. Es ist so, die Mine breitet sich gen Norden aus und grenzt da jetzt quasi an eine natürliche Grenze, nämlich diesen Fluss Bruno, der quasi das Wachstum der Mine in Richtung Norden verhindert. Und dazu hat man den Fluss, der eine Gesamtlänge von 26 Kilometern hat und einen wichtigen biologischen Korridor darstellt, der zwei Großregionen, nämlich einerseits das Grenzgebiet zu Venezuela und andererseits die Sierra Nevada und Santa Marta miteinander verbindet. Dieser 26 Kilometer lange Fluss wurde 2016 um 3,6 Kilometer umgebettet. Ja, man hat ihn also verlagert. Das hat zur Folge, dass der Fluss nach und nach austrocknet. Und das gibt wiederum dann dem Minenkonzern die Ausrede zu sagen, ja, wenn der Fluss sowieso trocken ist, dann können wir ja jetzt weiter in Richtung Norden expandieren.
10: Hay una excusa de la empresa para entonces seguir expandiendo la mina hacia el norte.
9: Jetzt haben wir ja gerade gehört, dass der Bruno eigentlich einen anderen Namen hat auf Wayunaiki. Das heißt, du gehörst den Wayuu an. Was bedeutet das für dich?
4: Pues sí, hago parte del pueblo Wayuu.
3: Was genau möchtest du wissen, was für mich bedeutet? Der Name von dem Fluss Jouruna, was bedeutet Jouruna? Oder möchtest du wissen, was bedeutet diese ganze Situation, mit wie mit dem Fluss umgegangen wird für uns?
9: Also ich glaube, ich ziele darauf, die Juarez-Halbinsel war ja Teil der spanischen Kolonien. Und wenn ich das richtig gelesen habe, wurden die Wayuus versklavt und ausgebeutet von den spanischen Kolonisten. Mich würde interessieren, siehst du da eine Verbindung zu heute, wie die Mine jetzt gebaut wird auf eurem Land und wie euch die Lebensgrundlage durch die Mine entzogen wird? Siehst du eine Verbindung zum Kolonialismus oder zur Diskriminierung, weil ihr eine indigene Gemeinschaft seid?
4: Eso siempre lo hemos conversado con el grupo del banco. Yo creo que ante eso hay una como que hay una conexión.
3: Das ist eine gute Frage, die wir auch in der Datenbank sehr viel diskutiert haben. Und natürlich gibt es da eine Verbindung. Der Kolonialismus, der hat sehr viel physische Gewalt gebracht. Natürlich auch Rassismus, Diskriminierungen. Aber wenn wir es genau betrachten, dann sehen wir eigentlich bis heute keine wirkliche Änderung dieser Situation. Ja, die Kolonialisten haben versucht, die Denkweisen zu ändern, haben versucht, ihre eigene Kultur den Völkern aufzuerzwingen. Und heute sind es eben Konzerne, die versuchen, unseren Reichtum auszubeuten. Aber die Weisen, die Arten haben sich kaum verändert seit damals. Also da gibt es definitiv Ähnlichkeiten.
4: No hay para mí mucho cambio, sigue como que el mismo modo.
9: Was genau macht die Datenbank?
4: Bueno, el banco de datos.
3: Zur Hintergrundinformation der Datenbank Samuel Arregoces und wie diese Datenbank entstanden ist. Ein paar Infos. Der Ursprung von dem Ganzen ergab sich als Reaktion auf Menschenrechtsverletzungen im Territorium Wasser und Leben. Das ist diese Gemeinschaft, die Gegend, in der wir leben. Und aus dem Wunsch heraus, die Kräfte zu vereinen, um gemeinsam für unsere Rechte für die Umwelt zu kämpfen. Der Wunsch, etwas Eigenes zu kreieren und selbst zu erzählen, wie die Situation vor Ort ist, um über die Situation in dieser Gegend, wo die Mine Cerrejón, die vom Konzern Glencore betrieben wird, aus eigener Erfahrung zu berichten, dass wir selber aus unseren Erfahrungen heraus berichten können. Eben dazu wurde diese Datenbank Samuel Arregoces gegründet. Jetzt, wer ist Samuel Arregoces? Samuel Arregoces ist vor etwas mehr als einem Jahr gestorben. Er war ein wichtiger Anführer hier in der Region. Er war ein Afro-Wayuu-Anführer, ein Afro-Guajiro-Anführer, afro-kolumbianischer Anführer, der in den letzten 43 Jahren seit der Vertreibung aus seinem Territorium stets für das Territorium gekämpft hat und auch dafür zu berichten, was hier tatsächlich abläuft. Sein Wunsch war es immer, alle Beteiligten, die Anführer, die Bauern, die Bewohner, die Afros, die Guajiros, die Guajos, alle an einen Tisch zusammenzubringen und gemeinsam aus der Erfahrung heraus Informationen, Daten, Fakten zu sammeln. Was macht die Datenbank? Die Datenbank arbeitet daran, zu erforschen, zu dokumentieren, wie der Extraktivismus und welchen Einfluss dieser Extraktivismus in der Guajira auf die Region hat. Und jetzt werden wir wahrscheinlich im nächsten Jahr, eigentlich war es für dieses Jahr geplant, werden wir eine Veröffentlichung herausbringen, wo wir einige dieser Ergebnisse veröffentlichen werden.
9: Wo werdet ihr denn das veröffentlichen? Wird es sozusagen auch hier in Deutschland zugänglich zum Beispiel oder auf Englisch oder für wen veröffentlicht ihr das?
4: Anteriormente, antes de mi llegada a Alemania, se tenía previsto también.
3: Unser Ziel ist, diese Informationen weltweit zugänglich zu machen, dass wir diese Veröffentlichung auch auf Deutsch und vor allem auch auf Englisch übersetzen werden. Jetzt im Moment kann ich noch nicht genau sagen, wie diese Veröffentlichung sein wird, weil das alles ein kollektiver Prozess ist, eine kollektive Entscheidung, die wir mit dem Kollektiv klären müssen. Wir haben da momentan noch Themen, die wir mit Ministerien und Behörden klären müssen. Es gibt von staatlicher Seite da noch einiges zu klären. Und da werden wir natürlich diese Information auch mit Andrea von der Kampagne Free Bruno, die ja auch hier jetzt heute mit dabei ist, teilen, um eben sicherzustellen, dass der Zugang zu diesen Informationen auch eben dann vor Ort, in dem Fall jetzt in Deutschland, gegeben ist. Uns ist es wichtig aufzuzeigen, wie man versucht, der Bevölkerung in diesen Gegenden, die da betroffen sind, eben ihre Autonomie, ihre Entscheidungsbefugnisse zu nehmen. Und dafür ist es natürlich ganz wichtig, dass wir eben diese Allianz dann zum Beispiel auch mit Andrea und mit anderen Organisationen, mit Free Bruno haben, um eben auf diese Situation hinweisen zu können.
9: Dankeschön. Ich kann mir vorstellen, dass so eine Publikation nicht gerne gesehen wird von den Leuten, die die Mine betreiben oder auch die Leute, die davon profitieren. Auch der Staat Kolumbien mag sicher nicht gerne so eine Publikation sehen.
3: Ich glaube, dass die Sicherheitslage nicht nur in der Guajira, sondern im ganzen Land, insbesondere für soziale und ökologische Anführer, eine sehr kritische ist. Und ich glaube, da brauchen wir nicht weiter uns zu äußern.
9: Dankeschön.
3: Muchas gracias.
9: Andrea, wie habt ihr euch beide kennengelernt?
10: Durch die Arbeit mit Free Bruno habe ich Kontakt mit der Plattform La Guajira Le Habla al País. Das ist ein Zusammentreffen, sagen wir so, von drei Organisationen. Sineb, Kajar und Sensat, plus die Gemeinden, die Wayuu-Gemeinden, Afro-Kolumbianer und kleinen Bauern. Und durch die Arbeit mit diesen Organisationen habe ich Kontakt zu Sineb. Und Sineb ist die Organisation, die diese Datenbank Samuel Arregoses koordiniert, zusammen mit den Gemeinden. Als wir über die Interesse gesprochen haben, eine Person aus der Region hier einzuladen, lag natürlich diese Entscheidung nicht an uns, wer kommen sollte, sondern es sollte natürlich dort ausgesucht, diese Person ausgesucht werden. Und so haben wir uns kennengelernt.
9: Das heißt, du bist auch Kolumbianerin, aber ihr habt euch nicht in Kolumbien kennengelernt, sondern in Deutschland.
10: Ja, Kolumbien ist sehr groß. Wir haben beide quasi bemerkt, es treffen sich zwei Welten, obwohl wir im gleichen Land sind. Und man lernt von jeder ein bisschen. Und das ist sehr schön. Das ist sehr wertvoll.
9: Ja, also natürlich, ich kenne ja auch nicht jede deutsche Person. Das wäre ja auch komisch. Das heißt, ihr habt euch über die politische Arbeit kennengelernt.
10: Genau.
9: Warst du denn schon mal in der Gegend?
10: Ja, ich hatte das Glück, letztes Jahr im Sommer nach La Guajira zu reisen. Da war ich bei Arroyo Bruno. Ja, das war einfach wunderschön, weil das hat mich auch viel an meine Kindheit erinnert, die Landschaft. Man denkt, La Guajira ist trocken, es ist eine Wüste, aber La Guajira hat auch etwas Ähnliches wie Regenwald, tropisches Trockenwald. Aber wenn die Flüsse, wenn Wasser da ist, es blüht alles, es ist wunderschön. Und das hat mich viel an meine Kindheit gebracht in der östliche Seite von Kolumbien, die Llanos Orientales, Flachland. Damit will ich sagen, das war nicht nur eine Reise zu einem geografischen Ort, sondern auch eine Reise in mein vergangenes Leben. Da konnte ich viele Gefühle wieder in mir haben. Das war sehr schön.
9: Camilla, wie bist du dazu gekommen? Ich meine, wie kennst du die beiden?
2: Zusammen mit Rocío Rueda und Maris Kottweis haben wir die dekoloniale Begegnungen
9: in Frankfurt.
2: In Frankfurt teilgenommen und das war richtig schön. Also da haben wir mehr von einander auch erfahren. Und mit Andrea kennen wir uns über unsere Arbeit auch von Tellar und Fribruno. Da hatten wir eine Veranstaltung hier in Tübingen. Das war in Präsenz mit Andrea dabei und online mit Kolumbien. Also es ist einfach das Thema, obwohl ich nicht aus La Guajira komme, also ich komme aus Boyacá, also das ist in der Nähe von Bogotá. Ich glaube, wir haben sehr viele Gemeinsamkeiten und ich arbeite auch mit dem Thema Rohstoff, also Rohstoffgerechtigkeit und Rohstoffwende. Und seit die Kampagne gibt, haben wir Kontakt gehabt. Und wir haben sogar letztes Jahr Silvester gefeiert. Dann gibt es auch, also außer die Arbeit, gibt es auch eine sehr schöne persönliche Beziehung. Genau.

0: No somos lo que nos dicen que somos. Von La Guada.
1: Ich finde das eine spannende Frage. Also ihr seid beide, alle drei aus unterschiedlichen Teilen von Kolumbien. Zwei von euch sind jetzt in Deutschland. Wie kann man da gut zusammenarbeiten? Also es gibt ja auch Zeitunterschiede, die Umstände sind ganz unterschiedlich. Vielleicht ist auch der Zugang zu Internet unterschiedlich.
2: Pues hay un, creo que un ejemplo clave, que fue lo que viví con la compañera Andrea.
3: Da können wir ein konkretes Beispiel nehmen, jetzt der Austausch mit Andrea. Ich hatte das Problem, dass natürlich das Netz in der Comunidad, in der Gemeinschaft, in den Siedlungen nicht so gut war. Dann bin ich auf die Leute von CINEP zugegangen und die haben mir dann Internetverbindung zur Verfügung gestellt und so konnte ich dann den Austausch mit Andrea machen. Es ist nicht immer einfach, aber wir finden Wege.
1: Und sind dann so Begegnungen wie beim Festival Dekoloniale Begegnungen in Frankfurt, ist es dann wichtig, dass es sowas immer wieder gibt? Also ist es dann was, was euch in eurer gemeinsamen Arbeit bestärkt?
4: Ja, also es ist sehr wichtig. Die Motivation, die dekoloniale Begegnungen zu machen, hatten wir letztes Jahr. Also letztes Jahr haben wir das erste Treffen gemacht. Und es war nicht nur wegen La Guajira, sondern allgemein. Dieses Wohlzustand, den wir hier haben, ist nicht gratis. Es kostet einen hohen Preis in anderen Regionen. Und durch La Guajira wird man einfach sensibilisiert. Was kommt, was spiegelt sich nicht nur dort, sondern woanders. Und es ist Kolonialismus, nur eine andere Form.

0: Nicht nur, um darüber zu sprechen, sondern auch ein Ventil zu finden, wo man nach außen das zeigen kann und sich mit anderen Menschen zusammenfinden kann, die das Gleiche empfinden und irgendwie Wege zu finden, wie wir gegen dieses System agieren können, wie wir kreativ auch gegen dieses System agieren können und was wir auch noch von anderen Menschen lernen können, weil wir selbst aus der Stadt Bogotá, Kolumbien, es ist auch eine eurozentrische Perspektive, was wir haben. Und wie wir uns davon auslösen können, das können wir nur, indem wir Menschen hören, zuhören, die das nicht leben, die diese Art von Entwicklung unter Führungszeichen nicht leben.
1: Also ich möchte gerne noch was dazu sagen. Ich glaube, für euch, die hier beide aus Kolumbien kommt, ist es ganz selbstverständlich, dass ihr mit anderen Kolumbianerinnen redet. Aber mir fällt öfters auf, dass es eben eigentlich nicht selbstverständlich ist, dass wir die Leute zu Wort kommen lassen hier in Deutschland, die selber von den Situationen betroffen sind. Also jetzt zum Beispiel von diesem Steinkohleabbau. Deswegen finde ich das schon auch was sehr Besonderes, dass ihr diese Orte der Begegnung schafft. Und deswegen finde ich es auch wichtig, damit eben nicht über Menschen geredet wird, sondern dass Menschen selber berichten können.
2: Also ich denke, als Verein haben wir schon seit lange uns mit dem Thema beschäftigt und wir kommen von das Konzept globales Lernen. Das ist, wir lernen voreinander, miteinander, diese Perspektivenwechsel, diese kritische auch Blick. Das hatten wir in unserer Arbeit. Das ist sehr präsent. Ich sehe heutzutage, dass viele Organisationen mit dem Thema der Kolonialität und Kolonialismus beschäftigen. Es ist einfach wichtig, dass wir diese dekoloniale Perspektive mitbringen und beibringen, um die Ursache auch in unsere Geschichte richtig zu gucken und nach Alternativen oder Handlungsmöglichkeiten von verschiedenen Problematiken zu finden. Die Perspektiven sollten am Tisch sein. Es ist nicht dasselbe, wenn ich über ein Thema rede oder über eine Person, eine Gruppe rede. Wenn es möglich ist, es ist immer gut und wichtig, dass die Stimmen der Protagonistinnen dabei sind.
1: Ich würde gerne zurückkommen auf Free Bruno. Würdest du sagen, es gab in diesen 3 Jahren seit der Gründung Erfolgserlebnisse? Habt ihr schon was erreicht?
0: Die Frage ist sehr schwierig, weil natürlich, wir haben uns 3 Ziele. Am Anfang war nur ein Ziel, die Befreiung der Bach Bruno. Und das war natürlich, ich würde nicht sagen, dass es unmöglich ist, aber es ist sehr, sehr schwer zu erreichen. Und man braucht Erfolge, sonst würde man sehr schnell frustriert und man würde sofort aufgeben. Also deswegen, die anderen 2 Ziele, die uns vorgenommen haben und von denen wir über Erfolge sprechen können, das ist die Suche nach Anerkennung der Verantwortung von zum Beispiel die Stadt Frankfurt wegen Kohleabnahme bis 2013 für ihre Energie. Verantwortung von der Deutsche Bank, weil die Deutsche Bank ist eine Finanzpartner von Glencore, das Konzern, die El Cerrejón gehört. Verantwortung auch von den Menschen, die sich nicht Gedanken machen, woher diese Energie kommt oder was es bedeutet. Und dieser Schritt, Verantwortung zu erkennen, es ist sehr lang, aber erst wenn man merkt, dass die Leute aufmerksam werden, dass die Deutsche Bank eventuell sagt, okay, lass uns sprechen. Also hatten wir bei einer Aktion dieses Jahres, wo wir vor die Deutsche Bank waren, ein E-Mail bekommen, ob wir mit denen sprechen wollen. Also das sind kleine Erfolge. Der andere Ziel ist zum Beispiel, es hat viel zu tun mit diesem Kolonialismus, mit diesem Eurozentrismus. Ich lerne viel dabei. Also ich habe das nicht studiert, aber ich lerne viel auch über mich selbst und wie man sich selbst auch von verschiedenen Sachen lösen kann. Was bedeutet Wahrheit? Was bedeutet Wissen? Wer soll uns sagen, wer das Wissen hat? Wer soll uns sagen, warum wir hier sind oder ob wir Recht haben auf die Natur? Und dieses Wechsel von Gedanken, das ist, was wir mit den dekolonialen Begegnungen machen. Und das ist für uns ein großer Erfolg, ein Riesenerfolg, weil wir haben uns richtig so zusammengetan und wir wachsen zusammen. Ja, also prinzipiell in La Guajira, leider haben wir keine Erfolge, wo wir erzählen können, aber man gibt nicht auf.

0: Wir bleiben dran.
1: Unser Podcast ist ja für junge Menschen. Wenn ich denke, als ich so ungefähr 20 war, da habe ich in Berlin gelebt und habe selber noch mit Kohle geheizt. Und auch später habe ich im Zirkuswagen gewohnt und habe mit Kohle geheizt. Also ich kann mich sehr genau erinnern, wie das sich anfühlt, Kohle aus dem Kohlekeller holen und das Heizen. Wenn ich jetzt an meine Kinder denke, die sind 14 und 17, die kennen Kohle nur als Stift zum Zeichnen. Wofür brauchen wir überhaupt Kohle in Deutschland, Andrea?
0: Ja, also das ist für die Industrie sehr wichtig. Das erzeugt viel Energie. Also die Kohle, die man aus El Cerrejón abbaggert, das ist Steinkohle. Das ist Hauptsache für die Erzeugung von Energie. Auch die Stadt Frankfurt, wie gesagt, hat für seine Kraftwerke, Mainova heißt die Firma, die Kohle von El Cerrejón gekauft hat, um die Energieversorgung von Frankfurt zu versichern.
1: Okay, das heißt, wir brauchen immer noch die Kohle, damit es bei uns warm ist. Dann holen wir die Kohle aus Kolumbien, damit es bei uns warm ist.
0: Die Zahlen sind sehr unsicher. Also deswegen gehen wir sehr, sehr stark auf das Thema Verantwortung. Weil die Konsequenzen, die die Menschen in La Guajira jetzt erleben müssen, sind aufgrund dieser Kohle, die schon seit vielen, vielen Jahren vorher abgebaggert wurde. Also die Natur kann sich nicht so schnell erholen. Die Flüsse sind sowieso weiter kontaminiert, also es ist egal, ob sie seit 20 Jahren keine Kohle mehr kaufen, die haben das gemacht.
1: Denkst du, wir brauchen Kohle noch in der Zukunft?
0: Ich glaube, wenn wir weiter so konsumieren bis jetzt, brauchen wir Kohle. Und wenn wir weiter Kriege unterstützen wollen, brauchen wir Kohle, weil für die ganze Rüstungsindustrie wird Kohle gebraucht. Also, es ist alles zusammen verbunden. Also wenn der Mensch, wenn die Regierungen, wenn es gibt Länder, die glauben, die einzige Hoffnung, um miteinander zu leben, ist ein anderes Land, anderes Volk zu vernichten und das mit Gewehren, jetzt fällt mir das Wort.
1: Mit Rüstung, mit Waffen.
0: Genau, genau. Das wird natürlich mit Kohle alles gemacht. Also diese Energie, die man braucht. Es gibt andere Wege natürlich, aber es ist auch nicht die Lösung, auch wenn man an andere Möglichkeiten denkt, weil der Feind ist nicht der Kohle, sondern wie man diese Kohle aus der Erde rausnimmt. Weil wenn wir über Kupfer oder Lithium spricht, wenn wir über Elektroautos sprechen, okay, das ist saubere Energie. Aber Kupfer, Lithium kommt auch aus der Erde. Menschen werden auch vertrieben, um Zugang zu diesen Mineralien zu erhalten. Also es wiederholt sich das Ganze.
1: Camilla, du möchtest auch noch was dazu sagen. Ich sehe es dir an.
2: Ich habe den Titel von der ersten Veranstaltung, die wir zusammen gemacht haben. Das war Abrir un hueco para cerrar otro.
3: Oder auf Deutsch heißt es ein Loch schließen, um ein neues zu öffnen.
2: Genau, ja. Genau, also das, was ich sagen möchte, wir müssen Alternativen finden, um das Konsum zu reduzieren, Regelungen auch zu finden. Es geht nicht weiter so, ja, egal ob Kohle oder andere Energiequellen. Also wir müssen unseren Konsum ändern und die Politik muss auch handeln.
1: Die Ressourcen sind nicht unendlich, sondern sie sind endlich.
2: Ja.
1: Eine Frage, ich weiß nicht, ob die zu beantworten ist, was müsste denn passieren, damit El Cerrejón schließt und ist das dann überhaupt eine Lösung? Weil da arbeiten ja 10.000 bis 11.000 Menschen, die wären alle arbeitslos, wenn die Zeche schließt. Gäbe es denn eine Alternative?
0: Ich habe auch nicht die Antwort, ganz klar. Natürlich, es ist eine Arbeitsquelle, aber jetzt kommen wir wieder zu dem Thema, wenn Cerrejón schließt, könnte vielleicht sein, dass der Bach Bruno wieder zurück in seine ursprüngliche Bett gelegt wird, könnte sein, aber wahrscheinlich nicht, weil es gibt auch Kupfer in der Region und es gibt auch Lithium und man plant auch Windparks. Also wenn Cerrejón nicht da ist, dann werden andere kommen.
1: Werden denn die Menschen, die da wohnen, überhaupt gefragt, was da auf dem Land passiert?
0: Ja, das ist die ILO-Konvention 169, glaube ich, ist das. Die Gemeinschaften, die Gemeinden sollten konsultiert werden.
4: Ja,
3: also die Frage ist ganz einfach zu beantworten. Wir fühlen uns nicht wirklich beteiligt an diesen Entscheidungsprozessen. Was die, das Unternehmen da macht, ist ein Keil zwischen den Menschen zu treiben und die Hälfte der Menschen eine Information, der anderen Hälfte eine andere Information zu geben und vor allem stellt das Unternehmen keine Tatsachen wirklich dar. Da wird positiv geredet, was das für Einflüsse hat. Man redet nur über die positiven Seiten dieser Mine, aber die negativen Aspekte, die werden der Bevölkerung gar nicht mitgeteilt. Es gibt da keine Transparenz. Und wo es keine Transparenz gibt, da kann man auch nicht über Beteiligung reden.
4: Y también quiero agregar, porque hay veces cuando es tema también del tema de la consulta.
3: Ich will noch ein anderes Beispiel nennen. Das Unternehmen kommt mit technischen Ausarbeitungen, technischen Aspekten, technischen Planungen und Zeichnungen und Explikationen und Erklärungen, die einfach die Kenntnisse der Bevölkerung vor Ort übersteigen und allein auch die Sprache übersteigen. Ja? Die Sprache, die in diesen Berichten verwendet wird, das ist eine Sprache, da muss man wirklich Umweltwissenschaften oder Ingenieurswissenschaften studiert haben, um zu verstehen, was auf diesen Papieren da steht, was die uns sagen wollen. Da gibt's keine Transparenz. Wenn ich will, dass die Bevölkerung beteiligt wird, dass die Bevölkerung es versteht, dann muss ich es doch in der Sprache der Bevölkerung wiedergeben. Da muss ich zumindest so runterbrechen, dass es auch jeder versteht. Und das Unternehmen macht genau das Gegenteil. Da ist keine Absicht der Beteiligung. Da ist keine Absicht der Transparenz.
4: Lo mínimo es buscar la metodología y la pedagogía de hacerse entender y hablar el mismo idioma con la persona con que se está sentando a consultar.
1: Ich komme zu den letzten Fragen. Wie können wir denn hier in Tübingen, bei dir in Ruachia, wie können wir da gemeinsam handeln für Ressourcengerechtigkeit? Wie können wir zusammen weiterkämpfen?
4: Yo creo que ha sido una de las mayoría de las preguntas donde me ha tocado hacer incidencia política. Creo, en mi punto de vista, mantener la conexión, seguir informándonos.
3: Ganz wichtig ist, dass wir Kontakt halten, dass wir schauen, wie wir den Einfluss und die Folgen von diesem Abbau lindern können, indem wir informieren, indem wir Bewusstsein schaffen. Denn es geht nicht um die Kohle, wie Andrea vorhin gesagt hat. Es geht nicht um das Produkt oder um die Metalle, sondern es geht um den Abbau. Selbst wenn Unternehmen wie die Carbonera del Cerrejón, das ist ein Tochterunternehmen von Glencore, das die Mine im Cerrejón betreibt, behauptet, verantwortungsvolle Minen zu betreiben, dann sehen wir am Beispiel Cerrejón, dass das nicht verantwortungsvoll ist. Denn verantwortungsvolle Minen würden heißen, dass keine Flüsse zerstört werden müssen, dass keine Umweltzerstörung stattfindet, dass keine Abholzung stattfindet, dass keine Vertreibung von Menschen, die dort leben, stattfindet. Ich will gar nicht darüber reden, wie viele Flüsse bereits umgeleitet wurden. Wer sich da näher damit befassen will, da gibt es eine Zeitschrift, die heißt Noche y Niebla in der Ausgabe 61, da wird sehr darüber berichtet. Je mehr wir es in die Öffentlichkeit bringen, desto mehr Menschen, wenn es auch nicht viele sind, aber Stück für Stück erreichen wir doch mehr Menschen, die sich dieser Kampagne und diesen Zielen anschließen. Und so können wir Informationen weitergeben, wir können sensibilisieren und wir können auch die Rechte der Natur einfordern. Denn darum geht es eigentlich, dass die Natur auch Rechte hat. Und die Rechte der Natur werden mit Füßen getreten, würden die Rechte der Natur beachtet, dann gäbe es diese ganze Geschichte so gar nicht. Es gäbe keine Vertreibung, es gäbe keine Umweltbelastung. Das Problem ist nicht die Kohle, das Problem ist der Kapitalismus, das Problem ist der Extraktivismus und das Problem ist ganz klar auch der Klassizismus. Denn diese ganzen Systeme wirken doch darauf hin, dass die Reichen immer reicher werden und die Armen immer ärmer werden. Und damit sind wir nochmal bei dem Thema, was ich vorhin erwähnt habe, was nicht der Hauptpunkt unserer Forschung ist, aber was doch ein gravierendes Problem ist, was mit dieser Situation zu tun hat, die Mangelernährung. Die Mangelernährung ist ein Problem, die sich daraus ergibt, dass Armut und Extraktivismus sehr eng miteinander verbunden sind. Und es sind die Konsequenzen von dem Extraktivismus, es sind die Konsequenzen von dieser ganzen Situation. Die Wasserarmut nimmt zu und ich selber als Guayú, als Mutter, Ich habe das nie so wirklich wahrhaben wollen und vielleicht auch nie so wirklich gesehen. Aber wenn man die Augen aufmacht, stellt man fest, dass es diese Mangelernährung schon lange gibt. Das ist kein neues Phänomen. Die gibt es seit den 1990er Jahren. Aber jetzt viel stärker seit 2013. Da hat ja dann die kolumbianische Regierung dann irgendwann auch die humanitäre Krise ausgerufen. Klar, man kann nicht bezweifeln, dass das Land, dass der Staat einiges unternommen hat. Aber das Problem mit dem Wasser, wenn ich mit Leuten in Riohacha oder in Uribia rede und der mangelnde Zugang zu sauberem Trinkwasser fördert eben genau diese Mangelernährung. Die Kleinsten, die Kinder, die Jungen sind am stärksten davon betroffen. Ja? Und das schlimmste Beispiel, was mich wirklich sehr betroffen gemacht hat, war eine Mutter aus Uribia mit 15 Kindern, die alle schwer unterernährt sind. Uribia liegt 20 Minuten entfernt von hier. Ja, Uribia können wir mit dem Auto problemlos erreichen. Wenn da ein Auto hinkommt in 20 Minuten, dann muss es doch möglich sein, auch ein LKW mit Trinkwasser dahin zu liefern. Das ist wirklich ein Problem.
1: Also dann denke ich, Camilla, Matthias, wir werden noch Veranstaltungen machen in Tübingen mit Tilla und verstrickt zu Free Bruno, oder?
2: Ja, das wollte ich sagen, dass wir dranbleiben. Tilla aus Tübingen hat vieles vor und wir haben bis jetzt so schöne Kooperationen mit Free Bruno gemacht. Das ist auch eine Einladung an die Menschen, die gerade uns hören, dass sie sich informieren, dass sie auch aktiv werden.
1: Wenn ich es richtig weiß, hast du ein Kind. Was wünschst du dir für die Zukunft deines Kindes? Wie möchtest du gerne, dass die Zukunft aussieht?
3: Ja, das ist richtig. Ich habe einen Sohn. Er ist jetzt 3 Jahre alt. Und wenn ich an die Zukunft meines Kindes denke, wenn ich mir für mein Kind, für die Zukunft meines Kindes etwas wünschen darf, dann wäre es, dass es in der Guajira keinen Extraktivismus mehr gibt, dass die Kinder ihre Kindheit leben dürfen, dass die Kinder von der verbleibenden Natur noch ein bisschen saubere Natur, reine Natur erleben dürfen, dass sie das wenige verbleibende Wasser, was es noch gibt, nutzen dürfen, dass sie das wenige verbleibende Land, was noch übrig ist, nutzen und pflegen dürfen. Aber das ist ein Thema, wo wir dann auch über Energiewende reden. Ja, diese Wünsche, die ich hier äußere, dieser wirklich innerste Wunsch, dass es kein Extraktivismus mehr in der Guajira geben wird, ist wirklich schwer zu erreichen. Wir wissen, 2034 läuft der Vertrag mit dem Cerrejón aus. Dann wird dieser Minenkonzern gehen. Aber wir wissen auch jetzt schon, dass schon der nächste Minenkonzern in den Startlöchern steht, um andere Abbauprojekte voranzutreiben. Deswegen wird es schwer sein, diesen Wunsch Realität werden zu lassen. Aber Träume kosten nichts. Und lasst uns doch träumen.
1: Andrea, was gibt dir Kraft zu kämpfen?
0: Eine Sache ist, wenn man sich mit Menschen zusammentrifft, die man weiß, werden für die gleichen Gefühle motivieren. Und dass man nicht erklären muss, dass wenn man die Welt sieht, wie jetzt ist, dass man traurig ist. Also zusammen mit den Menschen zu sein, die das empfinden, das gibt mir viel Kraft. Und zweitens, ja, die Welt ist einfach schön. Also es ist, manchmal denkt man, es gibt so viel Mist um uns herum, so viele Verrückte und alles Mögliche. Aber wir verlieren, wenn wir glauben, die sind die Mehrheit und die haben so viel Macht. Also wir können auch denen nicht den Macht geben, dass sie so wichtig sind. Ich glaube, wir haben viel Macht, weil wenn wir das nicht hätten, wäre alles schon runtergegangen, schon lange.
2: Also ich glaube auch, die Welt ist schön, aber die Welt ist auch nicht schön. Die Welt, in der wir leben, also eigentlich dieses System, es ist überhaupt nicht schön. Es ist sehr ungerecht. Ich bleibe trotzdem dran. Ich will ein Vorbild sein.
1: Was gibt dir Kraft, Camilla?
2: Diese Gedanke. Und dass ich zusammen mit anderen Menschen versuche, ein bisschen diese Welt und dieses System zu ändern, das gibt mir sehr viel Kraft. Also euch gibt mir sehr, sehr viel Kraft. Genau.
4: El trabajo colectivo, porque igual modo, así como hay personas que creen mucho en el extractivismo, como también hay personas que quieren contribuir para transformar y quieren un ambiente sano.
3: Was gibt mir Kraft? Die kollektive Arbeit, die Menschen und für uns ganz besonders hier als Wayuu. Wir fühlen uns als Kinder dieser Erde und die Kinder haben immer die Aufgabe, ihre Eltern, ihre Mutter zu beschützen. Dann ist natürlich auch noch die Verbindung mit dem Territorium. Wir sehen unser Territorium auch als Frau. Wir wissen, dass auch Frauen unter Gewalt sehr leiden können. Deswegen können wir mitempfinden, wie unsere Natur leidet. Wir sehen, dass die Situation schlecht ist, aber wir sehen auch, dass es Menschen gibt, die helfen wollen. Wir wollen eine Planetin sehen, die gesund ist. Wir wollen eine Planetin sehen, die nicht unter Zerstörung und Extraktivismus leidet. Und deswegen gibt mir auch sehr viel Kraft, geben mir sehr viel Kraft die Kollegen und Kolleginnen aus der Datenbank, die Gemeinschaft, das Territorium, Leben und Wasser, die Netzwerke. Und da denke ich jetzt an einen Workshop, ein Beispiel, das ich mitgebracht habe, wie sich die Spinne ausdrückt. Wir können natürlich diesen ganzen Negativismus aufsammeln und es ist alles schlecht und immer schlechter. Oder wir können Netze spinnen. Netze guter Menschen. Und je mehr wir diese Netze spinnen, je mehr Menschen diese Netze unterstützen, desto stärker werden wir. Mit jeder Veranstaltung wächst dieses Netz. Und das ist das, was mich dazu animiert hat, nach Deutschland zu kommen, aus meinem Territorium rauszukommen, nach Deutschland zu kommen, um hier auch die Chance zu nutzen, politisch Einfluss zu nehmen, Bewusstsein zu schaffen und so gemeinsam für unsere Natur zu kämpfen.
4: Que es posible construir un mundo mejor, no como el capitalismo quiere o como el extractivismo busca, de cada día poner a la naturaleza de una manera tan vulnerable.
1: Ah, das ist wunderschön. Du hast ein Lied mitgebracht. Warum hast du dieses Lied ausgewählt?
4: Es una canción que habla de la realidad de la Guajira.
3: Bei diesem Lied geht es um die Realität in der Guajira.
5: Wir hören La Dama Guajira von Binomio de Oro de América. 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

0: Wirklich die allerletzte Frage an euch. Vielleicht kannst du auf Vayunaiki sagen, was bedeutet Ressourcengerechtigkeit für dich und das dann für uns in Spanisch übersetzen. Du kannst auch noch drüber nachdenken, dann kann vielleicht auch schon Andrea sagen, was bedeutet Ressourcengerechtigkeit für dich?
1: Das Wort Gerechtigkeit, also dass es Gerechtigkeit für alle ist, also man kann davor alle Wörter machen. Genau, also ich glaube, es ist auch so, die vor dem Profit die Bedürfnisse der Menschen zu stellen.
0: Camilla, fällt dir was ein?
2: Ich bin total bei Andrea. Ja, wir sehen nichts ergänzen.
3: Justicia de recurso, para mí lo miraría desde el pueblo étnico. Es sanain tuyare supunakamaka.
4: Also, sie würde den Namen Sunai Sukunakamaka auf Wayunaiki wählen für Ressourcengerechtigkeit, weil es da um Ressourcen geht, die unter der Erde sind und die nicht abgebaut werden dürfen.
0: Das ist toll, dass es dafür ein einziges Wort gibt. Andrea, du wolltest gerne noch was über die Energiewende sagen.
1: Ich sehe das immer noch, oder wir sehen das immer noch, hier über Energiewende gesprochen wird, aber nicht über eine gerechte Energiewende. Und ich glaube, als du gefragt hast, was wir von hier aus machen können, damit die Situation in La Guajira sich ändern oder überhaupt. Ich glaube, es wäre auch ein guter Anfang, wenn wir die Menschen hören, dass sie über Energiewende sprechen, einfach denen sagen, stell bitte das Wort gerechte davor, gerechte Energiewende. Und so können wir Menschen auch zum Denken bringen, zum Nachdenken bringen.
0: Danke, Andrea. Gibt es irgendetwas, was eine von euch noch jetzt noch sagen möchte zum Schluss?
1: Auch in Bezug auf, was wir von hier machen können. Es gibt natürlich auch die Möglichkeit, finanziell das Datenbank zu unterstützen. Das ist eine wissenschaftliche Arbeit. Das braucht natürlich Ressourcen.
0: Vielen Dank, dass du darauf noch hingewiesen hast. Das ist sehr wichtig. Möchte sonst noch eine was sagen?
2: Also ich persönlich möchte vor allem bedanken. Das ist für uns als Verein sehr, sehr wertvoll. Ja? Also einfach in solche Gespräche zu haben. Also danke dir auch, Hanna, dass du uns eingeladen hast.
3: Quiero agradecer por esta oportunidad que nos abrieron de poder contar un poquito sobre las problemáticas que tenemos en La Guajira.
4: Also, ich möchte danken für die Gelegenheit, hier über unsere Probleme, die wir da vor Ort haben. Wir haben jetzt über diese 3 Orte geredet, aber es gibt 15 Orte in der Guajira, die da betroffen sind, dass wir darüber reden durften. Als Sprecherin der Datenbank, aber auch persönlich und auch für die Gemeinschaften, die wir in der Datenbank vertreten haben, darf ich ganz herzlich danken für diese Gelegenheit, denn es ist für uns eine große Herausforderung, über diese Informationen und diese Tatsachen auch bekannt zu machen.
0: Danke nach La Guajira und hier in Deutschland an Andrea und Camilla. Danke auch an Matthias für die Übersetzung. 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

Yeah, we owe no one. Wir schulden niemandem etwas, ja? Mit Hyrius heiße ich euch herzlich willkommen zur letztaugustlichen Ausgabe von Hart und Unabhängig hier auf 96,6 MHz beim Freien Radio Reutlingen Tübingen. Ja, und zwar Hyrius treten in 2 Wochen im Rahmen des UND-Festivals in Biesingen zusammen mit Lords of Salem, Chinchilla und Gravedigger auf. Ja, das heißt, wenn ihr am 12. September meine Sendung einschalten solltet, also wenn heute der 12. September sein sollte, dann hört ihr die Wiederholung vom 29.8., weil ich nämlich am 11. garantiert mir Hyrius in Biesing reinziehen werde und das wird sicher spät werden, da werde ich morgens hier nicht moderieren können, ja. Wie dem auch sei, was steht heute auf dem Programm? Wir haben 1, 2, 3, 4, 5, 6 Hörerwünsche inklusive wunderbarer Widmungen, ja, muss man wirklich sagen. Dann haben wir 1, 2, 3 Neuvorstellungen und zum Schluss gibt es noch ein bisschen Geschichtsunterricht. Und wie immer ist das ganze Ding hier natürlich bis zum Rande vollgepackt. Das heißt, ich muss ein bisschen Gas geben, ja, um das hier alles in die nächsten 2 Stunden reingepackt zu bekommen. Ja. Wir beginnen mit einem Liedwunsch meines Schwarzwald-Wolfsmädchens, ja, in alter geliebter Tradition. Ja. Und zwar schreibt meine liebe Christine: Mein lieber Radiologe Wolf, ich wünsche mir von der Band Unleashed das Lied Fly, Raven, Fly. Wenn du Nacht für Nacht deine Schwingen erhebst, tanzt jedes Mal die Nacht im Licht des Tages. Und dein Gefieder so schwarz wie die tiefste Nacht nimmt mich zierliche Amsel in deine schützende Umarmung auf. Wir tanzen entfesselt durch die Nacht, als ob es keinen Morgen gibt. Mein lieber Wolfsrabe, nur du erkennst meine Botschaft und ich sende dir all meine Liebe zu, deine Schwarzwald-Wolfsamsel. Meine liebe Christine, ich danke dir wirklich herzlichst, allerherzlichst für deine absolut wunderbaren Zeilen. Hier sind für dich Unleashed mit Fly, Raven, Fly.

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Meine liebe Schwarzwald, Wolfsamsel, Christine, ich bedanke mich ganz herzlich für deinen exzellenten Liedwunsch. Und ich kann nur sagen, ja, auch wenn es für uns beide manchmal nicht leicht ist, ja, und wir so manche Hürde nehmen müssen, ich kann nur sagen, wir kapitulieren niemals.

Ja, yeah, was andere sagen, ist uns scheißegal. Wir kapitulieren niemals, ja. Meine wundervolle, liebe Christine, ich hoffe, du konntest was mit meiner Liedantwort anfangen, ja. Und fühl dich leidenschaftlichst geküsst und fest umarmt, ja. So, damit kommen wir zum zweiten Liedwunsch hier bei Hart und Unabhängig auf 96,6 MHz beim Freien Radio Holding Tübingen. Und zwar, meine liebe Freundin Steffi Schäufele aus Gummering schreibt: Mein lieber Freund Wolf, manchmal braucht es ein Festival im Juli, um einer Band zu begegnen, die die eigene emotionale Landschaft neu vermisst. Lacrimas Profundere hat mich live tief berührt und diese Begeisterung hält ungebrochen nach. Hält ungebrochen an, ja. Jedes Durchhören ihrer Musik gleicht einer Schatzsuche, bei der ich auf Lieder stoße, die mich unvorbereitet und heftig ergreifen. So auch Breathing Souls. Diese tragende, majestätische Melancholie, die mich seit Wochen gefesselt hält. Es ist Musik für die Stunden, in denen die Dunkelheit zu leuchten beginnt. Deine Steffi. Meine liebe Steffi, auch dir danke ich ganz herzlichst für deine wundervoll geratenen Zeilen, ja. Und hier sind für dich Lacrimas Profundere mit Breathing Souls.

Ja, yeah, schön getragen, ja. Meine liebe Steffi, auch dir ganz herzlichen Dank für deinen Lacrimas Profundere Liedwunsch, ja. Und falls du das hier gerade hören solltest, ich kann irgendwie deine zweite Nachricht nicht mehr finden. Wenn ich mich recht entsinne, hattest du noch ein zweites Lied dir gewünscht, aber ich finde die Nachricht nicht mehr. Ich habe keine Ahnung, wo die hin ist und würde dich bitten, die mir nochmals zuzusenden, ja. Alles klar, so. Damit kommen wir zum dritten Hörerwunsch hier bei Hart und Unabhängig, und zwar definitiv etwas traurigerer Natur, und zwar Aristides Momzidis aus Ofterding schreibt: Lieber Wolf, meine Mutter ist letzte Woche im Pflegeheim Hechingeck verstorben. Ich fühle Freude in mir, sie über 50 Jahre gekannt und geliebt zu haben. Ich bin Gott unendlich dankbar für sie. Ich wünsche mir von Striper Te Amo. Calo Paradiso Mamaca. Ich kann das Pflegeheim jedem empfehlen. Sie haben sich prima um sie gekümmert. Herzlichen Dank an dieser Stelle. Ja, Aristides, ich habe dir ja mein Beileid bereits schon ausgedrückt und tue es hiermit nochmal. Ja, und send dir all meine Kraft und Energie. Und ja, die Zeit wird auch diese Wunde heilen, beziehungsweise die Mutter wird ja quasi nie vergessen. Ja, also ich weiß, wovon ich rede. Meine Mutter ist ja selbst vor drei, vier Jahren von uns gegangen, hat sich verabschiedet, und ich weiß, wie dunkel die Zeit ist. Ja. Haltet einfach die Ohren steif und ja, nochmals alles an Kraft und Liebe, okay? Hier sind für dich Striper mit Te Amo.

Yo, te amo, ja. Aristides, Evaristopoli, auch dir für deinen Liedwunsch, wenn auch aus traurigem Anlass, ja. Und wie gesagt, Ohren steif halten, ich send dir alle meine Kraft und Energie, okay? Ja, auf dieses traurige Thema bezogen, den dreht sich auch der nächste Liedwunsch, ja, und zwar Andreas Volk aus Rottenburg schreibt: Lieber Wolf, das Wochenende auf dem Kit Legends war nahezu perfekt. Das Einzige, das oder der fehlte, war unser in griechischen Heldenstahl geschmiedete moralische Kompassnadel Aristides. Leider gehen er und seine wunderbare Frau Emil gerade durch sehr schwere und drückende Zeiten. Ich wünsche mir für alle beide den Song, den Savatage über schwierige Zeiten geschrieben haben, Handful of Rain. Möge er sie daran erinnern, dass die Menschen um sie herum diese Handvoll Regen und sie nicht alleine auf dem Wege sind. Wir gehen mit und stützen, wo wir können. Alles Liebe, Andreas. Andreas, ganz herzlichen Dank auch für deine wundervollen Zeilen, denen ich wirklich überhaupt nichts mehr hinzuzufügen habe. Hier sind Savatage mit Handful of Rain. Upsala. Da habe ich jetzt hier den falschen Knopf gedrückt, ich Narr. Here we go.

Yo, a handful of rain, ja, mein lieber Andreas, ganz herzlichen Dank auch dir für deinen Liedwunsch und deine wundervollen lieben Zeilen an Aristides hier adressiert, ja. So, damit kommen wir zum, der wievielte Hörerwunsch kommt denn jetzt? 1, 2, 3, 4, 5, zum fünften Hörerwunsch und zwar Christoph Henning aus Betzing schreibt: Ahoi Wolf, nachdem wir beide auf dem Kid Legions Festival gemeinsam Metal Church so ziemlich komplett durchgebankt haben und nachdem ich nicht alleine, aber ohne dich mich an den wenigen Sabotage-Stücken aus der Zeit erfreut habe, in der die Oliva-Brüder den Laden noch gemeinsam gerockt haben, möchte ich mir metallseligen Angedenkens an dieses famoses Wochenende zwei meiner Lieblingsstücke dieser beiden Legenden wünschen. Zum ersten Method to Your Madness von Metal Church und zum zweiten The Unholy von Sabotage.

Ja, yeah, das waren Savatage und zuvor Metal Church, ja, hier gewünscht von und gespielt für Christoph Henning aus Betzing, ja, und ich muss dem Christoph ganz recht geben, also der Metal Church Gig im Rahmen des Keep It True Legions Festival, das war echt legendär, also das war richtig geil. Vor allen Dingen, was mich total gefreut hat, war, dass er quasi, also die haben ja 4 Lieder von der The Dark gespielt, die ja meine absolute Lieblingsplatte von Metal Church ist und bleiben wird, ja. Jetzt auf ganz hohem Niveau gejammert, ja, muss ich sagen, das Einzige, was mir so ein bisschen gefehlt hat natürlich, ja, wie gesagt, auf ganz hohem Niveau gejammert, ja, war, dass sie natürlich mein Lieblingslied von der Scheibe The Dark Knight gespielt haben und das hole ich hier entsprechend nach jetzt, ja. Hier sind nochmal Metal Church mit Burial at Sea.

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Das war an Metal Church, ja, die, wie gesagt, im Rahmen des Keep It True Legion Festivals mehr als ordentlich abgeräumt haben, ja. So, damit kommen wir zu den Neuvorstellungen hier bei Hart und Unabhängig auf 96,6 MHz beim Freien Radio Reutling Tübingen. Und zwar habe ich noch zwei Lieder von der Scheibe Dungeon Descent, von der Debütscheibe Dungeon Descent von Torpor aus Polen übrig. Die wollte ich euch auf keinen Fall vorenthalten. Entsprechend hören wir hier im Anschluss die zwei Stücke Return to the Surface und abschließend Scythian Chase Last of Raids.

Yo, das waren Topor aus Polen mit ihrer Debütscheibe Dungeon Descent, ja, die Ende Juli das Licht dieser Welt erblickt hat, ja. Und damit kommen wir von den Debütscheiben aus Polen zu den Debütscheiben aus Norwegen, und zwar Grave Knight haben unlängst ihre Debütscheibe The Beginning veröffentlicht, und das ganze Projekt, muss man es ja nennen, also eine Band ist es nicht, das besteht aus einem Mitglied, ja, und zwar aus Boris T., ja, der hier alle Instrumente eingespielt hat, und ich muss sagen, also das ist wirklich nicht von schlechten Eltern, das kann man durchaus hören, ja. Wir hören drei Lieder, und zwar Acid Rain, Trapped in the Mask und abschließend The Story Untold. Ladies and Gentlemen, this is Grave Knight.

Jo, ein etwas abruptes Ende, aber so ist es nun mal, ja, dass man, ja, Grave Knight aus Norwegen, richtig, das Einmannprojekt hier von Boris T., ja, meines Erachtens durchaus hörbar geraten, kann man nicht sagen, ne? Entschuldigung. So, damit kommen wir von den Einmannprojekten zu den Zweimannprojekten und damit zu Seeds of Torment aus Gelsenkirchen, ja. Und zwar hat mich deren Sänger Daniel angeschrieben und schreibt, hey Wolf, wir sind Seeds of Torment aus Gelsenkirchen-Hattingen an der Ruhr und spielen Death Metal mit Einflüssen von Morbid Angel und Dissection. Mit Those Who Feed the Maw haben wir im Frühjahr 2025 unser Debüt über Head on Stake Records auf Tape veröffentlicht. Da wir der Meinung sind, dass die Songs deutlich mehr Aufmerksamkeit verdienen, haben wir uns dazu entschlossen, das Album über Black Blood Records nun auch auf CD zu veröffentlichen. Veröffentlichungstermin ist der 21.08.26, das war also da vor 8 Tagen, ja. Haben wir dein Interesse geweckt? Über Unterstützung in Form eines Features, eines Reviews oder einer sonstigen Vorstellung würden wir uns daher sehr freuen. Wir freuen uns auf deine Rückmeldung und bedanken uns schon jetzt herzlich für deine Zeit. Beste Grüße, Daniel. Ja, mein lieber Daniel, ich bedanke mich ganz herzlich für deine Kontaktaufnahme, wobei ich mich immer noch frage, wie ihr eigentlich auf mich gekommen seid, weil Gelsenkirchen ist ja jetzt halt gerade um die Ecke. Und ich kann mir das vorstellen, dass in Gelsenkirchen irgendjemand meine Sendung hört, ja. Wie dem auch sei, ich habe mir eure Scheibe Those Who Feed the Maw mehrere Male angehört. Das sind 8 Lieder drauf und ich würde jetzt im Anschluss 4 Stück davon spielen. Und zwar hören wir im Anschluss Cause of Anguish, dann The Conjuring, anschließend Embrace the Sun und abschließend Deliverance. Ladies and gentlemen, this is Seeds of Torment.

Yeah, Deliverance. Das waren Seeds of Torment aus Gelsenkirchen mit ihrer Debütscheibe Those Who Feed the Maw, die, die den Schlund füttern, ja. Daniel, ich bedanke mich nochmal ganz herzlich für die Aufmerksammachung auf euer neues Album, ja, und kann das nur jedem Fan des gepflegten Knüppels hier an sein Metalherz legen, ja, so sieht's aus. So, wir haben noch ein bisschen Zeit für ein bisschen Geschichtsunterricht, und zwar vor 40 Jahren, am 9.8.86, haben Motorhead ihre achte Scheibe Orgasmatron rausgebracht, ja. Klar, die achte Scheibe, aber es war die erste LP in der Viererbesetzung, nachdem nämlich Brian Robertson, der ja zuvor Fast Eddie Clark ersetzt hat, dann durch Phil Campbell und Michael Burston alias Würzel ersetzt worden ist, ja. Wir hören von der Scheibe Nothing Up My Sleeve, Ain't My Crime, Mean Machine, Riding With A Driver und das darf natürlich nicht fehlen. Zum Schluss natürlich das Titelstück Orgasmatron. Here we go, this is Motorhead.

Jo, das waren Motorhead, ja, mit Orgasmatron, ja, ihre achten LP, die vor knapp oder vor guten 40 Jahren hier das Licht der Welt erblickt hat, ja. Tja, Leute, 120 Minuten hart und unabhängig neigen sich ihrem Ende zu. Ich hoffe, ihr konntet ja mit dem einen oder anderen Lied gut etwas anfangen, ja. Ich bedanke mich fürs Zuhören natürlich und für die Zusendung eurer Liedwünsche ganz herzlich. Ja, genießt den Sommer und in vollen Zügen, will ich mal meinen. Ja, und lasst ordentlich krachen, ja. Wir hören uns live erst am 26. September wieder. Das heißt, insofern ich, wie gesagt, am 12. September ausschlafen muss, insofern ich auf dem Umsonst und Draußen Metal Festival in Biesing es krachen lassen werde. Ja, also, ihr wisst Bescheid. Bleibt sauber, haltet die Ohren steif und wir haben noch ein bisschen Zeit für einen ganz den ungewöhnlichen Abschluss, sag ich mal. Sie ist neulich erst gestorben und ich mochte das Lied so gern von ihr. Es hat nichts mit Metal zu tun, aber ich lasse es trotzdem laufen. Hier ist Dolly Parton mit Jolene. Macht's gut.

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1: Wir sind immer noch im Festivalsommer 2026 in Tuttlingen auf dem Hohenberg. Und da gibt's Musik von der Münchner Freiheit, Interviews auch dazu. Und von Gotthard, da fangen wir zumindest mal an. Mal gucken, wie weit wir kommen. Im Studio Dieter Lachermond. Hi.
2: Hallo liebe Hörerinnen und Hörer von Bundfunk. Hier ist Tim und ich melde mich natürlich auch im Namen der ganzen Münchner Freiheit und schicke schöne Grüße an den lieben Dieter und an alle, die uns hören.

0: Alte Nummer von den Rolling Stones, Shame, Shame, Shame, Original ja von Shirley and Company aus den 70ern. Die Rolling Stones haben es gecovert, 1975. Ein bisschen eine Rarität, ist nicht so oft zu finden, dieses Stück. Wüste Welle hier mit dem Bundfunk und dem Hohenbergsommer 2026, beziehungsweise dem Festivalsommer 2026. Wir sind in der letzten Stunde stehen geblieben bei der Münchner Freiheit, bei Tim Wilhelm, dem neuen Sänger. Stefan Zauner ist ja nicht mehr an Bord. 2013, 2016, da kamen Alben der Münchner Freiheit heraus mit dem neuen Sänger Tim Wilhelm. 10 Jahre ist eine lange Zeit, Tim. Darf man auf ein neues Album hoffen, habe ich ihn in Tuttlingen im Interview gefragt.
1: Also erstmal darf ich dich in dem Fall korrigieren, es ist nicht das Letzte. Hoffentlich, also der Herrgott uns noch lange Gesundheit schenkt, wird da bestimmt noch was folgen. Außerdem auch nicht das Jüngste, denn wir hatten ja noch mit unterwegs eine Live-Platte, auf der auch verschiedene Studiotitel noch als Bonus mit drauf waren. Aber das spielt eigentlich gar keine Rolle. Viele großartige Musikerkollegen, wie zum Beispiel die Spiders, haben auch schon lange nichts mehr Neues rausgebracht, obwohl die sicherlich kreativ sind. Also ich schätze die Jungs zum Beispiel unheimlich. Oder wann hat nochmal Guns N' Roses zuletzt ein neues Album gemacht? Also der lange Rede Sinn ist, es geht doch um die Musik. Und wir schreiben ständig Neues. Also Alex und ich waren beispielsweise jetzt erst wieder an einer Veröffentlichung beteiligt von Nuella, die auch dank dem Publikum prima einschlägt. Micha, Aaron, wir schreiben alle Musik, haben auch gemeinsam einiges vorbereitet, aber Geheimnisse wären keine, würde man sie vorher ausplaudern. Ich bin immer Teamplayer und halte mich daran. Und außerdem sind wir auch ganz gut mit unseren Tourneen beschäftigt und glücklich darüber.
0: Habt ihr Kontakt zu den alten Kollegen noch oder geht da jeder seinen eigenen Weg inzwischen?
1: Alt sind wir inzwischen selber alle. Oder wie ich sagen würde, länger jung. Nein, man trifft natürlich den einen oder anderen manchmal wieder. Also ich habe beispielsweise Renny erst kürzlich wieder besucht, mit dem ich intensiven Kontakt habe. Aber das Leben spielt halt, wie es spielt. Und da kommen manchmal Dinge dazwischen, mit denen man nicht rechnen kann. Und deswegen sage ich nicht nur schmunzelt, sondern auch aus voller Überzeugung. Wenn uns der Herrgott Gesundheit schenkt, dann machen wir das hoffentlich noch sehr lange, was wir tun. Denn wir lieben, was wir tun.
0: Was macht denn, Tim, das Phänomen Freiheit aus, also Münchner Freiheit? Das ist ja sowas, was die Leute ja schon anzieht. Also man sieht es auch hier, es wird ja ziemlich voll werden wieder.
1: Also auf deine Frage könnte ich jetzt episch antworten, denn das Phänomen Freiheit als solches ist natürlich ein ohnehin weites Feld. Das Phänomen Münchner Freiheit macht in meinen Augen aus, dass es, wie ich vorhin schon gesagt habe, Generationen übergreifend Menschen vor die Bühne lockt. Dafür bin ich sehr dankbar. Und das liegt, glaube ich, unter anderem daran, dass natürlich die Musik irgendwie doch für sich zu sprechen scheint. Und auch das ist natürlich ein Geschenk. Das aber, glaube ich, auf jeden Fall auch eine Rolle spielt, dass wir eine Liveband sind. Und dass hier wirklich 5 Männer zusammen auf der Bühne stehen. Das Geschlecht ist natürlich völlig untergeordnet, aber in dem Fall ist es eben, dass wir 5 Männer sind, glaube ich, nach aktuellem Stand. Du siehst, ich muss manchmal ein bisschen albern sein, das gehört dazu.
0: Ja, man weiß es nie heutzutage, bei diversen, was es alles gibt. Ne?
1: Und es ist auch alles schön und gut. Ich sage nur Freiheit. Also wir stehen ja für Frieden, Freiheit und Freundschaft. Chacun a son gut, um mal hier ein bisschen zu zitieren. Aber um deine Frage wirklich endlich zu beantworten, ist, ich glaube, man kann es natürlich nicht wissen, aber ich glaube, dass Menschen doch merken, dass es einen Unterschied macht, ob man jetzt Musik darbietet, auch völlig wertungsfrei gesagt. Ja, es kann auch hochgradig qualitativ sein, zu einem Halbplayback oder dergleichen, oder ob da eben gerade Menschen gemeinsam auch auf der Bühne schwitzen und Musik machen. Auch jeden Abend die Gefahr eingehen, vielleicht mal ein Fehlerchen zu machen, was auch dazu gehört. Life is life. Und ich glaube, dass das einen zumindest großen Teil der Faszination ausmacht.
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0: So, und wir gucken mal, wie live klingt bei der Münchner Freiheit, bei der Neuen mit Tim Wilhelm. Hören wir doch mal 1000 Mal du.
3: Dann sage ich 1000 Mal du.

0: Der Festivalsommer 2026 hier im Bundfunk mit Dieter Lachermund. Wir sind bei der Münchner Freiheit. Welches Repertoire, habe ich Tim Wilhelm gefragt, werdet ihr auf der Bühne bringen? Unterscheidet sich das denn von den früheren Auftritten mit Sänger Stefan Zauner? Und welches ist dein Münchner Freiheit-Lieblingslied überhaupt?
1: Dass du mir genau diese Frage stellst, finde ich tatsächlich spannend, denn häufig betone ich, dass ich immer, wenn ich genau danach gefragt werde, was mein Lieblingssong sei, niemals eindeutig antworten kann, obwohl man, glaube ich, merkt, dass ich jetzt nicht unbedingt auf den Mund gefallen bin. Aber ich bin immer ehrlich. Das ist mir wirklich ein Anliegen, authentisch zu sein. Vieles im Leben ist Geschmackssache, aber ich glaube, wenn man dafür steht, was man wirklich im Herzen trägt, dann ist man schon mal ganz gut unterwegs. Und aus genau diesem Grund kann ich dir auch nicht pauschal sagen, was mein liebster Titel ist. Denn Musik ist ja etwas, was zum Glück im Augenblick stattfindet, auch im Jahre 2026 noch. Ja. Man kann sich natürlich vieles downloaden, vieles kaufen, nach Hause holen oder dergleichen. Aber den Augenblick, den wir zum Beispiel heute Abend mit unserem Publikum teilen werden, werden wir genau so nur hier und jetzt und in dem Moment erleben. Und dafür bin ich sehr, sehr dankbar. Und da wir ja alle aktuell noch Menschen aus Fleisch und Blut und keine Hologramme oder KI-Produktionen dergleichen sind. Ich will damit nicht sagen, dass ich mich gegenüber technischen Neuerungen verwehren würde, aber ich meine, ich bin schon sehr froh und in dem Fall auch gerne altmodisch, dass wir hier als echte Band auf der Bühne stehen. Und weil wir das so tun, kann ich einfach sagen, dass wir natürlich auch jeden Abend ein bisschen anders drauf sind, ist ja logisch. Da hast du vielleicht an dem einen Tag mal irgendwas erlebt, was dich auch sehr nachdenklich und traurig gemacht hat, was ja in unseren Zeiten durchaus auch berechtigt ist und es aber auch schon zu jeder Zeit gegeben hat, dass es Dinge gibt, die einen geprägt haben für den Tag oder man kommt ganz euphorisch und entsprechend anders ist es natürlich, ob du jetzt eine romantische Nummer singst und dich vielleicht gerade vor ein paar Wochen getrennt hast oder dergleichen und andere Gefühle verbindest oder an die Momente denkst, in denen du vielleicht noch zusammen mit einem anderen Menschen dieses gleiche Lied erlebt hast zum Beispiel. Und es kann ja aus den verschiedensten Gründen eine Trennung stattgefunden haben. Man muss nicht zwangsläufig an Paare oder an Liebschaften denken, sondern man kann ja genauso gut vom Leben getrennt worden sein oder viele von uns haben auch schon erleben müssen, aber es gehört eben auch zum Leben dazu, dass man vielleicht einen Todesfall kurz oder ich hatte es auch schon am gleichen Tag erlebt hatte und dann auf der Bühne stand, weil ich das so sehe und da bin ich meinem vielleicht oftmals vagabundesken Auftreten zum Trotz doch ziemlich konservativ eingestellt. Ich finde, ich habe da auch eine Pflicht und ich glaube, das teilen wir alle fünf, die wir auf der Bühne stehen, unserem Publikum gegenüber, dass man sich eigene Empfinden auch mal für eine Zeit lang zurücknehmen kann, weil es gilt abzuliefern. Und den Menschen, die vor der Bühne stehen, dafür viel Geld gezahlt haben, oftmals lange Reisen in Kauf genommen haben, also echt was leisten, um zu unserem Konzert zu kommen, wofür ich sehr dankbar bin, dass man denen auch schuldig ist, eine gute Show abzuliefern. Und da nehme ich dann schon mein eigenes Empfinden zurück. Aber was ich besten Wissens und Gewissens sagen kann, ist, dass das natürlich immer magisch ist, wenn man mit dem Publikum zu einem großen Chor verschmilzt.
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0: Und jetzt gibt es nochmal Live-Musik von der Münchner Freiheit.
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Midnight Mover, Accept, deutsche Band. Ich glaube, gibt's sie noch? Weiß nicht. Keine Ahnung. Aber hatten in den 80er Jahren ein paar Erfolge gehabt. Midnight Mover eben oder Metal Heart war auch noch ein Hit von ihnen. Haben ein paar andere auch noch gehabt. Wüste Welle mit dem Bundfunk und der Münchner Freiheit. Ich habe Tim Wilhelm, dem Sänger der Münchner Freiheit, auch noch 15 Fragen gestellt. Das gibt es in zwei Teilen, weil es ist ein bisschen lang geworden. Deswegen Teil 1 der 15 Fragen geht so und nun wieder 15 Fragen an

0: frag mich nochmal die Frage, dann gebe ich dir die Antwort nochmal ganz. Dann musst du nicht schneiden.
1: Worüber wunderst du dich noch? In welchem Land würdest du gern leben?
0: Eigentlich bin ich ganz glücklich, hier im Herzen von Europa unterwegs sein zu dürfen. Aber wie heißt es so schön? In Bayern, der Horm in der Welt zu Hause.
1: Worüber wunderst du dich noch?
0: Über sehr vieles wundere ich mich ab und an. Denn schon mein Großvater hat mir beigebracht, nicht ärgern, lieber wundern.
1: Dein Motto?
0: Nur gemeinsam geht's. Das meine ich im Bereich... Sag mal mein Motto bitte.
1: Dein Motto. Ja, sag einfach. Ich kann nicht so viel schneiden. Dein Motto?
0: Doch, kannst du. Mein Motto ist ganz einfach. Nur gemeinsam geht's. Und zwar bezogen auf viele Bereiche des Lebens. Eigentlich auf fast alle.
1: Was hältst du für den größten Irrtum der menschlichen Geschichte?
0: Da sprichst du mit jemand, der tatsächlich sehr geschichtsinteressiert ist. Und deswegen gibt es extrem viele Dinge, die man als Irrtum bezeichnen könnte, die sich aber aus ihrer Zeit betrachtet vielleicht ganz anders dargestellt haben. Deswegen bin ich immer vorsichtig zu urteilen.
1: Dein Lieblingskommunist, Lieblingsmusiker, Musikerin oder Band?
0: Naja, da ich ja in Bayreuth groß geworden bin, läge nahe, jetzt Richard Wagner zu nennen, aber es gibt so viele, die ich großartig finde. Das würde den Rahmen sprengen, aber ich mag schon immer starke Stimmen, wie zum Beispiel auch von Axl Rose oder Elvis.
2: Lieber, so, ich hab's nicht geschnitten. Böser Junge. Ja, das ist viel zu viel Arbeit wegen den 2 Sekunden. Dann lasse ich sie drin. Macht ja nichts irgendwie. Also, wir haben hier Elvis oder Guns N' Roses. Ich habe Elvis mal rausgesucht.

0: Maybe Bob heißt diese Formation, schwarz oder weiß. Ja, so ist es im Leben tatsächlich. Wir sind noch bei den 15 Fragen für Tim Wilhelm von der Münchner Freiheit. Ein zweiter Teil, habe ihn gefragt, was ist denn dein Lieblingsschriftsteller, Tim?
1: Auch da ist das Feld natürlich unheimlich weit bei den Schriftstellern, aber da ich damals meine ZBF-Prüfung mit den Räubern bestanden habe, gehe ich mal auf Schiller. Mhm.
2: Du hast einen Wunsch frei. Welchen?
1: Der Klassiker ist, sich ja weitere Wünsche zu wünschen.
2: Stimmt. Mit wem würdest du gerne mal 24 Stunden verbringen wollen?
1: Vielleicht kenne ich die Person noch gar nicht. Also abwarten.
2: Okay. Von welchem Beruf träumtest du, als du 12 warst?
1: Von dem identischen, von dem ich schon mit wahrscheinlich 3 Jahren oder vielleicht sogar noch jünger geträumt habe und nach wie vor träume. Und diesen Traum darf ich leben, nämlich Sänger zu sein. Alternative wäre gewesen Geschichtsprofessor oder Tiefseetaucher.
2: Oh, super. Welche Vorbilder hast du?
1: Menschen, die über lange Zeiträume eine Ehrlichkeit bewahren und sich guten Gewissens im Spiegel anschauen können, sind für mich immer vorbildhaft, egal aus welchem Bereich sie kommen.
2: Was kannst du absolut nicht ausstehen?
1: Etwas nicht ausstehen zu können, bedeutet natürlich auch, sich nicht arrangieren zu können. Deswegen bin ich da vorsichtig mit einem Urteil, aber mir ist schon wichtig, dass jemand ehrlich ist. Man kann anderer Meinung sein, aber man sollte offen dazu stehen und sollte, so gut es irgendwie geht, Gewalt vermeiden. Auch das kann man von Straßenhunden lernen. Erst knurren und nicht, wenn man nicht beißen muss.
2: Wer würdest du gerne sein?
1: Ach, wie singt Udo Lindenberg so schön, es ist schon manchmal schwer genug, man selbst zu sein. Und diese Herausforderung bestreiten wir alle Tag für Tag. Und im Theater habe ich ja das große Glück, oft andere Rollen annehmen zu dürfen. Generell bin ich im Augenblick glücklich und vor allen Dingen in dem Augenblick, den ich mit meiner Band und unserem Publikum auf der Bühne teilen darf.
2: Und zum Schluss dein Lieblingsessen, Tim.
1: Lieblingsessen? Diese Frage nach dem Lieblingsessen ist natürlich gar nicht so leicht zu beantworten. Warum? Weil es so viele Dinge gibt, die lecker sind und weil ich da versuche zu unterscheiden, ob ich das nenne, was ich in dem Moment vielleicht ganz besonders gustiös finde oder was ich immer essen könnte. Und da kann ja durchaus ein Unterschied bestehen. Also du kannst ja gerade einen unglaublichen Gusto auf Schokolade haben oder mal wieder auf was Süßes und das variiert dann. Aber was ich wirklich immer essen könnte, ist irgendwas aus Kartoffeln.
2: Prima, das waren 15 Fragen an.
1: Von Dieter Lachmann. Das waren 15 Fragen vom lieben Dieter Lachermund an Tim Wilhelm, ein Fünftel der Münchner Freiheit.
2: Lieben Dank, Tim.
0: Ja, schön war's mit Tim und jetzt gibt's mal wieder eine Vinylplatte. Ich habe rausgesucht, Barclay James Harvest.
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0: Und die läuft jetzt an. Just a Day Away heißt das Stück. Kratzt noch? Jetzt geht's los.

Sendung geht schon fast wieder zu Ende, aber ein Interview kriegen wir noch rein, nämlich von Mark Lynn von Gotthard, der Bassist. Ein Teil, nächste Teile gibt es dann in der nächsten Sendung. Die erfolgreichste Rockband aus der Schweiz ist Gotthard. Und bevor wir ins Interview einsteigen, gibt's erstmal was auf die Ohren.

0: Das kommt richtig gut. Thunder and Lightning aus dem ja fast aktuellen Album von Gotthard. Eigentlich ist es aktuell, es ist aus dem Jahr 2025. Stereo Crush heißt es und im Jahr 2026, also in diesem Jahr, hat man dann noch eine EP nachgelegt, die heißt dann More Stereo Crush. Da gibt es dann in der nächsten Stunde was. Es gibt erst ein Stück Interview mit Mark Lynn, dem Bassisten. Ich habe es schon gesagt, die erfolgreichste Rockband aus der Schweiz. Neben Krokus ist die Band Gotthard aus Lugano in der Schweiz. Tuttlingen ist für die Band ja schon fast zweite Heimat, denn sie sind öfters aufgetreten, auch früher in der alten Stadthalle.
1: Ja, nicht nur auf dem Homberg, sondern auch früher waren wir ja oft in der, wie hieß die Stadthalle in der alten oder Fester?
0: Alte Stadthalle,
1: ja,
0: oder?
1: Genau, ja. Eigentlich hat es da begonnen und deswegen haben wir in der Region auch so viele treue und tolle Fans, weil da hat sich das Ganze aufgebaut schon in den ersten Jahren, 1993. Und somit war also gerade die Ecke hier immer toll für uns.
0: Wenn ich das richtig weiß, habt ihr jetzt eine Schweiz-Tour hinter euch oder ihr geht immer nach der Schweiz, nach Deutschland, irgendwie so, gell?
1: Ja, nee, diesmal, wir sind eigentlich nur noch in der Festivalsaison zurzeit. Wir haben zwar in der Schweiz begonnen, die Festivalsaison, sind aber dann gleich am zweiten Tag nach Tschechien, Wochenende nachher Barcelona, Schweden, vorletztes Wochenende Bulgarien und letztes Wochenende waren wir Deutschland und Österreich. Und jetzt sind wir ja hier, Tuttlingen und dann Mosbach und dann Esslingen im Neckar und dann ist eigentlich das Deutsche schon fast ein bisschen rum. Aber es kommen noch einige, da kommen eigentlich erst die Schweizer großen Festivals. Ja.
0: Wir müssen natürlich sprechen über das neue Album, beziehungsweise es gibt ja fast zwei oder anderthalb, ne? Stereo Crush und More Stereo Crush, ja. Das eine ist 25 erschienen, das More ist 26 erschienen. Erzähl mal, was ist das für ein Album, wie seid ihr da rangegangen? Wie unterscheidet es sich vom 13er Album? Also die Nummer 13 hieß ja das Vorgängeralbum.
1: Richtig.
0: Und das hier ist das 14. Album, was jetzt Stereo Crush heißt. Bisschen kompliziert, ja. Aber du kannst es erklären, Marc.
1: Ja gut, die Idee war, ein neues Album zu machen. Und da geht es natürlich auch ins Songwriting. Das beginnt ja schon fast ein Jahr vorher. Und wir haben dann geguckt, wer produziert, und wir haben ja schon Bang und Silver mit dem Charlie gemacht und Charlie Bauerfeind und zusammen mit Leo Leoni, und dann haben wir gedacht, okay, komm, gehen wir das an. Jetzt, was natürlich ganz klar war, ist der Flavio, unser Schlagzeuger, das ist das erste Album, das wir mit ihm machen, also mussten wir zusammen so wie eine neue Rhythmusbasis aufbauen. Deswegen klingt das Album auch ein bisschen anders als die anderen. Das ist natürlich auch ein bisschen Geschmackssache.
0: Ist ein bisschen härter, gell?
1: Ja, nee, es ist nicht härter, es ist ein bisschen wilder. Sagen wir es so. Ja. Es ist ein bisschen wilder, es ist nicht alles so präzise, es ist alles mehr auf Groove aufgebaut als auf sauber. Okay. So. Und weil du musst ja mal einen Wechsel machen, sonst klingt es ja für Jahre gleich. Und da haben wir 18 Songs aufgenommen, da kamen 13 aufs Album Stereo Crush, und haben gesagt, was machen wir mit dem restlichen? Und da war eigentlich die Idee, dass wir die durch die Sommersaison einzeln releasen, also einzelne Singles releasen, und kamen dann irgendwie nicht dazu, weil die Sommersaison ging so ab, wir waren ja nur noch unterwegs. Und dann haben wir gesagt, okay, da kam eigentlich, ich glaube sogar das Label kam mit der Idee auf, komm, lass uns doch eine EP machen. Das haben wir noch nie gemacht im Leben, da haben wir gesagt, hey, warum nicht? Wir haben da noch einen Song, da ein Duett, da hat sich ja noch ergeben, dass wir mit Krokus zusammen diese Monsters of Rock Monsters of Switzerland Geschichten machen. Und da der Sänger Marc Storace kam die Idee, komm, wir machen den Liverpool als Duett, und zum Beispiel der ist auch da drauf, und so erfolgreiche Sachen, einfach gute Sachen. Und noch ein unveröffentlichter Song, der aber nur auf YouTube mit dem Video veröffentlicht wurde. Und das war für Polizei, Feuerwehr, so ein Dankeschön in der Pandemiezeit. So.
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0: So, und mehr Interview mit Mark Lynn gibt es dann in der nächsten Sendung im Bundfunk. Jetzt gibt es noch eine schöne Ballade von Gotthard. So ein Rauschmeißer. These are the days. Und ich sage Tschüss. Am Mikrofon war Dieter Lachermund. Bis zur nächsten Sendung.

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2: Herzlich willkommen in der September-Ausgabe von Mrs. Pepsteins Welt. Heute erwartet euch eine ganz besondere Sendung, denn vor einigen Wochen hat mich der Kreuzer angefragt, sag mal, These Girls kommt doch dann im September raus, hast du nicht Bock, wenn wir da kooperieren? Und kam auch mit einer ganz konkreten Idee um die Ecke, nämlich drei Generationen von Leipziger Musikerinnen zu einem Gespräch in meiner Sendung zusammenzubringen. Gesagt, getan. Und ja, das Ergebnis hört ihr jetzt. Wer da alles zu Gast sein wird, erfahrt ihr dann gleich in der Sendung. Aber jetzt nehme ich euch erst noch mal kurz mit auf eine kleine Erfahrung, die ich jetzt gemacht habe. Und zwar war ich am vorletzten Augustwochenende in Darmstadt auf dem Golden Leaves Festival. Ein Festival, das es schon fast 10 Jahre gibt und das ich bisher so aus der Ferne wahrgenommen habe, aber nie besucht habe. Und Anfang diesen Jahres ploppte dann bei mir auf, dass da Noga RS spielen wird. Und ich dachte, ja geil, da fahre ich auf jeden Fall hin. Und guess what? Es war wirklich das schönste Festival, was ich je erlebt habe. Zugegeben, ich war lange nicht mehr auf Festivals, weil ich immer so ein bisschen Respekt habe vor diesem Drumherum, Zeltplatz und so und viel Alkoholkonsum. Beides gab es nicht auf dem Golden Leaf. Es ist kein Zeltplatz und ich habe auch kaum Leute gesehen, die ja, die jetzt besonders viel Alkohol konsumiert haben, sondern das Vereinende war einfach die Musik dort auf diesem Festival. Und es war ein All-Flinter-Line-Up, was vorher überhaupt nicht so explizit kommuniziert wurde, sondern die VeranstalterInnen haben es einfach gemacht. Dahinter steckt dann auch noch ein ehrenamtlicher Verein. Also ich weiß nicht, was man mehr richtig an einem Festival machen kann. Ja, sicher, es würde einem immer noch was einfallen, was man noch besser machen kann. Aber das Golden Leaves hat auf jeden Fall sehr viel richtig gemacht. Deswegen danke an dieser Stelle ans Golden Leaves Festival und die ganze Crew, die dahinter steckt. Ich habe mein Ticket bezahlt. Also das ist jetzt keine Werbung für dieses Festival in dem Sinn. Aber wenn ihr im nächsten Jahr überlegt, hey, auf so ein kleines Festival, 2 Tage, gemütlichere Atmosphäre, viel Platz, dann schaut euch doch mal um nach den ersten Tickets für das Golden Leaves Festival. Und ich muss euch auch sagen, wenn wir nicht auf Festivals gehen, dann werden die früher oder später weg sein. Viele Festivals haben ja da schon in diesem Jahr auch Alarm geschlagen. Zum Beispiel das Immergut Rock, das Immergut Festival, da will ich eigentlich auch schon immer mal hinfahren. Vielleicht mache ich das dann wirklich auch mal im nächsten Jahr. Das ist, glaube ich, eine ähnliche Größenordnung wie das Golden Leaves. Genau, und was natürlich ganz toll war, ich habe super Musikerinnen gesehen auf dem Golden Leaves. Nicht nur Noga RS, sondern auch Mine, mit der habe ich mich dort auch gleich zum Interview verabredet. Ich habe Orstra wieder gesehen, nach gefühlt 20 Jahren. Das war eine körperliche Erfahrung. Vielleicht schaffe ich es auch noch, einen Song von Orstra heute in der Sendung zu spielen. Die haben ja auch in Leipzig gespielt. Und dann habe ich endlich mal Bodies gesehen von Cat Frankie. Das war etwas, was ich auch immer schon mal live sehen wollte. Und das war wirklich ein ganz, ganz besonders schönes Konzert. Wenn ich drüber rede, habe ich direkt Gänsehaut, weil Bodies ist so ein A-Cappella-Projekt mit ganz tollen Sängerinnen um Cat Frankie. Und ihr hört jetzt auf jeden Fall ein Stück von der Platte Carmen von Cat Frankie. Und wenn ihr das Ganze live sehen wollt, im Februar kommen die auf jeden Fall nochmal nach Dresden und da könnt ihr euch das auch nochmal anschauen. Also wirklich ein ganz, ganz, ganz, oh, ganz tolles Projekt. Goosebumps jetzt für euch in Mrs. Pepsteins Welt. Der Trennungssong von dieser Platte. Erstaunlicherweise ist das aber der beschwingteste Song. Deswegen habe ich den jetzt für euch als Start heute in Mrs. Pepsteins Welt ausgewählt. Bad Behavior von Cat Frankie und Bodies.

Bad Behavior von Bodies hier in Mrs. Pepsteins Welt. Und jetzt kommen wir zur Gesprächsrunde der drei Musikerinnen aus Leipzig. Also gehen wir nochmal einen Schritt zurück. These Girls, da kommt jetzt am 4.9. der dritte Band raus, These Girls Forever, herausgegeben von Juliane Streich, erschienen im Ventil Verlag, ist das eine Anthologie feministischer Musikgeschichte, in der ganz viele Menschen über Musikerinnen aus allen möglichen Jahrzehnten schreiben. Wenn ihr mehr über das Buch These Girls erfahren wollt, dann könnt ihr einfach euch mal beim Ventil Verlag umschauen. Für diese Sendung habe ich mich jetzt mit drei Musikerinnen getroffen. Zum einen Uschi Brüning, Jazz-Schlager-Chanson-Legende, geboren in Leipzig. Außerdem Safi, Jahrgang 77, auch geboren in Leipzig und jetzt in Berlin lebend. Und außerdem noch Fiona Lehmann von der noch relativ frischen Band Frau Lehmann. Genau, und mit diesen dreien habe ich gesprochen über alles Mögliche und das hört ihr jetzt gleich. Ganz zu Beginn gibt es aber noch eine lustige Rarität und zwar das Küsschenlied vom Traumzauberbaum. In dem Fall wird es hier gesungen von Angelika Mann, auch eine berühmte Musikerin. Ich weiß nicht, ob die in These Girls schon porträtiert wurde. Ich hoffe es für sie. Genau, wenn nicht, wird es Zeit. Genau, das Lied hört ihr jetzt zuerst und dann geht's direkt weiter mit unserer Gesprächsrunde. Viel Spaß!

0: Herzlich willkommen in Mrs. Pepsteins Welt. Das ist eine Sonderausgabe heute. Ich habe ganz besondere Gäste heute in meiner Sendung und gleichzeitig auch wird diese Sendung verwendet für einen Text, der dann im Kreuzer erscheint. Im September 2026 erscheint nämlich der dritte Teil der These Girls-Reihe, herausgegeben von Juliane Streich im Ventil Verlag. Genau, und ich habe drei Gäste. Ich stelle die jetzt so ganz kurz selber vor und dann dürft ihr gerne auch selber noch was zu euch sagen. Wir haben Fiona hier zu Gast. Fionas Band heißt Frau Lehmann und du heißt auch Fiona Lehmann. Du bist 1998 geboren. Euer Album Trost und Trotz ist dieses Jahr im Januar erschienen und du bist außerdem Autorin und hast auch noch einen weiteren Brotjob. Da kommen wir vielleicht nachher noch drauf. Dann ist Safi hier. Du bist 1977 geboren. Du bist Musikerin aus Leipzig, lebst aber mittlerweile, soweit ich weiß, in Berlin. Im Herbst bist du am Bass und am Gesang mit der Band Musa Dag auf Tour und dein letztes Soloalbum Groteske ist 2024 erschienen. Genau, und dann ist noch Uschi hier. Uschi Brüning, geboren 1947. Uschi ist Jazz- und Soul-Sängerin und Songwriterin, geboren und aufgewachsen in Leipzig, lebt aber auch schon lange nicht mehr hier. Und heute trittst du aber in Leipzig auf, deswegen passt es sehr gut, dass du hier bist. Genau. Also erstmal herzlich willkommen an euch. Zunächst würde ich von euch gerne wissen, die Kurzversion, wie seid ihr eigentlich zum Musikmachen gekommen? Ich weiß nicht, vielleicht möchtest du einfach anfangen, Uschi. Wie bist du zum Musikmachen gekommen? Was war denn so ein Auslöser?
1: Na, wie ein kleines Kind. Ich habe Musik gehört, Radio gehört und mir hat dies und jenes gefallen. Und ich bin da so hineingewachsen mit meinen Ohren. Ich hatte keine feste Vorstellung, aber große Lust, da zuzuhören.
0: Und dann ging es irgendwann weiter, dass du selbst Musik gemacht hast?
1: Ich habe dann im Amateurbereich gewirkt und habe auch noch einen Beruf erlernt. Und den musste ich dann an den Nagel hängen zugunsten meiner Sängerlaufbahn.
0: Safi, wie war es bei dir?
2: Ich habe als Kind ganz viel gezeichnet und dann nebenbei immer diese ganzen Märchenschallplatten und auch Traumzauberbaum und solche Musikmärchen gehört. Und das hat mich schon immer begleitet, dahingehend auch mal mit der Stimme was zu machen. Auch viele Hörspiele gehört, Hörspiele geschrieben, dann später mit meinem ersten Tonbandgerät, was ich hatte. Und dann später auch neben dem Kunststudium eben auch mit den ersten Bands angefangen. Das hat mich da also schon immer parallel begleitet eigentlich. Mhm.
0: Fiona.
3: Ich bin in einem sehr medienregulierten Waldorf-Haushalt aufgewachsen, weshalb es bei uns irgendwie gar nicht so viel die Möglichkeit gab. Also wir hatten kein Radio und sowas, oder es lief keins. Was es aber gab, waren DDR-Kinderlieder-Schallplatten, Stichwort Traumzauberbaum, aber auch ganz viel Gerhard Schöne, was mich als kleines Kind dann schon sehr geprägt hat. Und dann so mit 11, 12 habe ich Punkmusik für mich entdeckt, also habe ganz viel Chefdenker und sowas gehört und da dachte ich mir dann, oh, das kann ich auch. Vorher hatte ich Geige gespielt, das war eher so ein bisschen frustrierend für mich.
0: Ja, Waldorf.
3: Aber E-Gitarre und irgendwie singen war dann cool und Lieder schreiben.
0: Wo steht ihr wo seht ihr euch selbst gerade als Musikerin heute? Was ist gerade heute euer aktueller Status als Musikerin? Wenn du jetzt Leuten erzählst, ich mach Musik, was erzählst du denen dann?
3: Eigentlich sage ich nur, ich mach Musik.
0: Okay, also du hast eine Band sozusagen und euer Album ist ja dieses Jahr erst rausgekommen.
3: Genau, also wir haben bisher unser Debütalbum rausgebracht und touren dieses Jahr auch ganz viel. Und davon erzähle ich dann auch manchmal.
0: Safi, wie ist es bei dir?
2: Also wenn mich jemand fragt, welche Musik ich machen würde, da sage ich meistens, ich mach Krach.
0: Okay. Ja, Uschi, wo stehst du heute als Musikerin?
1: Ziemlich am Ende meiner Laufbahn.
0: Okay.
1: Ich mache noch so lange ich kann, aber ich will auch nicht freiwillig aufhören. Aber es gibt immer wieder Neues zu entdecken.
0: Mhm.
1: Und man ist nicht immer festgelegt auf Jazz oder auf Chanson oder Schlager. Man nimmt, was kommt, wenn es einem gefällt.
0: Und du trittst einfach, du trittst ja noch auf, aber jetzt auch nicht regelmäßig in der Form, ne, könnte man sagen.
1: Na, ziemlich regelmäßig. Mhm. Also ich habe verschiedene Projekte und wenn der Kalender frei ist, wird er zugeschmiert mit den Angeboten, die kommen.
0: Ja, vielen Dank an euch. Erstmal für die, dass wir euch so ein bisschen kennenlernen konnten. Vielleicht könnt ihr mir jetzt erzählen, welche Rolle Leipzig eigentlich in eurem Leben noch spielt. Also Fiona, du bist jetzt die einzige von euch dreien, die noch in Leipzig lebt. Uschi und Safi, ihr seid zwar hier geboren, seid aber weg. Ja, welche Rolle spielt Leipzig noch bei euch?
1: Na, abgesehen von heute, es spielt Leipzig für mich kaum noch eine Rolle. Meine Verwandten sind tot, das Grab ist abgelaufen und ich bin nicht mehr gebunden an Leipzig. Mhm. Es tut mir leid. Ja,
0: ja, das wäre nicht schlimm. Und dein Lebensmittelpunkt ist dann Berlin, oder?
1: Berlin, ja.
0: Safi, bei dir ist ja auch Berlin der Lebensmittelpunkt.
2: Ja, der ist Lebensmittelpunkt, aber die Band ist in Leipzig. Meine Band wohnt in Leipzig, beziehungsweise pendelt zwischen Berlin und Leipzig und ich pendle dann auch. Meine Eltern wohnen in Markkleeberg und ich habe eine kurze Anbindung mit dem ICE. Es ist wirklich ein Katzensprung. Es ist wie eine Stadt für mich. Ich habe schon noch eine große Bindung nach Leipzig.
0: Ja, Fiona, du bist ja noch
3: hier. Ich bin ja erst 2018 hierher gezogen und gar nicht hier geboren. Und habe aber seitdem, glaube ich, schon inzwischen ganz feste Wurzeln hier geschlagen, die aber, glaube ich, auch sich noch immer weiter verfestigen. Und genau, wir sind als Band auf jeden Fall auch sehr fest hier verankert.
0: Und fühlt ihr euch auch als eine Leipziger Band? Weil wenn man eure Musik hört, da gibt es auch viel Berlin-Referenz auch in den Texten.
3: Ja, das liegt daran, dass ich irgendwie so in meiner Jugend ganz viel in Berlin war. Wir sehen uns schon als Leipziger Band, aber wir werden das irgendwie auch oft gefragt, wo wir uns sehen oder wie wir die Leipziger Musikszene definieren. Ich habe nicht das Gefühl, dass es jetzt irgendwie so ein fester Rahmen ist, der sagt, das ist die Leipziger Musikszene. Also.
0: Okay.

0: Uschi, du hast 2024 mit Trettmann, auch ein Leipziger Künstler, einen Track veröffentlicht, Nach allem, was war, oder NAWW heißt der. Mhm. Für diejenigen, die jetzt gerade die Radiosendung hören, ihr habt den Song jetzt auch gerade gehört. Wie ist die Zusammenarbeit entstanden und wie ist es generell mit dir, mit dieser Kooperation mit jungen Künstlerinnen? Kriegst du da viele Anfragen? Wie handelst du das oder ist das eher so eine Zufallsnummer gewesen?
1: Da ist jemand auf mich zugekommen und hat mich gefragt, ob ich das machen will. Und ich dachte, na, versuchen kannst du es ja mal. Und das ist ganz schön interessiert aufgenommen, was mich wundert. Ich habe da nämlich nur ganz, ganz wenige Zeilen gesungen. Das ist also nicht der Rede wert. Aber es hat immerhin für Aufsehen erregt, und das war ein Versuch. Also hätte auch weitergehen können. Ich hätte es gerne gemacht. Das sind gute Texte und gute Musiken. Aber das war eben eine Begegnung. Mhm. Die sind ja nicht immer sehr lang. Manchmal sind sie auch sehr kurz.
0: Und ihr habt es aber auch zusammen aufgenommen, oder?
1: Ja. In Berlin, ja.
0: Ja. Ja, schön. Also dann habt ihr es jetzt gehört da draußen, ne? Wenn ihr irgendeine Idee habt, dann ist Uschi offen, so habe ich das jetzt verstanden. Wie ist es denn im Lauf der Karriere? Hast du ja mit vielen Musikern zusammengearbeitet, ne? Mit Manfred Krug, Günter Fischer, natürlich in dem Zusammenhang ist auch dein Mann zu nennen, Ernst Ludwig Petrowski. Wer hat dich denn so im Laufe deiner Musikkarriere da eigentlich am meisten geprägt oder besonders geprägt, kann man das sagen?
1: Ja, meistens die Musiker, die immer schon die mich umgeben haben, die immer schon jazzorientiert waren. Und durch die Auswahl des Repertoires wurde das immer jazziger, was ich gesungen habe und was die Band beabsichtigt hat. Und es waren eigentlich die Musiker, die mich angeregt haben, das zu machen, und außerdem mein eigenes Interesse. Mhm. Das ist einfach was ganz anderes, Jazz, und damit kann man alt werden.
0: Mhm. Ja, und nimm uns dann nochmal ein bisschen mit. Wie ist es dann konkret? Hast du dann auch eine Idee gehabt und gab es dann so Phasen, wo du mit bestimmten Menschen mehr zusammengearbeitet hast? Oder gab es auch Ideen, wo du gesagt hast, das wäre jetzt eigentlich was, das würde ich gern mit Person XY machen? Wie läuft sowas oder lief es
1: anders? Ja, bei mir lief es ein bisschen anders, weil ich habe einfach gesungen, wenn ich sollte und durfte. Und habe mir darüber keine Gedanken gemacht. Ich habe aber gut zugehört, wenn die Musiker selbst musizierten, privat und überhaupt, erzählten von dem, was sie gehört haben. Ich bin da einfach so durchgelutscht und nicht ausgelutscht, aber so durchgekommen. Und mein Interesse ist immer mehr gewachsen. Und ich habe gemerkt, dass man, wie gesagt, mit Jazz auch alt werden kann.
0: Wie ist eure Beziehung zu Jazz, Safi? Du machst ja... eine ganz andere Musik, sage ich jetzt mal. Wer hat dich da geprägt oder welche Musikerinnen, Musiker, mit denen du zusammengearbeitet hast?
2: Also aufgewachsen bin ich ja mit diesen Geschichtenliedern und auch Hörspielen und so weiter. Und dahingehend bin ich eher über die Stimme geprägt. Mich interessieren Leute, die was ganz Besonderes in der Stimme haben. Verliebe mich auch wirklich in Leute über die Stimme, über die Singstimme, über die Sprechstimme. Und das sind Sachen, die mich faszinieren. Und da geht es quer durch alle Genres. Ich höre von Metal bis zum Jazz, höre ich sehr gerne Sachen, die irgendwie extrem sind, die an die Grenzen gehen. Und da horche ich auf. Also die nicht mainstreamig sind und die sagen, wow, das ist ja mutig. Und man sagen kann, das ist wirklich mutig, da muss ich mal näher hinhören. Mhm. Das interessiert mich dann. Fängt mich an zu interessieren, wenn es anfängt anzuecken.
0: Wie ist das bei dir, Fiona?
3: Also so in meiner Adoleszenz hatte ich allem gegenüber, was nicht Punk war, glaube ich, eine ziemlich arrogante Ablehnungshaltung. Aber so die letzten Jahre und vor allem tatsächlich durch meinen Partner, der auch der Bassist meiner Band ist, Philipp, ja, habe ich gemerkt, dass Jazz total faszinierend ist und super cool. Und da interessieren mich vor allem auch eher so die experimentellen Sachen, Sun Ra und sowas. Also Ja, Nina Simone mag ich auch sehr.
0: Wisst ihr denn auch von anderen MusikerInnen, dass ihr die geprägt habt? Habt ihr mal eine Begegnung gehabt, dass jemand zu euch gesagt hat, hey, wie du Musik machst, das inspiriert mich auch für meine eigene Musik?
2: Ich hatte schon ein, zwei solche Begegnungen, aber ich weiß nicht mehr, wer es jetzt war.
0: Okay.
2: Das gibt sich dann schon mal, wenn man sich irgendwie in der Szene oder so trifft auf irgendwelchen Zusammenkünften, dann kommt man gut in Austausch. Und das ist dann natürlich ein tolles Lob, klar.
0: Mhm. Wie ist es bei dir?
1: Ja, also das ist schon vorgekommen und das freut mich auch sehr, weil dann hat das ja das Tun auch einen Sinn. Man will ja jemandem gefallen. Und wenn einem das auch noch gesagt wird, das ist dann eine gute Belohnung für die weitere in Empfangnahme neuer Musik.
0: Mhm. Und es macht dann auch mehr als ein Publikum, was applaudiert, oder?
1: Nee, das kann man so nicht sagen. Also wenn das Publikum nicht applaudieren würde, wäre es mir auch nicht recht. Nee, es ist schon so ein gesundes Verhältnis zwischen den speziellen Komplimenten, die die Kolleginnen machen, wenn sie mich gehört haben oder mich verfolgt haben. Und
0: Safi, ich habe noch eine Frage jetzt an dich. Du spielst ja jetzt aktuell auch in bereits bestehenden Bands. Wie ist das mit deinen Soloprojekten? Hast du auch die Zeit, immer an eigenen Sachen weiterzuarbeiten? Und was schätzt du an der Bandarbeit?
2: Also ich suche immer kleine Zeitblasen, wo ich mich den eigenen Sachen und neuen Safi-Songs widmen kann. Das geht am besten im Proberaum, wenn ich sowieso arbeite, wo ich täglich hinradle und wieder zurück. Da ist meine Zeit aufgeteilt in die verschiedenen Projekte. Ich bin einmal muss ich ganz viel für Musa Dark üben, für die Tour, die jetzt ansteht. Dann muss ich für den Expander des Fortschritts üben. Da gibt es Konzerte hier und da. Und da gilt das Repertoire am Laufen zu halten und immer wieder aufzufrischen und zu trainieren, gerade am Bass für Musa Dark auch. Mhm. Und Safi-Titel müssen auch immer wieder trainiert werden. Und da ergeben sich dann auch die Ideen für weitere Schritte, für weitere Songs, die ich dann wirklich in Tagesabschnitten abarbeite. Mhm. Das muss man wirklich so, also ich muss mir das so einteilen, damit ich dann kontinuierlich weiterentwickeln kann.
0: Mhm. Wie sieht euer Musikalltag aus, Uschi? Übst du auch jeden Tag? Hast du irgendeinen Musikraum bei dir zu Hause?
1: Nein, ich nichts. Ich mache das in der Küche oder in der Stube oder wo ich gerade bin. Mhm. Ich brauche da keinen extra Raum. Das kommt alles spontan über mich und dann lasse ich es raus und sortiere, was bleibt und was weg kann.
0: Mhm. Okay, also singst du beim Abwaschen?
1: Auch beim Betten machen.
0: Okay.
2: Kannst du das dann irgendwie aufnehmen? Zeichnest du das dann auf, deine Ideen? Oder schreibst du einfach auf?
1: Nee, ich lasse es einfach kommen. Ich schreibe das auch nicht auf. Wenn es wiederkommt, dann ist es gut. Mhm. Und wenn es nicht wiederkommt, dann war es vielleicht nicht so gut.
2: Mhm. Ja, interessant.
0: Wie sieht dein Musikalltag aus, Fiona? Hast du so einen Musikalltag?
3: Also ich habe das Privileg, tatsächlich einen Proberaum zu haben. Den teile ich mir mit unserem Schlagzeuger. Also der übt da Schlagzeug und genau, ich habe da so, also wir sind den gerade erst dabei noch einzurichten. Also so in 3 Wochen habe ich einen benutzbaren Proberaum. Aber sonst, ja, zu Hause habe ich auch meine Gitarren und meistens sitze ich auf dem Bett oder auf der Couch und spiele da so ein bisschen Gitarre und probiere Textfetzen aus und versuche es, also tatsächlich kann ich auch, während ich Lohn arbeite, das ist nämlich geistig nicht so beanspruchend, was ich da mache auf Lohnarbeit, kann ich im Kopf auch mich um Textzeilen kümmern währenddessen.
0: Und die kannst du dann auch noch irgendwie aufschreiben oder notieren oder merkst du dir die so wie Uschi?
3: Das könnte ich gerne. Nee, bei mir ist es so, dass da auch vieles verloren geht, wenn ich mir das nicht aufschreibe.
0: Und wenn ihr jetzt gerade die Radiosendung hört, dann hört ihr jetzt den Song von Frau Lehmann, Deutschlandfunk Kultur will, dass wir brennen.
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0: Ja, Fiona, in dem Stück Deutschlandfunk Kultur will, dass wir brennen, thematisierst du prekäres Künstlerinnenleben. Für die Miete machst du einen Brotjob, fürs Essen reicht es dann nicht mehr, heißt es dann sinngemäß. Ist es so, dass man sich Musik machen leisten können muss?
1: Ja, auf jeden Fall. Also ich kenne tatsächlich keine Menschen, die wirklich komplett davon leben können oder gut davon leben können. Oder viele haben andere Voraussetzungen oder mehr Privilegien, überhaupt da reinzustarten. Also ich spreche jetzt von Bands, die einen ähnlichen Status haben, gerade wie meine Band. Weil das ja alles sehr, sehr teuer ist und auch weiter teurer wird. Jetzt auch sowas, wir sind ja eben gerade auf Tour. Es ist schon krass, so ein Mietwagen dann für einen Tourabschnitt und Sprit und sonst was. So viel Gage muss man erstmal reinkriegen.
0: Mhm. Und das heißt, das ist dann quasi ein, also ich kenne jetzt auch Bands, die hier in meiner Sendung schon erzählt haben, die einen ähnlichen Status vielleicht haben wie ihr oder ein kleines bisschen weiter sind, dass sie dann sagen, wenn was hängen bleibt, wird es dann auch ins nächste Album gesteckt.
1: Genau.
0: Also man kann eigentlich nicht davon leben, weil man braucht das Geld dann, was man auf Tour verdient hat mit Glück oder wie auch immer, um weiterzumachen überhaupt.
1: Ja, genau, das ist eigentlich die Situation.
0: Okay, wie ist das bei dir eigentlich, Safi?
2: Ist tatsächlich auch so, es ist wahnsinnig teuer geworden. Ich mache mir oft Gedanken darüber. Ich mache das natürlich auch schon eine ganze Weile. Und jetzt nach Corona, mit nach Corona-Phase ist es wirtschaftlich noch viel, viel extremer geworden, was Touren angeht. Sodass bei mir zum Beispiel ganz selten mal eine schwarze Zahl hängen bleibt, wenn ich Merch verkaufe. Es geht

0: viel größeres Privileg, heutzutage Musik zu machen und überhaupt auch eine Band zu haben. Mhm. Und nicht jetzt nur mit dem Computer aufzutreten oder so. Das, eine Band zu machen, ist sehr teuer geworden.
1: Mhm. Und hast du eine Phase in deiner Karriere gehabt, wo das mal anders war?
0: Eigentlich nicht. Na klar, aber früher war es ein bisschen günstiger, da waren die Gagen auch noch ein bisschen günstiger. Alles ist stetig gestiegen. So, jetzt ist wirklich, aber es ist trotzdem noch ein bisschen mehr auseinandergetriftet.
1: Und ich glaube,
0: jetzt noch weniger hängen.
1: Und es kommt ja auch so ein bisschen dazu, dass so die allgemeine Lage dazu führt, dass viele Menschen auch dann sich eben Konzerttickets nicht mehr leisten können oder wollen oder so, dass nicht mehr so arg viel ausgegangen wird. Das ist ja auch was, was gerade so ein bisschen beschrieben wird. Ne, im
0: ja, das ist ein Phänomen. Ich weiß nicht, ob es ein Altersphänomen ist, ob es unsere Gruppe, ob es meine Fangruppe betrifft oder ob es tatsächlich so ist, dass die Teenies auch weniger für Konzerte ausgeben oder mehr zum Rave gehen. Oder aber schon, also zu den TikTok-Künstlern oder als YouTuber, da wird ja schon ausgegangen und da stehen ja schon Schlangen vorm Club, wenn da mal ein Hip-Hop-Künstler auftritt, YouTuber auftritt. Da wird ja schon Geld ausgegeben.
1: Das ist dann die andere Extreme so ein bisschen auch, ne? Ja. Ja, wie ist es bei dir, Uschi, mit von Musik leben? Das hat das ein Leben lang auch funktioniert bei dir, ne?
2: Nicht gleich. Nicht. Am Anfang, das war die Entdeckungsphase und das war das, was man selber gerne singen wollte, was einem die Musiker empfohlen haben. Und da ging es ja auch zum Teil dagegen, dass man sich gegen eine Gesellschaftsordnung durchsetzen muss. Also was bei euch das Geld ist, war bei uns die Ideologie. Und da konnten wir aus dem Grund nicht alles verwirklichen, was wir hätten wollen. Und also ich hatte dann Glück. Mein Weg ging dann wirklich immer so nach oben und ich bin viel unterstützt worden von Musikern, von Bands und ich bin das, wenn man das sagen kann, das ganze Gegenteil, weil ich habe bis heute immer zu tun gehabt und konnte mich auch nicht über jede Gage beschweren.
1: Okay, und wie blickst du da, wenn du das jetzt hörst von den beiden, dass die sozusagen noch einen zusätzlichen Job machen müssen, um vom Musikmachen zu leben? Was löst das in dir
2: aus? Ich weiß nicht, ob das nicht auch so ein bisschen so ein Anreiz ist. Aber es ist sehr, sehr schwer. Also man will ja auch sich mitteilen. Und wenn man dafür auch noch Geld bezahlen muss oder nicht weiterkommt, dann ist das eigentlich schon wieder eine Tragik und dass das alles so teuer ist und das ich bin froh, dass das hatte ich nie. Also entweder ich habe kein Geld verdient oder ich habe verdient. Also ich bin dann ein Außenseiter diesbezüglich. Das Alter ist meine Rettung.
0: Aber das ist wirklich interessant. Ich finde, möglicherweise liegt es auch am Genre, dass sich Jazz ein bisschen besser eingliedern kann. Es ist ja eine andere Kulturszene, die anders auch gefördert wird in den verschiedenen
2: Kulturbereichen. Ja, das war nicht immer so. Auch Jazz wurde nicht immer gelitten, aber er hat sich dann durchgesetzt mit all seinen Facetten, ob Free Jazz oder Unterhaltungsjazz.
1: Ich glaube aber auch, dass bei Uschi das auch ein Stück weit ja so ist, dass du ja schon auch eine Ausnahmestimme hast einfach. Und es gab nicht, auch in der BRD, sage ich mal, gab es jetzt auch nicht so viele Stimmen. Na, ich denke jetzt vielleicht noch an Joy Fleming oder so.
2: Ja.
1: Aber die Stimme, die du hast, die ist ja auch dein Gold.
2: Ja, das weiß ich jetzt nicht so einzuschätzen. Ja. Ist mir immer auch ein bisschen peinlich. Aber okay. Ich habe mir auch nie Gedanken gemacht. Ich habe eben gesungen. Und ich habe auch was gewagt. Also mit meinem Mann zusammen Free Jazz. Und das ist, da musste ich mich auch überwinden. Das war alles nicht so einfach. Aber ich bin immer angepiekt worden und dann habe ich gemacht. Mhm. Und wenn mir es nicht gefallen hat, dann habe ich es eben nicht gemacht. Aber in solchen Nöten, wie ihr seid, das kann einem ja richtig wehtun. Weil das ist ja auch ein Hinderungsprozess zum Teil. Ihr habt zu viel aufgezählt. Na, so soll es doch aber eigentlich auch nicht sein. Musik soll ja auch Freude machen. Also das klingt jetzt wie ein Altersheim. Musik soll Spaß machen und soll vielseitig sein. Und da muss man nicht Angst haben müssen davor, dass man nicht genug Geld hat. Dann kann man ja keine Familie gründen, gar nichts. Also ich bin fertig.
3: Das ist genau, das ist auch das Stichwort. Also das kommt tatsächlich auch im Text vor, den die Hörer und Hörerinnen ja jetzt auch schon gehört haben, in dem Deutschlandfunk Kultur will, dass wir brennen, ist die Zeile, jetzt habe ich es selber vergessen, aber ich soll mich vermarkten, nicht vermehren, weil das tatsächlich auch so ein Punkt ist. Also viele weibliche Künstlerinnen, die ich kenne, irgendwie, die einen Kinderwunsch haben, gar nicht die Möglichkeit sehen, wo das noch zu verwirklichen wäre.
2: Stimmt, das wollte ich noch hinzufügen. Das ist also wirtschaftlich

0: gesehen, sozial ist das immer noch ein Ungleichgewicht. Das war auch schon bei uns in meiner Jugend so, dass die Frauen gehandicapt waren durch den Wunsch, eine Familie zu haben. Und wer bleibt zu Hause? Die Frau. Und das war schon lange ein Hinderungsgrund für die vielen tollen Musikerinnen. Und jetzt ist das klingt ja regelrecht schrecklich. Das ist ja, also am liebsten möchte ich jetzt sammeln gehen für euch.
1: Ja, wir können ja dazu aufrufen, auf jeden Fall auf eure Konzerte zu gehen und eure Platten zu kaufen, ne? Also das können wir ja auf jeden Fall machen. Ja. Und ich finde das auch sehr respektabel sozusagen, ne? Wenn man das über Jahrzehnte auch so macht und sich da, ich meine, du kannst da jetzt wahrscheinlich schon das besser einschätzen, Safi, weil du ja auch seit den 90er Jahren jetzt schon Musik machst. Du machst jetzt nicht den Eindruck, als wärst du unglücklich, ne? Aber klar, der Wunsch wäre wahrscheinlich schon, komplett von Musik leben zu können, ne?
2: Naja, also auf der einen Seite darf man den Humor nicht verlieren, das ist ganz klar, sonst tötet man sich ab. Aber auf der anderen Seite bin ich ja auch mit meinen Grafikjobs, also mein Brotjob ist, ich bin Grafikdesigner und visuelle Künstlerin. Und das ist für mich so ein Geben und Nehmen, also so ein Perpetuum mobile, was sich die Kräfte immer hin und her schiebt. Also eine inspiriert die andere Seite, deswegen bin ich eigentlich glücklich mit meinem Leben und kann alles, was ich mit der Grafik verdiene, in die Musik reinstecken und davon überleben gleichzeitig, aber keine großen Sprünge machen natürlich.
0: Mhm. Aber das ist trotzdem der Idealfall, ne?
2: Ja, also, ja, alles frei einteilen und dann selbst entscheiden.
1: Ja, dann hören wir jetzt einen Song von dir, Safi, in der Sendung und der heißt Ich will ein Leben.
2: Das passt natürlich super.
1: Ja.
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1: Ihr hört immer noch Mrs. Pepsteins Welt. Heute sind bei mir zu Gast Uschi Brüning, Safi und Fiona Lehmann. Und wir haben uns heute hier getroffen, weil im September Band 3 von These Girls erscheint, im Ventilverlag, herausgegeben von Juliane Streich. Liebe Grüße an dieser Stelle. Und ja, darin, in dem Buch geht es ja um feministische Musikgeschichte. Safi und Fiona, ihr habt beide schon mal in These Girls Texte veröffentlicht, beziehungsweise Fiona, bei dir kommt jetzt was in Teil 3. Könnt ihr beide was sagen zu den Musikerinnen, die ihr vorgestellt habt und warum die Wahl auf die gefallen ist?
2: Also ich habe mich für Melanie entschieden und war einerseits froh, aber andererseits auch traurig, dass sie bisher noch nicht vertreten war in den Bänden. Ja, und der Aufhänger für meinen Text war so ein bisschen, dass sie im Januar 2024 verstorben ist und es dazu tatsächlich medial eigentlich kaum eine Berichterstattung gab, was ja doch sehr erschreckend ist bei der tollen Musik, die sie gemacht hat und dem Bekanntheitsgrad, den sie eigentlich auch mal hatte, während jetzt wahrscheinlich bei männlichen Musikkollegen mit dem gleichen Status ein viel größerer Medienrummel geschehen würde, wenn die versterben.
1: Kannst du vielleicht ein, zwei Sätze sagen, wer Melanie war, damit diejenigen, die das jetzt noch nicht gehört haben, wissen, was es ist?
2: Ja, Melanie oder Melanie Safka, vor allem so ja 19 oder in den 60ern so zur großen Hippie-Welle. Also Woodstock war eins ihrer ersten großen Konzerte und also bekannte Lieder von ihr sind Look What They've Done to My Song oder Beautiful People. Genau, also so ein paar Lieder von ihr kennt man, glaube ich, auf jeden Fall.
1: Und die hat auch eine ganz bekannte Coverversion von Ruby Tuesday gemacht von den Stones. Ja. Das ist, glaube ich, so noch ein sehr bekannter Track von ihr. Warum war es dir wichtig, über sie zu schreiben? Du hast jetzt schon gesagt, dass nichts über sie erschienen ist sozusagen oder dass der Tod kaum thematisiert wurde. Was hat es mit dir gemacht? Du bist ja noch sehr jung. Warum hat dich das so berührt?
2: Also tatsächlich, weil mir ihre Musik sehr wichtig ist und mich in verschiedenen Lebensphasen schon intensiv begleitet hat. Und ja, ich mich dann gefreut habe, eben ihr da nochmal so einen Platz zu geben.

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1: Safi, wen hast du porträtiert? Du warst in Band 2 dabei.
2: Ich war sogar schon in Band 1 dabei.
1: Ah, okay.
2: Ja, genau. Über Karin Elisabeth Dreyer, Fever Ray alias Fever Ray, habe ich in dem ersten Band geschrieben. Die hat mich schon immer interessiert. Ihre Musik ist natürlich wahnsinnig faszinierend und extrem künstlerisch und immer in die Edge, also immer aus der Nische in die Welt. Mit ihren tollen, mit ihrer tollen visuellen Auftreten, die ganzen tollen Musikvideos. Im zweiten Band war es dann
1: Sefta Lisa,
2: die großartige, ist für mich ein sehr fremdes Phänomen, mal kurz in den Hip-Hop einzutauchen, in eine elektronische Künstlerin nahe der Hip-Hop-Grenze, wo ich mich überhaupt nicht auskenne. Und es ist mir sehr schwer gefallen, mich ihr anzunähern, aber sie fasziniert mich als Person optisch und auch wieder über ihre visuellen Auftreten in den ganzen tollen Clips, die sie macht. Und im aktuellen Band bin ich mit Soap and Skin, mit Anja Plaschk vertreten, alias Soap and Skin. Und das ist eine Künstlerin, an die ich mich auch erst nicht rangetraut habe. Die war übrig auf Julianes Liste. Und ich meine, vielleicht ist es jetzt das Ausrufezeichen und der Stupser, dass ich die jetzt mal in Angriff nehmen muss und mich mit ihr beschäftigen muss. Vor ihr habe ich immer so ein bisschen Angst gehabt. Und dann habe ich mich mit ihr beschäftigt und jetzt kann ich sie dadurch auch besser verstehen. Das ist für mich eine sehr große Freude gewesen, über sie dann auch zu schreiben und sie dadurch besser kennenzulernen.
1: Ich erinnere mich an einen sehr eindrücklichen Auftritt im Schauspiel, als sie, glaube ich, ihr erstes Album veröffentlicht hat. Da war sie, glaube ich, gerade mal 18. Ich weiß nicht, ob du da auch warst. Das war sehr, sehr eindrücklich. Sie hat quasi ihr ganzes Album am Klavier gespielt, gesungen und ist wirklich dann irgendwie so aufgestanden und rausgegangen und hat so kaum mit dem Publikum interagiert. Und man hat so gedacht, krass, was war das jetzt? Aber ich glaube, da war noch ganz viel auch in ihr, was so im Laufe der letzten Jahre auch eben so dann wirklich ans Licht gekommen ist. Ja, auf jeden Fall wundert mich auch, dass sie bisher noch nicht aufgetaucht ist. Schon auch eine wichtige Künstlerin unserer Zeit auf jeden Fall.

0: Soweit ich das recherchieren konnte, habt ihr alle drei hauptsächlich mit Männern Musik gemacht. Ja, vielleicht stimmt es auch nicht und ihr könnt es gerne widerlegen. Aber vielleicht könnt ihr mir sagen, ob ihr auch manchmal was vermisst habt und gedacht habt, so, oh, wäre jetzt schon cool, eine Schlagzeugerin in der Band zu haben oder nur mit Frauen unterwegs auf Tour zu sein oder so. Gab es so Momente in eurem musikalischen Leben? Weiß nicht, wer anfangen möchte, kann einfach.
1: Also bei mir nicht, weil es war so, dass die Männer immer das Sagen hatten und bestimmt haben und das Repertoire und überhaupt. Ich habe es angenehm empfunden, als dann die Frauen nachrückten. Und das ist ja auf vielen Instrumenten so. Es gibt jetzt eine ganze Menge und das ist einfach wunderbar. Und so ist das ist meine Sicht aus dieser Geschichte.
0: Was ist da anders? Kannst du das beschreiben?
1: Naja, klar, eine Frau musiziert anders mit ihrem ganzen Wesen. Wir sind nun mal unterschiedlich, Männer und Frauen. Und ich habe es nie vermisst, weil es nicht da war. Und ich kann auch nicht sagen, dass da eine große Welle kam von Frauen, die jetzt hier alles überschüttet haben und jetzt mal den Spieß rumgedreht haben. So schnell ging das ja alles auch nicht. Also ich habe immer genommen, was da war. Ich meine, man wurde ja auch gefragt, ob man mitsingen will und so. Und da denkt man nicht so viel darüber nach, ob man das jetzt macht, ob man eine Frau ist oder nicht. Man hat ja auch in dem Beruf was zu bestellen, den Acker nämlich.
0: Ja, okay. Wer von euch möchte? Fiona?
2: Also bei mir oder uns war es jetzt auch nicht so eine bewusste Entscheidung, weil ich das irgendwie damals auch noch nicht so auf dem Schirm hatte. Also ich war ja auch erst so 18, 19 und muss sagen, dass so, ja, feministische Aufklärung bei mir jetzt irgendwie auch erst so die letzten 4, 5 Jahre oder so ein Bewusstsein dafür ich mir angeeignet habe. Und jetzt kann ich ja schlecht sagen, schau, ich suche mir jetzt 3 Frauen, mit denen ich die Band mache, weil ich auch sagen muss, diese 3, also Toni, Felix und Philipp, mit denen ich dann Frau Lehmann bin, auch sehr bewusste Menschen sind, die, ja, also wenn ich mit denen unterwegs bin, denke ich nicht die ganze Zeit, ich bin mit 3 Männern unterwegs, sondern mit 3 Menschen. Was ja sehr gut ist. Nichtsdestotrotz achten wir darauf, dass wir, was so Fremdleistungen angeht, die oft sehr männlich dominiert sind, versuchen, die an weiblich gelesene Personen zu geben. Also zum Beispiel hat unser Album N. Young Urbix gemastert, die wirklich eine tolle Sound-Engineerin ist. Genau, also da versuchen wir irgendwie ein Bewusstsein drin zu haben und es macht für mich aber schon auch manchmal einen Unterschied, vor allem wenn man in so Venues kommt, Konzertlocations und da zum Beispiel weibliche Tontechnikerinnen sind und sowas. Also es macht auf jeden Fall Unterschiede.
3: Interessant, dass du auch auf Tour wahrnimmst, dass es mehr weibliche Tontechnikerinnen gibt. Genau, oder auch quasi junge Männer, die als Frau leben möchten und dann in die Tontechnik auch gehen und sich trotzdem mit der weiblichen Kraft an die Technik annähern. Also sehr, sehr positive Begegnungen auch gehabt in den letzten Jahren.
2: Cool, das ist
3: echt cool. Und genau. Und ansonsten, ich hatte vor einigen Jahren, vor ein paar mehr Jahren, hatte ich zusammen mit Astrid North, die ja auch schon verstorben ist, sie hatte eine Reihe in der Bar Jeder Vernunft in Berlin aufgezogen, der Frauensommer hieß die Reihe, wo aus der Berliner Szene oder auch übergreifend aus der deutschen Musiklandschaft Frauen die Titel der anderen Frauen auf der Bühne gemeinsam spielen. Also wir haben uns selber unsere eigenen Titel gegenseitig begleitet. Und der einzige Mann in der Band war der Schlagzeuger, der Benny. Der hat sehr gut da reingepasst, weil er auch der Schlagzeuger von der Astrid North Band war. Und das war ein sehr, sehr schöner Abend. Das ging mehrere Jahre lang durch die Sommer. Und ich habe dann 2, 3 Mal mitgemacht und mit den verschiedenen weiblichen Kolleginnen auf der Bühne gestanden. Und das war für mich auch eine sehr interessante Erfahrung, wie das ist, die ich sonst auch vorher nicht kannte, mit Frauen Musik zu machen, zu musizieren, da heranzugehen an die Musik und sich das, die Songs zu teilen. Das war sehr spannend. Ansonsten bin ich, würde ich sagen, ich bin über das Aufwachsen in der DDR so weit geprägt, dass es an mich so ich bin so sozialisiert, dass egal ist, ob man ein Mann oder eine Frau ist, man muss das Gleiche leisten. Und es, ich habe auch als Sportlerin ganz viele Jahre trainiert in der DAFK und im Magdeburger Turnverein, immer mit Männern zusammen trainiert. Also war total egal, ob man Mann oder Frau ist, man hat immer alles zusammen gemacht. Und deswegen fühle mich in jedem Kreis da sehr wohl und ich mag auch die männliche Energie, mag ich sehr, sehr gerne und schließe mich sehr gerne Bandkollegen an, Dinge zu reißen und auf der anderen Seite Frauen, die andere Seite zu erfahren und die Sachen zu, also das ist ja eine Erfahrung, die mir etwas weniger gegeben wurde, viel mit Frauen zu musizieren. Deswegen entdecke ich das jedes Mal ein bisschen anders und neu, wenn es mal wieder soweit ist.
0: Okay, spannend. Vielleicht ist es aber auch, ne, eine Frage der Sozialisation ein Stück weit. Ne? Wenn das für dich immer schon so selbstverständlich war, dann geht man wahrscheinlich auch selbstverständlich ran und fragt nicht, darf ich als weibliche Person so eine extreme Musik machen? Ne?
3: Ja, es ist, wahrscheinlich äußert sich das nur über die Musik, dass es für mich interessant ist, mit Frauen zusammen Erfahrungen zu machen. Im Sport war es ja früher anders. Man ist ja einfach nur Sportlerin oder Sportler gewesen. Es ist völlig egal, man musste Leistung. Man ist in der Riege, man hat eine Leistung verbracht, man hat den Preis gekriegt oder nicht. Und das war dann kein Miteinander. So. Mhm. Und über die Musik sind plötzlich interessante Erfahrungswege, die sich da auftun.
0: Willst du noch was ergänzen?
1: Ich sitze hier so und staune nur, was ihr alles so macht. Das ist mir alles völlig fremd. Nun frage ich mal, unabhängig vom Inhalt, wie kommt man denn an eure Musik oder an Teile von eurer Musik? Also ich zum Kaufen. Also gibt es in Läden was von euch oder ja?
3: Also wir sind ja bei diesem Indie, in dem Indie-Genre, also schon unabhängige kleine Plattenläden. Da müssten die, wenn der Vertrieb diese Plattenläden beliefert hat, dann müssten es quasi die Alben in den Lieblingsplattenläden der kleineren Stadt oder des Stadtteils auch zu erwerben sein. Ansonsten ganz normal über vielleicht 13 und die ganzen kleinen Indie-Online-Handel. Vielleicht 13 Records.
1: Kann ich mir das merken?
2: Und ich glaube, wenn man im Plattenladen geht und sagt, ich hätte gerne von denen und denen was, dann bestellen die das auch. Das geht meistens, glaube ich, wenn es nicht da ist schon.
0: Ihr habt offenbar heute nichts mit, was ihr jetzt so schön in die Hand drücken könnt. Aber das können wir ja sicher noch irgendwie nachholen.
1: Mit deiner Hilfe oder mit eurer.
0: Genau.
3: Ich habe auch
0: genau.
3: Mit, aber, gut. So ein Kärtchen habe ich auf jeden Fall.
0: Eigentlich passt es auch sehr schön zu deiner Frage, Uschi. Ich würde nämlich jetzt gerne euch die Bühne geben für eine Musikerin, die ihr richtig toll findet, die ihr sagt, die kriegt gerade zu wenig Aufmerksamkeit. Hört euch das mal an. Oder irgendwas, was euch gerade irgendwer, wo ihr sagt, mit der arbeite ich gerne zusammen oder die ist ganz toll und vielleicht geben wir der jetzt noch eine Bühne, sozusagen, wenn euch da jemand einfällt. Vielleicht müsst ihr
1: lebendig,
0: da kurz drüber nachdenken.
1: Ja, muss ja. Noch leben.
0: Ja, ach, wenn die nicht mehr lebt, ist ja auch nicht schlimm. Geht ja eher drum,
1: kommt
0: so.
1: Kommt drauf an.
0: Kommt drauf an, ja. Stimmt, ja. Schon blöd, wenn man nicht mehr lebt, ja. Richtig.
3: Ich glaube, ich würde Mia Dico zum Beispiel hervorheben. Mit der habe ich zusammen auf der Bühne gestanden bei den Astrid North Konzerten und habe mich quasi in sie und ihre Stimme verliebt. Und sie hat jetzt irgendwie seit mit Corona oder nach Corona eine ganz seltene Krankheit bekommen und sie darf sich nicht zu sehr bewegen. Das heißt, sie liegt oder sitzt den ganzen Tag und macht trotzdem Alben. Mhm. Mia Dico aus Hamburg. Das muss man sich mal anhören.
0: Kannst du die Musik beschreiben ein bisschen?
3: Ist Chanson. Es ist schöner, frecher Pop-Chanson. Schön, also denke ich auch sozialkritisch, politisch natürlich und sehr menschlich.
0: Mhm. Fiona?
2: Annette Simons von Bärchen und die Milchbubis. Ich bin total verliebt in sie. Wir durften sie 2024, glaube ich, in der Moritzpastei supporten. Die hatten ganz lange Pause gemacht, also Bärchen und die Milchbubis, und haben, ich glaube auch 2024, ein neues Album rausgebracht und waren dann so ein bisschen auf Tour mit dem. Und spielen jetzt einfach wieder und ja, ich finde es total cool. Also Annette ist jetzt, ich weiß nicht genau, wie alt sie ist, aber finde es total faszinierend, dass wenn man, also Bärchen und die Milchbubis gab es ja in den 80ern und dann einfach 90er, Nuller, Zehner,
0: 30,
2: ja,
0: 40
2: Jahre,
0: später.
2: Pause macht und wieder anfängt und irgendwie trotzdem mit genau der gleichen Energie aber und genauso cool, aber irgendwie ja auch anders wieder weitermacht, das finde ich total bewundernswert.
0: Mhm. Uschi, ist ja auch immer
1: da. Mir fällt da gar nichts ein. Also ich habe Stammliebhaberinnen, Franklin Fitzgerald, Und Leute, deren Namen mir jetzt nicht einfallen, die auch Free Jazz machen, ich habe keinen Mangel. Also ich bin in dem, was ich hören kann, ganz zufrieden. Okay. Weil ich aber auch nicht dauernd am Radio hänge. Ne? Ja. Also es lässt auch nach, weil man glaubt, man kennt schon so viel. Und dann denkt man, ach, das hab ich schon drauf, das brauche ich nicht mehr. Aber ich bin eigentlich ganz zufrieden mit all dem, was ich hören darf und auch höre.
0: Okay, ja, vieles von dem, was ihr jetzt genannt habt, läuft auch leider gar nicht im Radio. Das ist ja halt auch so ein bisschen, ne, so für gerade jetzt so unbekanntere neue Bands aus dem Indie-Bereich. Da gibt es vielleicht noch Radio 1 in Berlin, die, ich nehme mal an, Safi ist sicher auch bei Radio 1 schon gefeatured worden, ne? Und ihr ja sowieso.
2: Ja, ich weiß gar nicht.
0: Doch, ich glaube schon. Okay. Das fehlt ja auch sozusagen ein Stück weit als Plattform, ist ja leider Radio dann sehr nischig, wenn man das dann irgendwo hört. Zum Beispiel in meiner Sendung oder so. Ne?
1: Schönes Wort, nischig.
0: Nischig, ja.

0: Ich weiß gar nicht, inwiefern du das damals mitgekriegt hast oder inwiefern deine Musikhistorie auch so ein bisschen begleitet wurde davon, aber Leipzig ist ja schon auch so ein Ort, in dem viel Veränderung so von unten, sag ich mal, passiert. Jetzt nicht nur die ganz großen politischen Veränderungen, aber gerade was feministische Musikgeschichte angeht, ist Leipzig ja schon ein Ort, wo viel passiert ist. Also zu meiner Zeit, als ich angefangen habe mit Radio machen, mich mit dem Thema auseinanderzusetzen, haben wir damals das Veranstaltungskollektiv, die Propellers gegründet, dann gab es die Ladyfeste auch in Leipzig natürlich und heute gibt es wirklich mehrere DJ-Kollektive von Flinter Artists und so weiter. Wie wichtig seht ihr für euch persönlich so eine Kollektive, so Zusammenschlüsse, so Netzwerke in einer Stadt? Ich weiß nicht, vielleicht kannst du anfangen, Safi, wie viel du davon auch mitbekommen hast und ob es dich auch irgendwie beeinflusst hat.
1: Ich bin irgendwann weg aus Leipzig, weil ich dieses Netzwerk hier nicht gefunden habe. Zu der Zeit, es wird jetzt sicher zu jetzt oder seit 10 Jahren oder seit einigen Jahren viel, viel besser geworden sein. Ich hatte damals, als ich angefangen habe, Musik zu machen, fehlte mir das Netzwerk total. Ich hatte so ein bisschen Ilses Erika-Konnecke und dann über das erste Label Zickzack bin ich dann schon ganz schnell in die Berliner angedockt. Mhm. Und da bin dann immer wieder nach Berlin gefahren und konnte da viel schneller auf Leute treffen, mit denen ich was zusammen, die ich einfach besucht habe, ausprobiert habe, zusammen was mit denen. Und in Leipzig habe ich den Anschluss irgendwie nicht gekriegt. Mhm. Und das wird jetzt aber viel besser geworden sein. Ich denke, ich höre sehr viel Gutes und ich finde es extrem wichtig, dass man sich vernetzt. Gerade in der Zeit, in den Zeiten, wo es wirklich immer teurer und schwerer wird, dass man sich gegenseitig featured und supportet, ist einfach, das muss.
0: Mhm. Fiona, kannst du uns einen aktuellen Einblick geben?
2: Also ich finde es tatsächlich auch immer noch recht übersichtlich. Vielleicht bin ich da auch in den Fall oder nicht in den richtigen Netzwerken unterwegs oder so. Also es gibt dieses, das hieß Music is Women und heißt jetzt, glaube ich, Welle machen. Da bin ich auch Mitglied und die machen regelmäßige Treffen. Da war ich bisher auch nur einmal und es wirkte alles sehr cool. Ich muss aber auch ehrlich sagen, dass ich nicht so super gerne Netzwerke. ja, und sonst finde ich es trotzdem eher immer so ein bisschen lustig, dass man sich, also was heißt lustig, absurd, dass man sich nicht so richtig vernetzt irgendwie. Also klar, diese Ilses-Erika-Connection hatte ich irgendwie auch am Anfang. Da bin ich jetzt seit ein paar Jahren irgendwie nicht mehr so oft. Aber wir hatten es ja vorhin vor der Aufzeichnung auch von Kappa Tult, die ja auch aus Leipzig sind. Mit denen hatten wir bisher tatsächlich noch gar nichts zu tun. Was ja eigentlich auch absurd ist, weil wir uns schon längst mal getroffen haben müssten oder so. Ja,
0: ja, also voll, müsst ihr mal machen. Ja. Ruf doch einfach heute mal an. Okay. Ja, ich glaube, da muss dann immer irgendwie so ein Stein ins Rollen kommen und man muss halt immer dranbleiben und das ist halt eine zusätzliche Arbeit auch, ne, diese Netzwerke. Das
1: ja, vielleicht braucht es dann einfach mal so ein kleines Festival oder sowas. Mhm. Ja. Vielleicht nochmal so ein Indie-Festival in Leipzig.
0: Gute Idee.

0: Gibt es noch irgendwas, wo ihr sagt, das interessiert euch voneinander?
1: Ja, wo kann man denn proben in Leipzig? Das würde mich auch nochmal privat interessieren. Weil ich ja manchmal auch Ausweichproberäume. Aber es ist vielleicht jetzt für die Außenwelt jetzt nicht so spannend. Aber
2: also
1: so
2: privat oder für die Außenwelt?
1: Also, ich muss öfter mal in Berlin proben und in Leipzig proben. Ja. Und da würde mich mal interessieren, um sich zu vernetzen auch.
2: Ja, voll.
1: Wo man so proben kann in Leipzig zurzeit.
2: Also wir haben halt tatsächlich das Glück, dass wir ein Studio haben da in der Nähe vom Hubfeld Center. Und da sind auch andere Bands, aber das ist halt quasi so unser Proberaumstudio. Aber ich glaube, es gibt auch so Proberäume, die man irgendwie stunden- oder tageweise mieten kann. Wahrscheinlich im Hubfeld Center einfach auch.
1: Kennst du das? Ja, das ist toll. Ja, ich kenne das. Ich finde es toll, dass es diese Räume noch gibt. Und die müssen auch erhalten bleiben unbedingt. Ja. Ne? Da ist ja so viel in Bewegung. Spinnerei ist ja auch ab und zu noch ein Raum frei. Es gibt einen alten Proberaum, wo ich früher geprobt habe.
2: Ah, cool.
1: Den gibt es scheinbar auch noch.
2: Ja. Sehr gut.
0: Proberäume in Leipzig kennst du wahrscheinlich keine, Uschi?
3: Nicht mehr, nee. Aber es gibt auch in Berlin immer Probleme. Und dann hat eben der Schlagzeuger, weil er jahrelang schon Schlagzeuger ist, sich da so einen Probenraum gemietet. Und in den dürfen wir auch manchmal. Also es ist für Berufsmusiker nicht immer sehr, sehr schwer, sowas. Ne? Also wenn man erstmal in Anführungsstrichen etabliert ist, da geht so manches einfacher. Aber wenn ich so höre, was ihr so macht, das ist hochinteressant. Ich kenne euch gar nicht, das ist mir auch sehr peinlich, aber ihr habt zumindest noch was zu erzählen. Wir rennen ja schon dem Geld hinterher, in Anführungsstrichen. Also das Ideal ist weg, also zumindest in meinem Alter. Da denkt man, naja, hoffentlich geht es noch eine Weile gut. Aber große Experimente wüsste ich nicht, was ich da machen sollte. Ich kann immer nur das, was von mir verlangt wird oder was ich freiwillig gebe. Es ist eine ganz andere Welt für mich und im Vergleich zu euch. Das hilft euch auch nicht weiter.
0: Ja, aber es ist ja trotzdem spannend, sich auszutauschen. Und das ist ja vielleicht auch toll für euch, so eine Anerkennung zu kriegen für eure Gedanken. Weil ich glaube, das fehlt ja auch oft untereinander, dieser Austausch unter Musikerinnen, welche Erfahrungen man so gemacht hat. Und da kann das ja auch gegenseitig inspirierend sein. Dafür habe ich euch ja eingeladen.
1: Das ist wirklich interessant. Das ist genau das Netzwerkthema nochmal aufgegriffen. Mir fehlt das tatsächlich auch immer noch. Auch in Berlin ist es so, dass man sich eher so als Konkurrentin gegenübersteht oder als Konkurrenzprojekt. Und da ist der Austausch, wie machst denn du das oder wie machst du das? Es findet irgendwie sehr selten statt. Es sei denn, man arbeitet wirklich zusammen.
2: Ja,
1: ich würde es mir mehr wünschen, auch, weil es ist ja auch interessant, wie man manche Sachen machen kann einfach so.
2: Und auch so ganz pragmatische Sachen, irgendwie, keine Ahnung, wir müssen jetzt dann bald irgendwann mit unserer Band GbR eine Steuererklärung machen. Ich habe keine Ahnung, wie das funktioniert. Und da fände ich auch so ein Netzwerk super praktisch, wenn man mal eine Band hat, die irgendwie das letztes Jahr schon mal gemacht hat und sagt, ja klar, hier ist die Nummer von unserer Steuerberaterin oder sonst was. Und da, ja, finde ich schon krass, dass es so.
3: Das ist,
2: oder ich würde sagen, die Ellenbogen sind eigentlich weniger geworden.
3: Steuerabrechnung.
2: Steuer ist schrecklich, ja.
3: Man kriegt es ja nicht in die Wiege gelegt. Man muss sich das wirklich sehr schwer erarbeiten, wenn man es überhaupt begreift. Da müsste euch wirklich mehr Hilfe zuteil werden. Aber ich weiß es auch nicht. Ich kenne keine Adresse, die ich euch jetzt nennen könnte. Aber einfach sich austauschen, immer mal fragen, eben gerade nach so einer so einem hochwichtigen Problem müsste man sich irgendwie mehr austauschen. Und also das Ergebnis ist da, ihr macht ganz tolle Musik, ich hoffe, ich höre das mal. Und ihr müsst mir dabei helfen. So, jetzt habe ich es gesagt.
1: Das liegt mir wirklich auch nochmal auf dem Herzen. Es wird ja in Deutschland, habe ich das Gefühl, dass es in der Tat soweit ist, dass erstmal den Selbstständigen und dann auch noch den KünstlerInnen Steine in den Weg gelegt werden, was die Selbstständigkeit angeht und dann auch noch die Ausübung oder das Risiko, was man eingeht heutzutage, überhaupt Kunst zu machen. Und das spiegelt sich auch in der Steuererklärung wieder, dass man sich zum Beispiel die neue Gitarre halt nicht absetzen kann, weil die Gage halt dann nicht dagegen ist. Also der Steuerberater sagt dann, es ist dann nur ein Hobby. Und das ist für mich eine Beleidigung.
0: Nachvollziehbar.
3: Es ist alles doch noch ganz schön unterschiedlich.
0: Ja.
3: Aber das macht es vielleicht doch interessant. Also wir werden nie auf einer gleichen Linie marschieren, weil die Musik ist so unterschiedlich. Und das, was ich hier so höre, das reizt mich regelrecht, euch mal zu besuchen im Konzert. Also
1: bestimmt klappen. Das hoffe ich auch gegenseitig.
0: Ich habe Uschi schon live gesehen, schon zweimal, und das hat mich jedes Mal sehr beeindruckt. Also das könnt ihr euch eigentlich nicht entgehen lassen. Aber wir
3: Damit können wir das Thema jetzt.
0: Ja, genau, okay. Nicht zu viel Lobhudeln, habe ich gemerkt. Ja. Genau, aber wir können auf jeden Fall auch noch am Ende der Sendung, kann ich dann nochmal sagen, wann ihr jeweils demnächst nochmal auftretet, damit dann Menschen auch dahin gehen können.
3: Ich bin extra aus Berlin geradelt. Ja. Also
1: ich bin auf jeden Fall dieses Jahr um die Weihnachtszeit wieder mit Philipp Boa zusammen in der Moritzbastei.
0: Ah, ja, das ist ja auch ein sehr traditioneller Termin. Mhm. Hast du da schon öfter mitgespielt?
1: Ja, das wäre jetzt das dritte Mal. Und wir müssten noch den Tag klären, welcher von den drei Tagen.
0: Okay.
1: Freut mich wieder, sehr schön.
0: Also darauf können wir euch auf jeden Fall schon mal hinweisen, die Philipp Boa Weihnachtskonzert in der Moritzbastei. Das ist was, was glaube ich, jedes Jahr gibt seit Ewigkeiten. Und genau, ich war da auch noch nie. Dann wäre es ja mal ein Grund, dass ich da auch mal hinkomme. Genau.
3: Wir uns ja alle mal treffen.
0: Da treffen wir uns alle an Weihnachten bei Philipp Boa und mit Safi. Das wäre toll.

0: Okay, jetzt hört ihr in der Radiosendung den Song September von Uschi Brüning. Das ist ein Song auf einen Text von Eva Strittmeier.
1: Matter.
0: Ihr Lieben, wir sind schon fast am Ende unseres Gesprächs jetzt hier in Mrs. Pepsteins Welt. Und Leipzig ist eine Musikstadt. Das wird immer so behauptet. Die hat auch neben den bekannten Männern ja auch bekannte Musikerinnen hervorgebracht. Ich nenne jetzt mal Jutta Hipp oder auch Fanny Hensel oder vielleicht neuer Moritz Fassbender. Denke ich, ist auch über die Grenzen von Leipzig hinaus bekannt und euch zähle ich jetzt einfach auch alle mal mit dazu. Die Geschichte dieser Musikerin, die ist allerdings nicht so bekannt wie die von Bach und wie die alle noch so und den Prinzen vielleicht. Was denkt ihr, woran das liegt und was können wir denn machen, wir alle oder andere, damit diese Geschichten auch mehr bekannt werden?
1: Da müssen wir die Medien locker machen und das ist sehr schwer. Die haben strenge Vorgaben. Die kannst du nicht einfach mal überrumpeln und sagen, hier, musst du dir mal anhören. Die ist sensationell oder der ist sensationell. Mhm. So läuft das nicht. Das sind alles, ist alles mit Geld verbunden und mit guten Beziehungen. Es ist nicht einfach. Also das kann ich mit Fug und Recht sagen. Mhm.
2: Sammelbände rausbringen zu feministischer Musikgeschichte oder Radiosendungen bei Radio Blau machen.
3: Okay. Richtig, das genau würde ich auch sagen. Diese zusammenschließen und gemeinsam kleine Festivals machen, was die Nischenmusik angeht, tolle Sammelbände und Bücher rausbringen und auch Radiosender gründen, einfach alles selber machen. Wenn es die anderen nicht machen, muss man es selber machen.
0: Ja, das ist schön, dass du das mit so einem großen Humor und so einer schönen Freude sagst. Mir persönlich macht das wirklich, diese Sendung zu machen, auch Freude. Das ist ein Ehrenamt seit Jahren und das ist sozusagen schon was, wo ich auch sagen kann, ja, das macht Spaß, Menschen wie euch zu treffen, macht Freude und Menschen zusammenzubringen, macht dann auch nochmal zusätzlich Freude. Und insofern fand ich super, dass wir heute hier so zusammengekommen sind und ich kann auch so ein bisschen aus dem Nähkästchen plaudern. Ich habe euch drei angefragt, ihr habt alle sofort Ja gesagt und das hat mich auch total davon überzeugt, dass quasi dass es diesen Raum halt für so einen Austausch auch geben muss und dass man den manchmal schafft. Muss oder sich den vielleicht auch manchmal nehmen muss. Und zum Schluss würde ich jetzt von euch noch gern wissen, was wünscht ihr den anderen jeweils für ihre Zukunft?
1: Ihr jetzt drei, wir drei uns.
0: Ja, was ihr drei euch gegenseitig wünscht.
1: Na, gute Einfälle und gute Möglichkeiten, sie durchzusetzen mit Hilfe von Eigeninitiative oder ja, Geld haben ja immer die Funkleute, aber die sind ja auch alle beeinflussbar. Das ist alles so einseitig, dieses Interesse. Also es interessiert ja kein, wer jetzt hier, so wie ihr das alles beschrieben habt, wie ihr es jetzt schwer arbeitet, also euch das alles ausdenkt und dann darbietet. Das ist eigentlich normalerweise kein gesunder Ablauf. Man muss ja immer hoffen, dass es jemandem mal gefällt. Und das ist es aber nicht. Das ist mehr wert, als dass man da wartet, bis mal jemand sagt, das machst du aber schön. Sondern da musst du, wie ihr schon sagt, Festivals oder was weiß ich was initiieren und einfach den Mut behalten und

0: Neugier finde ich auch super. Also ich wünsche euch auf jeden Fall natürlich ganz viel Energie und Freude in dem, was ihr macht und schafft und dass ihr einfach weitermachen könnt, immer weiter.
1: Hey, dann schöne Schlussworte. Dann danke ich euch für dieses schöne Gespräch und bedanke mich bei allen, die zugehört haben. Und vielleicht gründet ihr da draußen jetzt einfach ein Festival und ladet die alle drei ein.
2: Gut.
3: Das werden wir.

Ja, das war meine Gesprächsrunde mit Fiona Lehmann, Safi und Uschi Brüning. Und wie versprochen kommen jetzt noch ein paar Hinweise für anstehende Konzerte dieser Künstlerinnen, aber auch derer, die wir gefeatured haben in der Sendung oder in dem zwischen den Gesprächen haben wir ja auch Musik gespielt von anderen. Genau, also ich fange einfach mal an mit Fiona, die ist mit ihrer Band Frau Lehmann wirklich ab in 2 Wochen unterwegs, am 12.9. in Hamburg, dann geht es weiter am 25.9. Ulm, 26.9. Karlsruhe. Im Oktober gibt es dann noch Konzerte in Nürnberg, Potsdam, Jena, Mannheim, Köln und so weiter. Und am 7.11. spielt sie dann in Leipzig, dort zusammen mit

Nicht Seattle, das wird ein ganz tolles Konzert, da werde ich auf jeden Fall hingehen. Ich denke mal, ihr vielleicht auch. Safi ist gerade unterwegs mit Musa Dagh, wie sie ja auch im Interview erzählt hat. Am 10.9. spielt sie in Köln, dann geht es weiter nach München, Frankfurt, dann gibt es noch Termine Ende September in Düsseldorf, Hamburg und Berlin und im Oktober dann in Karlsruhe, Ulm, Göttingen und so weiter. Wenn ihr ein Solokonzert von Safi sehen wollt, das könnt ihr am 15. Januar in Bocholt machen. Ich gebe zu, das ist von Leipzig aus eine Ecke weg, aber diese Radiosendung wird ja zum Glück auch noch anderswo gehört. Dann haben wir Uschi Brüning gehört. Da soll ich auf jeden Fall verweisen oder möchte verweisen auf ein ganz besonderes Konzert am 2.10. in Döbeln, was ja nicht so weit weg ist von Leipzig und von Halle aus auch gut erreichbar. Und zwar wird Uschi da auftreten mit Günther Fischer. Das ist die Person, die damals auch mit Manfred Krug und Uschi Brüning und vielen weiteren anderen für einen ganz besonderen Sound, Easy Listening Sound, irgendwas zwischen Chanson und Schlager zu DDR-Zeiten gesorgt hat. Ganz tolle Musik. Die beleben die beiden jetzt wieder und spielen da auch ein paar Konzerte und unter anderem auch am 2.10. in Döbeln. Dann spielt Uschi am 3.11. in der Elbphilharmonie in Hamburg unter dem Stichwort Biermann and Friends. Dasselbe Programm gibt es dann auch nochmal am 20.11. im Gewandhaus in Leipzig. Genau, Soap and Skin haben wir jetzt ganz zum Schluss gehört in dieser Cover, diese Coverversion von What's Up? Soap and Skin spielt am 4.10. im Schauspiel Leipzig. Dann habt ihr noch Bärchen und die Milchbubis gehört. Die spielen am 2.4.2027 in Leipzig und am 3.4.2027 in Chemnitz. Und ich glaube, das war es erstmal. Wir haben da noch Mia Diko gehört in der Sendung. Die hat ja Safi kurz vorgestellt. Eine Künstlerin, die gerade nicht auftreten kann, weil sie an MECFS erkrankt ist. Aber ihr könnt ja trotzdem ihre Musik hören, kaufen. Für mich eine tolle Entdeckung. Und ja, ich hoffe, sie hat bald wieder genug Kraft oder auch zwischendurch mal genug Kraft, weiter an Musik zu arbeiten. Da drücke ich ganz fest die Daumen. Genau. Und das Thema MECFS, falls ihr es nicht tut, beschäftigt euch mal ein bisschen damit, supportet Menschen, die das haben, indem ihr die Geschichten auch ein Stück weit öffentlich macht, wenn ihr die Kapazitäten selbst dafür habt. So, jetzt aber noch der Hinweis, dass das Interview, was ihr gerade gehört habt, auch in gekürzter Version in diesem Monat im Kreuzer in Leipzig erscheint. Und das ist das Stadtmagazin in Leipzig, falls ihr jetzt gerade außerhalb von Leipzig zuhört. Genau, und Anlass war These Girls 3, also These Girls Forever heißt es eigentlich in Wahrheit. Und ich habe auch zwei Texte geschrieben für diesen Band und über welche Musikerinnen. Die lasse ich jetzt einfach für sich selber sprechen und wir hören zwei Songs von denen.

Ja, das waren Alison Moyet und Mine, die beiden Künstlerinnen, über die ich geschrieben habe für These Girls Forever. Und Mine wird auch zu Gast sein in meiner nächsten Sendung in Mrs. Pepsteins Welt, die ihr gerade auf einem freien Radio eurer Wahl hört. Hier nochmal jetzt in ganzer Kürze und Schnelle die wichtigsten Veranstaltungshinweise. Und am 19.09., wenn ihr Bock habt, die in Musikon, ein inklusives Musikfestival in Leipzig, dort werde ich auch auflegen. Und ich freue mich, wenn ihr da vorbeikommt. Das war im letzten Jahr eine ganz, ganz schöne Party. Aber es braucht einfach noch mehr Menschen, die sich für Inklusion nicht nur interessieren, sondern einfach mitmachen und mittanzen und sich den Abend zu Gemüte führen am 19.09. im Werk 2. Fühlt euch herzlich eingeladen. Und jetzt zum Schluss bekommt ihr noch zwei Lieblingslieder von mir. Ein ganz aktuelles, neu reingespült in mein Gehirn, Meine Ladies von Nick Seattle. Da gibt es auch bald ein neues Album und vorhin in der Sendung habe ich ja schon mal erwähnt, 7.11. im Konzert zusammen mit Frau Lehmann im UT Konnewitz, eine Ode an die Freundinnenschaft. Und ja, vielen Dank, liebe Freundinnen, wenn ihr das gerade hört. Danke für die letzten Wochen, auch insbesondere an euch. Und danach kommt noch Austria, The Beat and the Pulse, ein Stück, was mich auf dem Golden Leaves Festival richtig umgehauen hat. I couldn't no more. Und ihr könnt mit diesem Stück dann einfach aus der Sendung raustanzen. Wir hören uns wieder in 4 Wochen bei Radio Korax in Halle, bei Radio Helsinki in Graz, bei Radio Blau in Leipzig, wo auch immer ihr zugehört habt. Tschüss, gehabt euch wohl. Vielen lieben Dank fürs Zuhören. Ihr findet alle Infos über die Konzerte in der Sendebeschreibung bei Radio Blau oder auf meinem Mixcloud-Account und die Playlist zur Sendung findet ihr ebenso dort. Wenn ihr nichts findet, wo es sein soll oder ich es versprochen habe zu posten, dann schreibt mir einfach eine Mail an briefkasten@mrspepstein.de. Tschüss, gehabt euch wohl. Das war eure Mrs. Pepstein.

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Das war unsere sendereigene Big Band, die Wüstewelle Big Band. Sie spielten den Titel Skate You. 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

Heute machen wir einen Mix durch das Genre. Querbeet, Reggae.

Für euch am Mikrofon Selectris Dyer. 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
1: In der kommenden Stunde ein Musikmix mit Bands und Gruppen aus dem Großraum Tübingen, zusammengestellt von der Redaktion der Sendung Instrumental Lounge. Los geht es mit dem gebürtigen Heidenheimer und Waldhuslinger Klaus Wagenleiter, langjähriger Leiter und Pianist der SWR Big Band. Sein Titel Nightwatch.

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0: Ja, und wenn die Technik versagt, wir spielen es einfach nochmal von vorne. Come on, Strange, back to you. Ihr hört die Ultrawide Show mit der Lilly und Thermo A heute live im Studio für euch. Noch bis 20 Uhr.
1: Viel Spaß.
0: Ja, das wünsche ich ihr auch. Genau.

0: Drum and Bass und Jungle noch bis 20 Uhr hier auf der Wüstenwelle. Im Studio und im Plattentalent für euch der Tamo A, Andreas und die Lilly auch mit im Studio.
1: Hi!
0: Nochmal. Du hast so eine schöne Stimme.
1: Hi!

0: Ja, das ist Young X mit Something Wonderful. Ihr hört die Ultrawide Show an dem Plattenteller und Mikrofon der Andreas Ort der Terno A. Die letzten 2 Stunden für euch hier live in dem Mix. Heute am 5. September 2026. Wir hören jetzt noch einen Track. Ich bedanke mich auch, dass Lilly hier war.
1: Danke.
0: Ja, und wir hören noch was, oder?
1: Ja, jetzt kommt leider jetzt schon der letzte Song von der Ultrawide Show. Der letzte Song ist von Stray Kids, Make Me On Top. Viel Spaß. Jo. Yeah.

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0: Hallo und herzlich willkommen. Guten Morgen, guten Mittag, guten Abend und gute Nacht. Ich grüße euch aus allen Zeitzonen heraus und durch alle Dimensionen hindurch. Mein Name ist Luis Lori und ihr hört Solo Gathers Hour of Madness. Hier auf der Frequenz 96,6 der Wüstenwelle auf dem offenen Sendeplatz. In meiner heutigen Sendung geht es um nichts anderes als besondere Musik. Unterschätzte, vergessene oder schlicht und ergreifend unbekannte Musik. Diese Sendung ist für all die unter euch, denen bekannt ist, dass sich hinter dem Horizont des Mainstreams noch eine ganze Wunderwelt von Melodien verbirgt. Für all die Musikschätzer, Musiksammler und Entdecker unter euch und all die, die es noch werden wollen. Hier gibt es Musik zum Träumen, zum Nachdenken, zum Staunen, zum sich verlieben, zum sich gruseln oder zum sich totlachen. Alles ist dabei. Hier gibt es keine Grenzen. Und wir beginnen gleich mit einem ganz besonderen Genre. Habt ihr schon einmal etwas von Plunderphonics gehört? Nein? Plunderphonics hat viel mit Sampling zu tun. Im Grunde geht es um exzessives Sampling, um ausschließliches Sampling. Aber was wiederum bedeutet Sampling? Was ist ein Sample? Ein Sample ist zunächst ein Ausschnitt aus einem beliebigen Lied, beispielsweise ein Drumloop oder eine beliebige Stelle. Ja? Und Sampling bedeutet, dass man eben diese Stelle aus dem Lied herausschneidet und in einem neuen Kontext wiederverwendet. Das kann aber auch ein Filmzitat oder etwas aus einem Gedicht sein. Es geht eben um die Wiederverwendung und Rekontextualisierung. Und das Genre Plunderphonics steht dafür, dies in sehr exzessiver Weise zu tun. Also aus anderen Liedern, Filmschnipseln und Gesangszitaten neue Musikkompositionen zu basteln. Und die Könige dieses Genres sind und bleiben wohl The Avalanches. Das australische Duo, naja, es sind eigentlich mehr als zwei, die Mitglieder wechseln auch immer wieder mal. Es ist eben eine australische Band aus Melbourne. Und die haben mit ihrem Debütalbum Since I Left You, das am 27. November 2000 in Australien erschienen ist, gehörig für Aufmerksamkeit gesorgt. Denn dieses Album bestand aus nicht weniger als 3500 Samplen. Das ist bestimmt ein Weltrekord. Und eines der Lieder auf dem Album samplet so exzessiv wie kein anderes. Zitate aus Filmen werden einem um die Ohren geworfen, verrückte Geräusche wechseln sich mit besonderen Klangsamplen ab und sogar ein Violinensample ist dabei. Und deswegen fackeln wir gar nicht lange, sondern hören sofort rein in Frontship Psychiatrist von The Avalanches.
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2: I'm afraid he's not, Miss Fishmore. Dexter's truancy problem is way out of hand. The Baltimore County School Board have decided to expel Dexter from the entire public school system.
1: 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But surely expulsion is not the answer.
2: 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It's the opinion of the entire staff that Dexter is criminally insane.
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Ja, und das war es auch schon. Frontship Psychiatrist von The Avalanches, ein Klangmosaik, das seinesgleichen sucht und mit ganz vielen Schnipseln aus verschiedenen Kontexten sogar eine kleine witzige Geschichte erzählt. Das ist wahre Kunst, aber auch vor allem harte Arbeit. Für ihr darauffolgendes Album Wildflower haben sie sage und schreibe 16 Jahre gebraucht, denn Sample Clearing, das bedeutet, dass man die Copyrights für die ganzen Samples, die man benutzt, bekommt, kann mitunter sehr, sehr aufwendig und eine sehr penible und nervige Arbeit sein. Aber The Avalanches haben sich davon nicht aufhalten lassen und seit Since I Left You noch 2 weitere Alben produziert und dabei auch mit teilweise namenhaften Stars zusammengearbeitet. Es lohnt sich also auf jeden Fall, auch in die anderen Songs und Alben der Band reinzuhören. The Avalanches. Nun habe ich ja schon in die Kunst des Sampling eingeführt und möchte deswegen noch einen weiteren Künstler präsentieren, der dies ebenfalls tut, und zwar Pogo. Pogo ist vor allem durch die Plattform YouTube berühmt geworden, und zwar dadurch, dass er Disney-Filme remixt und sampled. Er macht Lieder aus Disney-Filmen und benutzt ebenso, wie das gerade The Avalanches getan haben, aus verschiedenen Disney-Filmen Gesangsschnipsel, Sprechschnipsel und macht daraus eine ganz besondere Form der Musik, indem er diese in Melodien packt, rekontextualisiert und einen Fashion-Beat darunter legt. Ich präsentiere euch jetzt Wishery von Pogo, ein Song, in dem ausschließlich Samples aus dem Schneewittchen-Klassiker von Walt Disney verwendet werden. Mal sehen, ob ihr bestimmte Teile wiedererkennt. Viel Spaß! Hier ist Wishery von Pogo.

Verzeihung, etwas hat gerade nicht funktioniert. Seltsam, seltsam. Ich probiere es gleich noch einmal. Keine Sorge. Nein, es will gerade nicht mehr. Einen Moment bitte. Das ist mir bisher noch nie passiert. Vielleicht gehen die Boxen ja gleich wieder. Einen kurzen Moment bitte. Okay, es funktioniert jetzt. Also, verzeihen Sie bitte die Störung und es geht jetzt weiter mit Wishery von Pogo. Viel Spaß!

Ja, das war Pogo mit Wishery, auch ein wunderschöner, märchenhafter Song. Und obwohl die Melodien und Schnipsen natürlich in ganz anderer Weise zusammengefügt wurden, erkennt man deutlich Schneewittchens Gesang und natürlich den Gesang der Zwerge. Hi-ho, wer kennt es nicht, das fröhliche Lied der Zwerge aus dem Walt Disney-Klassiker Schneewittchen. Und da wollen wir jetzt auch gleich anknüpfen, denn das Original ist natürlich jedem weitreichend bekannt. Aber wusstet ihr auch, dass niemand Geringeres als Beach Boy-Mitglied Brian Wilson seine ganz eigene Interpretation des Klassikers aufgenommen hat? Eine wunderschöne Version, bei der er auch einen anderen Disney-Klassiker, nämlich A Pirate's Life for Me, noch gleich mit reingemixt hat. Diesmal kein Sampling, sondern Covering. Viel Spaß mit Hi-Ho von Brian Wilson.

Und da sind wir wieder. Ihr hört immer noch Solo Gathers Hour of Madness und das war Brian Wilson mit Hi Ho, A Pirate's Life for Me. Genug von Disney, doch trotzdem bleiben wir märchenhaft. Wir kommen zu einer ganz besonderen Indie-Pop-Künstlerin mit dem nicht weniger märchenhaften Namen Princess Chelsea. Sie hat sich einen Namen damit gemacht, den klassischen Indie-Pop-Sound mit verzerrten Gitarren und hoher Stimme mit märchenhaften und teilweise fast an den Soundtrack der Tim Burton-Film erinnernden Klängen zu kombinieren. Und eines ihrer bekanntesten und vielleicht auch gelungensten Lieder ist das Cigarette-Duett. Ein Beziehungsproblem eingehüllt in eine märchenhafte Atmosphäre. Ich wünsche euch viel Spaß beim Cigarette-Duett. Und bitte beim Hören das Träumen nicht vergessen.

Das war Princess Chelsea mit dem Cigarette Duett. Und jetzt sind wir an einem Punkt in der Sendung, wo auch mal ein bisschen Improvisation gefragt ist. Ne? Und ich spiele ja gerne Klavier, freizeitlich so ein bisschen nebenher. Ne? Ich bring's mir selber bei und ich habe da jetzt ein kleines Stück mitgebracht. Mein kleines Keyboard liegt vor mir, das hat nur 2 Oktaven. Und ich spiele euch da jetzt eine kleine Fingerübung vor, mehr nicht. Also wirklich ein total einfaches Lied, was wirklich eigentlich jeder können sollte, der öfter als einmal Klavierunterricht hatte. Ne? Also spiele ich euch etwas Kleines vor. Viel Spaß dabei, ne?

Ja, vielen Dank, vielen Dank. Autogramme gibt's später, ne? Wie? Ihr glaubt mir nicht, dass ich das gespielt habe. Ja, gut, habt ihr mich ertappt, ne? So gut sind meine Klavierskills dann leider doch nicht. Das war nämlich Rush E, nichts Geringeres als das komplizierteste und schwierigste Klavierstück der Welt. Es gilt als unspielbar. Und auch die Version, die ihr gerade gehört habt von Sheet Music Boss, war sicher keine echte Klavieraufnahme, sondern ein digital programmiertes Piano. Ich frage mich, ob es überhaupt jemals jemand geschafft hat, dieses Lied auf einem echten Klavier zu spielen. Wäre doch mal eine Aufgabe für euch. Googelt doch mal. Ne? Googelt doch mal. Ist doch spannend. Naja, wo waren wir? Wo waren wir? Bei besonderer Musik. Naja, wenn man nach besonderer und nach besonderer und genreübergreifender und horizonterweiterter Musik sucht, da sind die 80er natürlich der größte Fundus. Denn ob man die 80er nun mag oder nicht, eines ist Fakt. Es war wohl die experimentellste Zeit für Musik aller Zeiten. Aber trotzdem gibt es neben den ganzen tollen Hits und Underground-Hits der 80er auch Lieder, die einfach untergegangen sind, die keiner kannte und keiner kennt. Und für eins dieser Lieder werde ich nun ein wenig Aufmerksamkeit gewinnen. Und zwar für Concertina Ballerina von Alternative Radio. Und weil wir ja auch ein Alternative Radio sind, passt dieses Lied ja super hierher. Das Lied hat einen Walzertakt, eine fast schon Gothic anmutende Atmosphäre und passt super dazu, wenn man im Schnee durch den Wald Auto fährt oder abends nach einer Ballettstunde im Dunkeln nach Hause laufen muss. Viel Spaß bei Concertina Ballerina von Alternative Radio.

Was für eine wunderschöne Atmosphäre. Ich bin überwältigt. Aber überwältigt bin ich auch von den Resonanzen, die ich für meine Sendung bekomme. Mir schreiben mehrere Bekannte, wie toll es sei. Mein lieber Cousin Bela möchte gegrüßt werden. Aber das hier ist ja keine One-Man-Show. Hier geht es ja nicht um mich, sondern um die Musik. Denn diese Sendung ist für alle da draußen. Sie schließt niemanden aus, weil jede Musik, jedes Gefühl hier ihren oder seinen Platz findet. So, wenn wir aber schon von besonderer Musik reden, dann kommen wir um die Band They Might Be Giants nicht herum. Ihre Blütezeit hatte das Duo, bestehend aus John und John, ja, kein Witz, aus John und John, in den 90er Jahren. Und ihre Musik zeichnete sich dadurch aus, dass sie wirklich in keine Schublade passen konnte. Denn sie passte in alle Schubladen zugleich und damit auch in keine so richtig. The Might Be Giants verfügen, wenn sie Musik machen, über abertausende Instrumente, die sie alle selbst beherrschen, kreieren Musik aus allen Genres heraus, manchmal mehrere Genres in einem Lied, und jedes neue Lied ist und war eine Überraschung. Aber ihr wohl verrücktestes Lied entstand folgendermaßen. Stellt euch vor, ihr habt so viele Ideen für Lieder, dass ihr nicht mal aus jeder Idee, aus jeder Zeile, aus jeder Melodie ein ganzes Lied machen könnt. Was macht man denn da, um die Idee nicht einfach wegzuwerfen? Natürlich, ich mache ein Lied aus ganz vielen Miniliedern. Und genau das haben The Might Be Giants gemacht unter dem Titel Fingertips auf ihrem Album Apollo 18 von 1992. Ein Lied bestehend aus ganz vielen, nur ein paar Sekunden langen Liedern. Ein Mix, ein witziges, verrücktes Sammelsurium an Ideen, die es nicht zu ganzen Liedern geschafft haben. Hier vereint in Fingertips. Und das hört ihr gleich. Jetzt kommt Fingertips von They Might Be Giants.

Also auf eins können wir uns ja festlegen, Freunde, ne? Also jede Person, die behauptet, ja, ich höre ja eigentlich alles und dieses Lied nicht mag, lügt. Naja, jetzt brauchen wir aber mal was Fetziges, was richtig abgeht, ja, wo ihr aufstehen und tanzen könnt. Und deswegen kommen wir jetzt zu einem ganz besonderen Rave-Song, aber nicht irgendeinem, sondern einem Rave-Song, der sogar einmal den Hardcore Award Best Hardcore Track of the Year gewonnen hat. Und das liegt wahrscheinlich auch an seiner Einfallsreichtum, genau, an seinem Einfallsreichtum, denn dieses Lied, das da heißt We Killed the Rave von den DJs Gamma und Wizkid, ist kein gewöhnlicher Rave-Song, sondern kombiniert harten Rave, Techno und harmonische Klassik. Ihr werdet es gleich hören. Auch ein Klavier und eine Violine spielen wieder eine Rolle, also schließt sich der Kreis. Hier ist also gleich We Killed the Rave.

Ja, was ein Trip, meine Freunde. Warum gewinnt nicht so ein Song mal bei den Music Awards? Naja, das ist ja Ansichtssache. Aber nun natürlich, um die Abwechslung zu wahren, wieder ein wundervoll harmonisches Lied. Und zwar diesmal aus den 50er Jahren. Die 50er Jahre sind ja bekannt für Elvis, aber auch für den Doo-Wop, jenen wunderschönen harmonischen Gesang, der auf den Straßen von New York erfunden wurde, um Instrumente nachzuahmen, für die das Geld nicht gereicht hat. Aber auch in diesem Genre gibt es bekanntere Vertreter wie Ram-a-Lam-a-Ding-Dong, das sogar heute ab und zu noch auf Partys gespielt wird, und Liedern, die keine Seele kennt. Und eines dieser Lieder stelle ich euch nun im Folgenden vor. Und zwar The Wow von The Philadelphians mit einem der schönsten Violinen-Intros, das ich je in einem solchen Oldie gehört habe. Ich wünsche euch also viel Spaß bei The Wow von The Philadelphians.

Ach ja, wunderschön. Wäre das nicht eigentlich auch ein gutes Sample? Und da schließt sich der Kreis erneut, denn auch Doo-Wops können gesampelt werden und werden auch gesampelt. So zum Beispiel vom Indie-Künstler Panda Bear, der mit dem Lied Edge of the Edge aus einem Doo-Wop-Loop, den ihr gleich am Beginn hören werdet, etwas völlig Neues zaubert. Hier ist Panda Bear mit Edge of the Edge.

Wunderschön. Panda Bär mit Edge of the Edge. Ja, es neigt sich schon langsam dem Ende zu, unsere wundervolle Musiksendung voll kunterbunter Magie. Und jetzt habe ich noch für euch etwas ganz Besonderes. Nicht, dass der Rest nicht besonders gewesen wäre, aber alles ist hier besonders. Und so kommen wir noch zu einer Band mit dem witzigen Titel Welle Erdball, die sich selbst als fiktiver Radiosender ausgibt. Mit analogen Elektroinstrumenten bewaffnet, bewegen sie sich auf den Spuren zwischen Kraftwerk, Oldschool-Techno und der neuesten deutschen Welle und kreieren analoge Elektromusik, die ihresgleichen sucht, vor allem in der heutigen Zeit. 2010 veröffentlichten sie ein Album zu einem Amateurfilm, den sie gedreht haben. Und eines der Lieder auf dieser CD heißt Marie-Sophies Reise. Ein witziger Elektropop-Song, der klingt, als wäre er aus den 80ern oder sogar aus den 70ern, wenn man nach Kraftwerk geht. Aber er ist tatsächlich erst 12 Jahre alt. Hier ist also Marie-Sophies Reise von Welle Erdball.

Welle Erdball mit Marie-Sophies Reise. Und das war auch schon der letzte Song für heute. Ach, wie schade, ein Blick auf die Uhr sagt mir, es ist mal wieder Zeit. Oder anders gesagt, und wieder ruft die Zeit. Denn mit diesem Lied verabschiede ich euch für heute. Es hat mir wahnsinnig Spaß gemacht. Ich hoffe natürlich, dass sich das vielleicht mal wiederholen wird. Und wenn ihr auch Lust bekommen habt, mal einen offenen Sendeplatz beim Freien Radio Wüste Welle zu belegen, so wie ich es jetzt hier getan habe, und einfach spielen möchtet, was ihr wollt oder etwas erzählen wollt oder was auch immer, dann geht doch einfach mal auf die Seite und guckt. Oder meldet euch. Es ist immer ein Platz für euch frei. Und somit sage ich tschüss, bis zum nächsten Mal. Wir sehen uns hoffentlich bald wieder. Das war ich, mein Name ist Luis Dori und das war Solo Gathers Hour of Madness. Bis zum nächsten Mal. Ciao, ciao.

Wenn es schon so anfängt, kann es verdammt hässlich werden. Dann muss man schnell machen, sonst muss man sich den ganzen Tag seinen Mist anhören. Hey! Kennst du schon den Ringtrick? Weißt du, was das ist?

0: eine Frage bitte.
1: Was?
0: Und wohin geht die Reise?
1: Mexiko.
0: Was gibt es in Mexiko?
1: Mexikaner.

0: Welchen Namen gab man dir bei der Geburt, dummer weißer Mann?
1: Am Mikrofon ist Georg Mohr und willkommen bei der Wüstenwelle auf 96,6 MHz. Ja, hin und wieder habe ich Lust, eine Sendung zu machen, die nicht in mein normales Konzept passt. Und deswegen hat die Sendung auch keinen Namen. Was passiert ist, dass ich Musik, die ich mag, zusammenschneide mit Schnipseln von Filmzitaten, die ich mag, und dann schaue, ob das passt. Und wenn ihr Lust habt, bleibt doch dran, es wird sicher sehr lustig.

0: und?
1: Hast du das Paket gekriegt, das ich dir in den Sender geschickt habe? An deiner Stelle würde ich meine schöne Assistentin die Polizei anrufen lassen. Die Sprengstoffexperten.
0: Die Sprengstoffexperten? Wieso sollte ich denn die Sprengstoffexperten anrufen? Komm, sag mir mal was. Ich bin neugierig. Wie kann man denn telefonieren, wenn man eine Zwangsjacke anhat?

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Ach ja?

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Wir unterbrechen unser Programm für eine Sondermeldung. Die Landung von hunderten nicht identifizierten Raumschiffen wurde inzwischen offiziell als Großinvasion der Marsmenschen bestätigt.

0: nimmt Schnaps und dir den Augenblick gehörig zelebrieren.
1: Das ist doch überhaupt keine Ahnung. Das sind sekundäre Rohstoffe. Ein Horn, 5 Mark. 1 Million Horn, 5 Millionen Mark. Ist das, oder nicht?
2: Kodosho, Kodosho.

0: Du, lebendige Seele, die sich naht, musst dich von denen, die gestorben trennen.
1: Sehen Sie hier, Inspektor. Es sind die gleichen Münzen.

0: Erst seine Frau, dann er.
1: Tragisch.
0: Erzählen Sie mir doch. Warum wurde seine Frau in der Erde begraben und er in einer Gruft?
1: Das hat etwas mit Familientradition zu tun, so eine Art Aberglaube.
0: Oh.
1: Es ist schon dunkel. Machen wir uns auf den Weg.

0: Also, wie sah der Kerl überhaupt aus?
1: Oh, er war ein... so ein kleiner Kerl, sah irgendwie schräg aus.
0: Aha, in welcher Hinsicht?
1: Oh, einfach so ganz allgemein, würde ich sagen.
0: Okay, also danke tausendmal, Mr. Mora. Sie haben recht, wahrscheinlich ist es nichts, aber danke, dass Sie es gemeldet haben.

Du gefällst mir irgendwie nicht. Wo immer ein Hippie ist, ist auch ein Verbrechen. Selbst wenn das Verbrechen noch nicht passiert ist. Das ist mein Leitsatz.

0: Das ist nur das letzte Aufflackern, bevor es zu Ende geht. Telefone sterben schweigend. Sie geben es nicht einmal telefonistisch bekannt. Und Iris ist tot.
1: Seit wann?
0: Seit es uns gemeldet

0: Entschuldigen Sie bitte, Sir. Ja, Sie mit dem Hut.
1: Wer ich?
0: Ja. Wären Sie so nett und geben mir einen 17er Schlüssel aus der Werkzeugkiste?

0: Wenn Sie meine Mutter wären und ich würde ihn als Ehemann anbringen, was würden Sie sagen?
1: Wirklich sehr nett. Aber die Handschellen, die würde ich Ihnen vielleicht doch abnehmen.

0: hast du mit mir gemacht?
1: Ich habe Ihnen eine Nadel ins Genick gestochen.
0: Das ist alles?
1: An einer gewissen Stelle, die streng verboten ist. Sie heißt der Kuss des Drachen.
0: Küss mein

0: Ja, die Sendung neigt sich langsam dem Ende zu und ich habe noch das Vergnügen, euch mitzuteilen, wo ich überall die Musik aufgetrieben habe für diese Sendung. Das ging heute los mit Elvis, mexikanischer Elvis Impersonator aus Los Angeles mit Mexican Radio, anschließend die Leopold Kraus Wellenkapelle, Plattfuß am Texas Pass, Fabri Fibra aus Italien mit Vip in Trip und danach 8 Eimer Hühnerherzen aus Berlin. Das Stück dazu hieß Eyes of X, schließlich Am Paranoia aus Granada, Mestizo Sound mit En La Noche, Calexico mit kalexikanischer Musik aus Kalifornien, glaube ich, El Picador, Fräulein Smilla, nochmal aus Berlin, Schnaps und Du hieß das Lied und Kaya kommt aus Polen und macht aber sehr unpolnische Musik, das war Aman Minusch. Bond 12 Day kommen aus Irland, Frauenduo. Und das Stück hieß In the Bar. Igor, ein französischer Heavy Metal Multi-Instrumental-Genie, der in Berlin lebt. Und das Stück hieß Kung Fu Chèvre und hat weder was mit Kung Fu zu tun, noch irgendwas mit Chèvre. Anschließend Rhiannon Giddens aus Kentucky, irgendwo in USA jedenfalls. Und zusammen mit dem Revival Resistance Choir hat All You Fascists Bound to Lose von Woody Guthrie nochmal zu Ehren gebracht. Chantel kennen wir natürlich alle. Viva Diaspora, Raska Raska können vielleicht auch einige aus Nürtingen ursprünglich lieben, inzwischen in Köln. Le Grand Libois hieß das und zuletzt John Soren und Naked City und das Stück hieß Batman und das, was hier gerade läuft, ist Boom Pam aus Tel Aviv und Cecilia Ann heißt das Lied und anschließend etwas daneben Jasmin Hamdan aus Beirut singt das Stück Beirut und damit verabschiede ich mich und ich hoffe, das war nicht die letzte Sendung dieser Art. Auf jeden Fall, diese Sendung hat keinen Namen und am Mikrofon war der Georg. Macht's gut und tschüss.
1: Ich erinnere mich nicht, wie komme ich hierher? Sind wir zusammen hergekommen?
2: Ich weiß nicht, wie du herkommst, Rhea.
1: Was soll das heißen?
2: Ich bin aufgewacht und du warst da.
1: Dann war ich also gestern noch nicht da.

0: Wir schreiben das Jahr 2073. Die bis vor kurzem regierende radikale Mitte wurde von der außerplanetarischen Opposition davongejagt. Die Vorhersagen des Jazzmusikers und Visionärs Sun Ra sind Wirklichkeit geworden. Dieser hatte auf die Frage, warum er Musik mache, geantwortet, weil Musik Treibstoff für Raumschiffe ist. Und weil wir, wenn wir weite Reisen im Weltall unternehmen wollen, sehr viel davon brauchen. Der Planet Erde ist ein Planet der Kategorie 4, ein sogenannter Treibstoffplanet geworden. Er hat die größte Anzahl von Tankstellen in unserer Milchstraße. Vor einer dieser Tankstellen, an einer gottverlassenen Ausfahrt unseres Planeten, sitzen die Pächterin DJ Patex und ihr Katzenhund Vittorio Marese und warten auf Kundschaft.
1: Mann, ist das öde. Langweilig. Langweilig. Wieso habe ich mir auch diese gottverdammte Tankstelle andrehen lassen? Tja, Augen auf

0: Da plötzlich taucht am Horizont die Elvis Lothringen auf. Ein Raumgleiter der leichten Sprintklasse. Er steuert auf die Tankstelle zu und stoppt direkt vor der Pächterin und ihrer Hundkatze. Heraus springt King Fehler, der Pilot des Gleiters.
1: Einmal voll tanken und den Waschdruck löschen, bitte.
2: Hallo. James Blunt oder Jack Johnson?
1: Willst du meinen Motor ruinieren? Hast du keinen anderen Sprit?
2: Doch, klar. Outcast oder The Streets?
1: Na also, jetzt redest du. Was gibt's noch?
2: Ganz frisch reingekommen. The Knarf Realm Trinity.

0: Einen wunderschönen guten Abend.
1: Uma boa noite para vocês aí, estão aqui com mais uma onda brasileira aqui do Estúdio Tubinha.
0: Uma onda tropical nessa noite tropical. Tá muito quente, hein, Luiz?
1: Also, wir haben möglicherweise die letzte tropische also Nacht heute. Da ist es warmer, ist es schön im Studio wenigstens so. Und heute, wir haben die, ja, die, unsere, aus
0: Rio direkt Renata und Luis heute am Mikrofon.
1: Und jetzt schon gleich los mit der Musik aus Nordost-Brasilien, aus Bahia System.

0: sou brasileiro.
1: Ja, wir sind wirklich auf 96,6 MHz.
2: Wüste Welle mit euch heute Abend, nur MPB.
1: Ja, was sagst du von dieser tropischen
2: Heiß, Luis. Es gibt nur ein Wort. Heiß. Man kann sich vorstellen, fast wie in Brasilien. Wenn man dann das Wetter hat und dann die schöne Musik, dann könnte man sich echt so, oder Luis, wie siehst du das, vorstellen?
1: Ja, auf jeden Fall.
2: Ich bin in Copacabana, ich höre Musik, ich lasse einfach die Wellen kommen.
1: Ja, also die Wellen in Copacabana oder die Wüstewelle. Also Copacabana, das ist auch keine...
2: Die Wüstewelle Onda Tropical, com música muito gostosa para se ouvir nessa noite de terça-feira, 30 graus. Nós, no 8 de setembro...
1: Ontem foi 7 de setembro, né?
2: Sim.
1: E aí o pessoal festejou muito aí, né? A política tá rolando legal lá.
2: Pré-eleição, né? O bicho tá comendo.
1: Also gestern in Brasilien war Nationalfeiertag.
2: Unabhängigkeitstag.
1: Ja, also der jetzige Präsident hat bestätigt, da er will, dass Brasilien weiter unabhängig bleibt. Das ist immer noch ein Thema von ihm. Diese Wahl.

0: Wasser.
1: Oh, das war sehr schön, oder Luis?
0: Ja, das ist das ganze alte, aus der 70er
1: Jahre. Ja, Tropicália, ne?
0: Ja.
1: Das war Triste Bahia, traurige Bahia, ist ein Bundesstaat. Und,
0: ja, das Thema nicht nur wegen des Wetters, also Tropicália, aber das ist in Brasilien, also in der musikalischen Bewegung aus den
1: 60er eigentlich,
0: ja,
1: oder?
0: 60er,
1: in Mitte,
0: 70er.
1: Ende 60er,
0: ja,
1: ne?
0: Ja.
1: Genau, es war so gegen Bossa Nova, ne?
0: Ja.
1: Also nach Bossa Nova dann kam.
0: Ja, das gab es die Gruppe Mutantes und viele andere. Das ist eine sehr, sehr wichtige Bewegung damals. Also das ist so
1: politische Texte, genau, exakt. Ja.
0: Ja.
1: Aber wir haben heute Abend von alles ein bisschen, nein, von alles ein bisschen ist übertrieben.
0: Ja, eine Stunde, aber kein Problem. Ja.
1: Genau, und brasilianische Musik ist so groß, ist so breit gefächert, dass also zu sagen, von allem ein bisschen, geht nicht, oder?
0: Nee.
1: Nicht für eine Stunde.
0: Nee. Und jetzt ist, wir haben die?
1: Marie Froisch,
0: ja,
1: ist eine junge Musikerin und hat auch eine sehr schöne Stimme. Und das ist ein schönes Lied, finde ich, oder? So eine schöne Ballade, kann man tanzen, hört man das gern. Also schöne Texte, ja.
0: Und danach geht es schon los. Also das wäre schon wieder 40 Grad bei uns hier.
1: Ah ja, mit Fernando Abreu.
0: Ja, also jetzt mal langsam und dann geht's los.

0: Ist der Bouchardé Käse.
1: Oh, Luis, du fragst mich Sachen, ey. Nee, das weiß ich nicht.
0: Also diese kann man schlecht übersetzen, gell?
1: Ja, also ich wusste nicht. Also wenn man irgendwas nicht ernst nimmt und sich lustig noch macht,
0: Also das heißt
1: drüber
0: Debouchade.
1: lustig machen, ja, Debouchade.
0: Ja.
1: Ja, genau,
0: Ja.
1: oder? Aber
0: Ja.
1: das richtige Wort weiß ich nicht. Das kann
0: Ja.
1: ich nicht übersetzen.
0: Ja, das ist, glaube ich, das schwer zu erklären.
1: Padroeira ist dann der Heilige, oder? Oder
0: Ja.
1: die Heilige, in dem Fall Apadroeira,
0: Ja.
1: die Heilige, ne?
0: Ja, da bin ich ist auf keinen Fall. Also, die Renate hat mir ein paar Titel hier ausgesucht und ja, so was komme ich jetzt? Also ich frage ja.
1: Ja, es geht weiter. Es geht mit Petra Gil. Ja, auch ein schönes Stück, Sinais de Fogo und dann Emilio Santiago. Und dann habe ich noch was von Mari Frost. Auch ein sehr schönes Lied. Ja, und dann.
0: Petra Gil? Da, Petra.
1: Hast du
0: Preta.
1: dich ja auch
0: Also
1: versprochen?
0: Preta Gil.
1: Preta Gil, genau,
0: Ist die Tochter,
1: exakt.
0: der Tochter?
1: Von Gilberto Gil.
0: Ja, und der war schon ein paar Mal in Tübingen früher.
1: Ja.
0: Und er war sogar der Kulturminister. Und so weiter. Also, jetzt Preta Gil.

0: Ja, das war jetzt schön, oder Luis?
1: Ja, das war Samba-Musik.
2: Ja, Alcione, Emilio Santiago, ja. Preta Gil.
1: Ja, ganz schön.
2: Also wir gehen richtig Richtung Carioca, Rio de Janeiro. Obwohl Alcione ist ja auch nicht. Alcione ist Nordosten. Kommst du aus dem Nordosten?
1: Ja.
2: Aber alles Samba.
1: Ja, musikalisch ist es einfach so. Obwohl das Samba kommt auch aus Nordost eigentlich.
2: Ja, das stimmt ursprünglich. Gell?
1: Ursprünglich aus Bahia. Ja.
2: Aber das, was jetzt im Hintergrund läuft, das ist auch sehr schön. Das ist ja Ricardo Silveira, kannte ich nicht, hat Luis mir vorgestellt.
1: Ja.
2: Das sind bekannte Lieder.
1: Also das ist die Renata. Also, ja. Oh nee, der ist ein Jazz-Gitarrist, aber der macht das auch verschiedene mit der MPB, also brasilianisch Popularmusik. Und natürlich auch ein bisschen Pop, er hat teilweise ganz tolle Lieder. Ja, wirklich.
2: Ja, das ist schön. Ja. Aber wir bleiben nicht bei dem Rhythmus, wir gehen dann wieder weiter zu unserem tropikalische Nächte, heiße Nächte.
1: Ja.
2: Und machen weiter mit Mari Frost.
1: Ja.
2: Und Clara Nunes mit Feira do Mangaio. Ist auch ein sehr schönes Lied.
1: Olha, para vocês aí, agora vamos falar um pouquinho de português, né? A Renata aqui entrou aqui, tá quente isso aqui.
2: Essa sauna.
1: Vamos lá.

0: Jorge Versilio.
1: Ja.
0: Luisa Kirchhorn-Gitarre mit seiner Luftgitarre.
1: Ja, genau. Ja, das braucht mal Luft hier, weil das ist ein bisschen. Wie viel Grad jetzt gerade hier im Studio?
0: 28,9.
1: Ja, das geht noch, kommt also.
0: Ja.
1: Aber passt schon dazu, ne?
0: Ja. Zu unserem Lieder, ja, es passt dazu.
1: Und wir haben noch knapp, genau 4 Minuten und wir haben noch Musik.
0: Ja, Guilherme Arantes, Ricardo Silveira, Lulu Santos. Also jetzt geht eine andere Richtung. Wir verlassen ein bisschen dieses Samba, obwohl es Jorge Versilio war ja kein Samba. Und mehr so Pop, Rock.
1: Also mir gefällt der nächste Titel so, das heißt auf Portugiesisch Tudo Bem.
0: Alles gut?
1: Ja, und das ist schon sehr friedlich und schon ist
0: und cheia de charme, Luiz. Wie übersetzt du das? Jetzt habe ich es.
1: Also voll
0: mit Charme.
1: Mit Charme, ja.
0: Aha, okay.
1: Ja, das ist gar nicht so schlecht.
0: Auch nicht schlecht, von Guilherme Arantes. Ja, wir verabschieden uns. Leider, gell? Aber nächsten Montag schon ist Wiederholung, gell, Luis?
1: Ja, da gibt es eine Wiederholung. Achso, live ist nur dienstagsabends. Und heute war die Renate.
0: Und Luisa Mikrofon.
1: Ja. Und bis bald.
0: Ja, bis nächste Woche.
1: E agora, tudo bem para vocês esse título para terminar o programa? Sempre bom, quando termina bem, começou bem.
0: Terminou bem. Alles gut.
1: Até a próxima. Ende
0: gut, alles gut, oder, Luiz?
1: Genau.
0: Also, na dann. Da kann wenigstens mehr schief gehen.
1: Ciao.

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Hallo, ja, ich bin's, Dennis, und ihr hört Musikgeschichten. Ich glaube, ich hatte ein paar kleinere technische Probleme, die jetzt behoben sein sollten. Ja, ihr hört Musikgeschichten auf der Wüstenwelle 96,6 Megahertz oder übers Internet oder übers Digitalkabel. Und gerade habt ihr gehört die Band Therion mit In the Desert of Zed. Und Therion machen viel Musik, die sich an oder die von Mythologien inspiriert ist. Und das ist auch das Thema der heutigen Sendung, Mythologien, ja, aus der ganzen Welt. Ein paar werdet ihr kennen, ein paar werdet ihr nicht kennen. Und ein paar von den Liedern werden inspiriert sein oder Geschichten nacherzählen. Ja, und gerade haben wir was gehört über den ägyptischen Gott der Wüste. Und davor den ersten Song, den wir heute gehört haben, war der Song Artemis von Aurora, wo es um die griechische Göttin der Herr des Waldes ja, ging oder von ihr inspiriert worden ist. Und kommen wir nun zu einer ja, ganz besonderen Band. Amon Amarth, ihr Twilight of the Thunder God, ist ein richtig ikonisches Melodic Death Metal Album und ja, von der skandinavischen Mythologie inspiriert, wie der Titel schon sagt. Das Zwielicht des Donnergottes Thor ist hier gemeint. Wir werden aber keinen Song von diesem Album hören, denn in ein paar Wochen bringen Amon Amarth ein neues Album raus mit dem Namen The Allfather Awakens. Der Allvater wacht. Der Allvater in dem Fall ist Odin, der ja, Vater der Götter, unter anderem von Thor, der nordischen Mythologie. Und den Song, den wir jetzt hören, der ist vor ein paar Wochen rausgekommen. Er heißt Eight Legs of Thunder, was eine Referenz auf Sleipnir ist, das Pferd von Odin, das acht Beine besitzt und was von dem anderen nordischen Gott Loki geboren worden ist. Wenn euch die Details interessieren, könnt ihr die natürlich überall nachlesen, aber jetzt hören wir erstmal den Song Eight Legs of Thunder von Amon Amarth.

Das gerade waren Erdling mit Yggdrasil. Yggdrasil ist der Weltenbaum der nordischen Mythologie, eine Esche. Und meine Lieblingsstory über Yggdrasil ist, im Geäst dieses Baumes sitzt ein Adler, der keinen Namen hat oder von dem zumindest kein Name überliefert ist. Und an der Wurzel liegt eine Schlange oder ein Drache, ein Nidhögger. Und auf diesem Baum gibt es ein Eichhörnchen, Ratatöska, das läuft zwischen dem Adler und der Schlange hin und her und tauscht Botschaften zwischen den beiden aus. Ich habe gesehen, oder ich habe mal gelesen, es tauscht auch Beleidigungen zwischen den beiden aus. Ich bin nicht dazu gekommen, jemanden der Beteiligten zu interviewen für diese Sendung. Es tut mir leid. Und das nächste Lied, was wir jetzt hören, ist ja auch eins, was mir besonders am Herzen liegt. Das Lied heißt Winged Apprentice und ist von Darren Korb und Christine Nigus. Und das ist aus dem Soundtrack zu dem Videospiel Hades 2. Und dieses Lied ist das Thema von Icarus. Das heißt, wenn Icarus auftaucht, ja, spielt diese Musik. Viel Spaß mit Winged Apprentice.

Das gerade waren Trivium mit Torn between Scylla and Charybdis. Scylla und Charybdis, die Seemonster aus der Odyssee, ja, die zwei Gefahren darstellen, zwischen denen man durchsegeln muss. Der nächste Song geht in eine ganz andere Richtung. Also wir entfernen uns jetzt so langsam von der europäischen, von der griechischen, nordischen Mythologie in andere Gefilde. Und was wir als nächstes hören, ist der Song Bellator Halira von Sil and Ardor. Es geht dabei um Paimon, einen Dämon aus der Ars Goetia. Das ist ein Buch aus einer Sammlung von Büchern. Diese Sammlung von Büchern heißt Schlüsselchen Salomons und ist aus dem 17. Jahrhundert. Und diese Ars Goetia enthält Beschwörungsformen, Beschwörungsriten für 72 verschiedene Dämonen. Also bitte nicht zu Hause nachmachen. Und hier geht es speziell um Paimon, die Nummer 9, einer der 9 Könige der Hölle. Und er wird beschrieben als ein Mann mit einer brüllenden Stimme, er reitet auf einem Dromedar und er kann alles Wissen lehren. Und wichtig ist auch noch, wie gesagt, nicht zu Hause nachmachen, aber immer nach Nordwesten schauen beim Beschwören, denn in der Richtung ist sein Haus. Und jetzt hören wir Bellator Halira von Sil and Ardor.

Das gerade waren Kamo und Kuket mit Loa. Und Loa sind Figuren aus dem Voodoo, es sind Gottheiten oder Geister mit großer Macht, denen bestimmte Eigenschaften oder Attribute zugeschrieben werden. Und ja, ein interessanter Fakt dazu ist, dass von den christlichen Kolonialherren Voodoo verboten worden ist und im Zuge dessen viele von den Loa mit christlichen Heiligen synkretisiert worden sind. Das heißt, dass dann die Heiligen und der Loa, ja, oder die Loa mit den Heiligen identifiziert worden sind. Den nächsten Song, den wir uns anhören, ist von der Band The Decemberists und die haben vor über 2 Jahrzehnten ein Album rausgebracht, in dem es um eine irische Sage geht, um einen irischen Mythos, ein irisches Epos, The Tann. Und arg verkürzt geht es darum, um einen Stier, der gestohlen werden soll. Aber ja, wirklich arg verkürzt. Und genau, sie haben eine EP dazu rausgebracht aus 5 Teilen und davon hören wir jetzt den zweiten Teil.

Das gerade waren Hun Hua Tu mit Eki Atta. Hun Hua Tu hatte ich auch schon mal in einer früheren Sendung. Die waren letztes Jahr hier in Tübingen. Und ja, im selben Gebäude, wie unser Studio ist. Und das war ein ganz besonderes Erlebnis. Also die kann ich nur empfehlen, wenn die mal bei euch in der Nähe, wo immer ihr auch seid, auf Tour vorbeikommen. Hört es euch an und schaut es euch an. Hun Hua Tu sind aus Sibirien, genauer gesagt aus Tuva. Und sie machen Musik inspiriert von der Heimat und der Geschichte der Vorfahren. Und wir machen direkt weiter mit dem nächsten Song, der heißt Ati von Enziferum. Und es geht um phönische Mythologie, um den Gott des Meeres und des Fischens.

Ja, das war's auch schon wieder fast mit der heutigen Ausgabe von Musikgeschichten. Ich bin Dennis und ich würde mich freuen, wenn ihr in 4 Wochen wieder einschaltet, wenn es neue Musik und neue Geschichten gibt. Aber heute zum Abschluss nochmal was ganz Besonderes. Ein Lied auf Samoanisch, hatte ich auch noch nicht in der Sendung. Von der Band Shepherd's Wain, Alamai. Und Alamai bedeutet auf Samoisch Erwachen. Und es geht um das Erwachen der Welt und ist ein zentraler Mythos. Viel Spaß.

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Das war unsere sendereigene Big Band, die Wüstewelle Big Band. 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

0: Pickup. Ja, gut gelaunt starten wir heute in unsere Sendung. Das Plattenregal des Grauens.
1: Und ihr seid, wie gesagt, bei der Sendung Pickup auf der Wüstenwelle 96,6 Megahertz. Dem freien Radio für Tübingen, Reutlingen, Rottenburg und den Zollernalbkreis. Und an den Mikrofonen sind für euch heute Patrau Schüller und
0: Telly Schuh.
1: Ja, und was ihr gerade gehört habt, war ein französisches Chanson. Und zwar von Yves Duteil mit einer Live-Aufnahme von Les Petites Casquettes.
0: Die kleinen Mützen.
1: Die kleinen Mützen.
0: Für die gute Laune.
1: Die kleinen Kappen. Die
0: Kappen. Genau. Ja, wir haben ja auch Kappen auf. Ihr könnt ihr jetzt nicht sehen, aber...
1: Und das war von einer 7-Inch-Schallplatte von 1978. Ja, und wie der Kollege Teddy Schuh heute gerade erwähnt hatte, machen wir heute ja einen zweiten Teil von dem Plattenregal des Grauens, nachdem wir im Januar 2018 schon mal eine Ausgabe gestaltet haben. Ihr müsst es euch so vorstellen, wir haben hier im Radio noch einen Musikredaktionsraum, wo jede Menge CDs, Platten und ja, zum Teil auch Kassetten dort noch in Regalen gestellt worden sind. Und die wiederum sind ja, zur Hälfte, sagen wir mal so, ein bisschen cheesy, aber zum Teil sind da auch Fundstücke mit dabei, die eigentlich gar nicht mal so schlecht sind.
0: Ja, aber da müsst ihr dann genau hinhören, weil überwiegend gibt es hier Guilty Pleasures zu hören und Sachen, die ihr noch nie gehört habt. Wahrscheinlich.
1: Wahrscheinlich. Vielleicht dürfte das eine oder andere, vielleicht auch bekanntere mit dabei sein. Also da müsst ihr euch tatsächlich überraschen lassen. Ja, aber was wir jetzt noch auf dem anderen Plattenteller aufliegen haben, die Stimmen von den Sängern, die dürften euch sicherlich bekannt sein, aber die Nummer dürfte euch nicht bekannt sein, denn das ist eine B-Seite. Und zwar von der 7-Inch-Schallplatte All I Have To Do Is Dream, Dream, Dream, Dream von den Everly Brothers.
0: Ja. Jawohl, also wir starten so ein bisschen Oldie-mäßig, also nicht erschrecken so, wenn es jetzt so ein bisschen nach SWR 1 wie früher oder noch, was war denn so der typische Oldie-Sender früher, ich weiß gar nicht mehr.
1: Ich meine, wenn man Hits aus aller Zeiten spielen würde, käme das schon hin, aber wir wollen hier keine Vergleiche aufstellen.
0: Nein, ihr seid auch nicht bei SWR 4, wir stellen keine Vergleiche auf.
1: Und wir geben unser Bestes, sagen wir es mal so, um viel Unbekanntes mit hier am Start zu haben, aber an der Stelle sei gesagt, die heutige Ausgabe ist nichts für schwache Nerven.
0: Ja, aber ihr werdet es durchhalten auf jeden Fall.
1: Definitiv. Und da gibt es so das eine oder andere Stückchen, das überhaupt auch gar nicht mehr gespielt wurde, nachdem das veröffentlicht wurde. So viel sei gesagt. Also eine gewisse Vorauswahl haben wir getroffen. Aber auch das eine oder andere aus dem Regal rausgezogen, wovon wir überhaupt keine Ahnung haben, was wir da zu hören kriegen tatsächlich. Und vielleicht ist es gut, vielleicht auch schlecht. Da müssen wir uns Moderatoren überraschen lassen und auch ihr, liebe Zuhörerinnen und Zuhörer, also seid gespannt. Jetzt wollen wir nicht weiter reden und lassen die nächste Platte laufen. Und wie gesagt, das sind die Everly Brothers und da haben wir die B-Seite aufliegen von All I Have To Do Is Dream. Und zwar nennt sie sich Bird Dog.
0: Viel Spaß damit!

0: Back to Funk, ja, kennt auch nicht jeder, oder? Von Bee Gees, hast du das schon mal gehört, so?
1: Tatsächlich nicht. Und das war gerade eine B-Seite. Und zwar von welcher Single, Teddy Schuh?
0: You Win Again heißt die Single, genau. Und das Coole bei B-Seiten ist, dass man die meistens nicht so oft hört. Und das finde ich gut. Deswegen
1: Ja.
0: machen wir weiter mit einer B-Seite, würde ich mal sagen.
1: Ja, und ich meine, noch ganz nebenbei, unser geschätzter Kollege Gary, der schätzt tatsächlich die B-Seiten von Singles und 12 Inches beispielsweise.
0: Ja, viele hier im Radio. Es gibt ja auch eine B-Sides-Radio-Show zum Beispiel.
1: Wir dürfen allerdings nicht vergessen, was wir zuvor gehört haben. Und da haben wir ein Stück tatsächlich von Cat Stevens gehört. Und zwar aus der Scheibe, beziehungsweise aus dem Album The World of Cat Stevens. The First Cut is the Deepest. Das ist eine Compilation. Und soweit ich weiß, stammt der Song aus den 60ern noch. Und genau, und der gute Mann, der lebt noch tatsächlich, 1948 geboren und inzwischen ist er, lass mich mal schnell nachschauen, finden wir gleich raus, ja,
0: Ah, da ist
1: 78
0: er.
1: Jahre alt. Ja, und einige kennen ihn inzwischen aktuell unter seinem Namen Yusuf Islam, weil er ja vor einiger Zeit zum Islam konvertiert hat.
0: Ja, das ist schon länger her und dann hat er eine Zeit lang gar keine Musik mehr gemacht und jetzt gibt es hier aber ein Foto von 2023, wo er mit seiner Gitarre performt auf Glastonbury,
1: Ja,
0: auf dem
1: und
0: Festival.
1: nochmal an der Stelle gesagt, er hat ja, eine Zeit lang, ja, wie gesagt, keine Musik mehr gemacht. 78, in den 70er Jahren war sein letztes Album erstmal, aber dann hat er 1995 weitergemacht. Und ja gut, ein bisschen auf andere Art Musik gemacht, aber Popmusik hat er dann ab dem Jahr 2006 wieder begonnen zu machen, tatsächlich.
0: Ja, und dann
1: Mit
0: immer mal
1: Another
0: wieder
1: Cup.
0: Pausen zwischendrin, größere Pausen.
1: Genau.
0: Genau. Ja,
1: Ja,
0: cool.
1: aber jetzt können wir weitermachen mit einer weiteren B-Seite.
0: Ja, mal sehen, ob ihr das kennt. Also ich kenn's nicht, glaube ich, aber ich lasse mich auch mal überraschen. Vielleicht habe ich schon mal gehört. Opus kennt jeder, Life is Life. Spielen wir nicht, wir spielen die B-Side Up and Down.
1: Und von wann ist die Single, wenn ich mal fragen darf?
0: Oh, das ist eine gute
1: Eine
0: Frage.
1: gute Frage. Lass mich mal auf das Cover schauen bei der Platte. Na. 1984. Ja,
0: Also gut, los geht's.
1: dann
0: Viel
1: lass
0: Spaß
1: uns
0: mit
1: mal den
0: Up and
1: Track
0: Down.
1: anhören. Up and Down.

0: Yo, Teddy Ready, das habe ich jetzt meinem alter Ego, habe ich das gewidmet. Teddy Schuh. Genau.
1: Little Richard haben wir ja gerade gehört.
0: Ja, genau, Little Richard. Ja, davor, was war das, was erstmal auf 45 wie Mickey Mouse geklungen hat, war Cliff Richard.
1: Zusammen mit den
0: Shadows,
1: Shadows.
0: Blueberry Hill. Hier gibt es so eine Reihe, die Volksplatte heißt, das finde ich ja echt schrecklich. Und da sind auch, da ist ja dann immer so Werbung auf diesen Labelplatten und da sind auch fast nur schreckliche Platten dabei gewesen, weil die Volksplatten.
1: Aber
0: Aber egal, Cliff Richard and the Shadows. Cool, habe ich geschenkt gekriegt.
1: sieht auf jeden Fall nach einer deutschen Pressung aus.
0: Ja, ich glaube schon. Genau. Also danke an Vinyl Günther. Ja, wenn ihr mal auf dem Flohmarkt seid in Tübingen, vielleicht trefft ihr ihn oder auf anderen Flohmärkten, der ist immer unterwegs, hat immer gebrauchte Platten am Start und ist immer für ein Schwätzchen zu haben. Grüße an Vinyl Günther. Genau. Was kommt als nächstes?
1: So, da haben wir eine Platte aufliegen von Jive Bunny and the Master Mixers. Ja, die haben es sich zur Aufgabe gemacht, Rock'n'Roll-Klassiker zusammenzumischen in 4- oder 5-minütigen Mixes. Und da sind so einige Sachen mit dabei, wie Rock Around the Clock oder Shake, Rattle and Roll oder All Shook Up. Ah, das ist definitiv Elvis Presley.
0: Ja, könnt ihr jetzt drauf tanzen?
1: Ja, und dann noch Jailhouse Rock. Ach du meine Güte. Na, dann mal los mit dem Mix von Jive Bunny and the Master Mixers. Den nennt diese Gruppe Swing the Mood. Also diesen Mix. Viel Spaß.

0: On Vogue waren das gerade. Eine amerikanische Girl Group aus Oakland, Kalifornien. Ja, jo. Die ist. Ja, was wolltest du sagen?
1: Ja, super, super bekannt gewesen mit Don't Let Go, also mit dem Album danach.
0: 1997 war genau. Das, aber auch bekannt mit My Lovin', No You're Never Gonna Get It. Und das ist auch auf dieser Scheibe, von der wir gerade ein Stück gehört haben, mit drauf. Allerdings haben wir einen anderen Titel gehört namens Hip-Hop-Lover, und zwar aus dem Album Funky Divas, wenn ich das hier richtig sehe. Richtig, und zwar aus dem Jahr 1992. Genau.
1: Ja, krasser Kontrast zu dem, was wir vorher gehört haben, Johnny Cash.
0: Country.
1: Country, genau. Und davor Rock'n'Roll. Also ihr seht, wir werfen euch hier ziemlich ins kalte Wasser, so mit was Genres angeht.
0: Da haben wir, soweit ich weiß, Seite B gehört. Don't think twice, it's all right.
1: All right.
0: Genau. Und zwar aus dem Album. Steht das hier drauf auf dem Cover?
1: Das Album heißt... Oh, gute Frage auch.
0: Scheint auch irgendeine Zusammenstellung zu sein. Also
1: auf
0: jeden Fall auf CBS Records erschienen. Mehr steht hier nicht drauf. Schade drum. Macht aber nichts. Genau. Und jetzt, wo wir schon beim R&B und Soul sind, würde ich sagen, fahren wir fort in diesem Genre, Teddy Show, hätte ich gesagt.
1: R&B und Soul und Hip-Hop. Genau, also Roger Troutman, ich weiß nicht, ob das vielleicht irgendjemand was sagt, also von den Hip-Hop-Lovers vielleicht auf jeden Fall.
0: Also wer die Stimme von Roger Troutman kennt, da plaudern wir ja ein bisschen jetzt aus dem Nähkästchen. Der war der Sänger bei, der den Refrain gesungen hat, oder zumindest bei einem Stück den Refrain gesungen hat, so rum ausgedrückt, und zwar bei Tupac's California Love. Dort hat er ja die schönen Zeilen
1: California Love
0: knows, nee, und Knows How to Party gesungen hat. In the city of LA of Watts and Compton.
1: Compton. Yes, kennt ihr. Auf jeden Fall. Genau. Hast du mir, glaube ich, erzählt, dass eigentlich hätte das eine Dr. Dre-Produktion werden sollen, die auf Dr. Dres Album auch hätte veröffentlicht werden sollen?
0: Richtig, genau. Und später ist es dann dazu gekommen, dass das dann eine Tupac-Produktion wurde, featuring Dr. Dre.
1: Genau, das Video lief rauf und runter. Ich weiß es noch genau mit der Kulisse von Mad Max.
0: Also zu dem vorher genannten, ob das es eigentlich eine Dr. Dre-Produktion hätte sein sollen. Ich glaube, das hatte irgendwelche Label-Geschichten
1: ja, müssen
0: gehabt.
1: Wir mal
0: also beziehungsweise da gab es irgendwelche Label-Probleme oder beziehungsweise irgendwelche Verständigungsprobleme bezüglich Labels, weil Dr. Dre, glaube ich, war da noch an einem anderen Label unter Vertrag, Tupac wieder auf einem anderen, ich glaube zu dem Zeitpunkt bei Death Row, soweit ich weiß, ja, genau, aber
1: deswegen wurde Tupac auf

0: jeden Fall nicht erschossen.
1: Nein.
0: Bin ich mir ganz sicher.
1: Also, zurück zu Roger Troutman. Also, der ist bekannt mit seiner Gruppe Zapp, mit der er in den 70er Jahren Sachen aufgenommen hat. Und ja, dann hat er in den 80ern seine Solokarriere an den Start gebracht.
0: Genau, wir haben extra einen Track ausgesucht, wo er auch die Talkbox benutzt.
1: Genau, und das ist sein Markenzeichen gewesen, mit der Talkbox hier zu hantieren. Ne? Die Talkbox, wer es nicht weiß, das ist ein Effektgerät in der Musik zur Veränderung des Klangs eines verstärkten Musikinstruments mit Hilfe des Mundraumes. Also da hat man einen Schlauch in den Mund und spielt da mit den Effekten herum, während man singt. Auf einem Tasteninstrument, wenn man so will.
0: Genau, ist ein cooles Ding. Und zum Thema hier erschießen haben wir auch noch eine kleine Geschichte.
1: Genau.
0: Wolltest du noch was zur Talkbox sagen?
1: Richtig, also vergessen noch, mit einer E-Gitarre kann man da auch noch Effekte herbeizaubern. Genau, das hatte ich vergessen. Genau, ja. Roger Troutman, der ist nur 47 Jahre alt geworden, aufgrund eines Streits unter Brüdern. Larry Troutman, sein Bruder, der früher auch bei Zapp mit dabei gewesen ist, hat ihn erschossen im Jahr 1999. Später wurde dann ein paar Stunden später Larry Troutman mit einem Suizidpistolenschuss ebenfalls tot aufgefunden.
0: In seinem Auto, glaube ich, war das. Also erweiterter Suizid. Leider.
1: Leider, leider. Sonst würde Roger Troutman heute immer noch leben.
0: Könnte gut sein, ne?
1: Ja, definitiv.
0: Ja. Passend kommt hier hinten gerade der Krankenwagen vorbeigefahren.
1: Ja.
0: Ja,
1: tut
0: genau.
1: Nichts zur Sache. Aber jetzt wollen wir natürlich von Roger Troutman Musik hören und da haben wir etwas rausgezogen aus einem seiner Alben aus dem Jahr 1984, The Saga Continues.
0: Ja, Midnight, wie heißt der Track?
1: In the Midnight Hour.
0: Nee, Midnight Hour heißt der nur. In the Midnight Hour ist, glaube ich, ein anderer Track.
1: Ja.
0: Nur Midnight Hour.
1: Nur Midnight Hour, okay. Und With the Mighty Clouds of Joy steht hier, glaube ich, werden die gefeatured.
0: The Mighty Clouds of Joy. Ah,
1: genau,
0: ja.
1: Das sind die Background-Sängerinnen und Sänger, die dann noch im Hintergrund bei diesem Track zu hören sind.
0: Ich kannte den Song nicht, aber ist ein cooler Song. Zieht's
1: definitiv. Also seid gespannt, wie Roger Troutman bei seiner Solo-Karriere mal so zu hören ist, bei einem Track, den man nicht kennt. Viel Spaß damit!

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